0: Viele Menschen sind im Alltag auf Bus und Bahn angewiesen, aber rund 21 Millionen Menschen in Deutschland und damit rund ein Viertel der Bevölkerung sind schlecht oder gar nicht vom öffentlichen Nahverkehr versorgt. Das geht aus Daten der Denkfabrik Agora Verkehrswende hervor.
1: Schlechte Karten haben alle, die auf dem Land wohnen, egal ob nun in Schleswig-Holstein oder Bayern. Wochentags gibt's da nämlich keinen Bus, der alle 30 Minuten fährt und doch keine Haltestelle, die in der Nähe der Wohnung liegt. Für rund 30 Millionen sieht's aber gut aus in Sachen Bus und Bahn. In Frankfurt zum Beispiel oder den Ballungszentren in NRW. Dennoch laut einer TÜV-Studie bleibt das eigene Auto für die allermeisten die erste Wahl. Claudia Wächter, Nachrichtenredaktion.
0: Hausaufgaben, Referate oder zum Lernen. Ältere Schüler nutzen fast ohne Ausnahme künstliche Intelligenz. Das zeigt eine Civi-Umfrage für Vodafone. Viele von ihnen greifen sogar täglich oder mehrmals pro Woche auf die KI zurück. Nur 2% der Befragten nutzen ChatGPT und Co. demnach nie bei der Recherche und nur 4% verzichten auf KI bei den Hausaufgaben.
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3: Wenn die Sicht bei euch ein bisschen schlechter ist, das kann in dieser Nacht an ein bisschen Nebel liegen. Den gibt es gerade örtlich in dieser Nacht. Also, ja, wenn ihr gerade draußen seid, richtet euch darauf ein. Ansonsten bleibt es meistens niederschlagsfrei. Auch nachher, wenn die Sonne aufgegangen ist, ja, dann wird es ein bisschen wolkiger zwar sein. Hier und da gibt es ein paar Sonnenstrahlen auch. Und erst so ab dem späten Nachmittag müssen wir dann mit Regen rechnen. Temperaturen so bis 23 Grad. Und in etwa das Wetter bekommen wir dann auch am Donnerstag. Und am Freitag, da ist es dann richtig bewölkt und es gibt mehr Regen.
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4: A40 Dortmund-Essen zwischen Dortmund-Hombruch und Dortmund-Barob. 1 Kilometer Stau. Wir wünschen allen unterwegs gute Fahrt.
3: Kurz nach 2. Eigentlich noch zu früh für Michael Schulte, der singt ja 5 a.m., also 5 Uhr morgens. Da müssen, ich sag mal so, auf dem Dorf die Schülerinnen und Schüler müssen da schon langsam wach werden, wenn sie einen Bus noch haben wollen zur Schule. Da fährt man ja stellenweise ein bisschen länger. Michael Schulte, 5 a.m., 5 Uhr morgens, jetzt bei uns.
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0: Ich weiß gar nicht, wie ich sagen soll. Ich entschuldige mich schon mal jetzt vorab für das, was jetzt kommen wird. Es könnte etwas schlüpfrig werden bei uns. Ich sag's nur vorher zur Sicherheit. Und dann sage ich mal vorsichtshalber den Namen der Kollegin, die das alles zu verantworten hat.
1: Das stimmt überhaupt nicht.
0: Beschwerden bitte an Laura Potting.
1: Nein.
0: Ja? Alle Beschwerde-E-Mails bitte an Laura Potting. Nein. Du bist in Umzugsstress. So.
1: Das ist richtig.
0: Und hast gestern Möbel aufgebaut.
1: So sieht's aus. Mit meinem Freund zusammen einen Schrank. So weit, so unspektakulär.
0: Wo ist das Schlüpfrige? Wo kommt das Schlüpfrige her, frage ich mich jetzt wirklich.
1: Ja, also man muss sagen, mein Freund und ich, wir haben beide einen sehr stumpfen Humor. So im Teenager-Alter stehen geblieben. Und uns ist beim Aufbauen des Schrankes aufgefallen, dass du dabei sehr oft Dinge sagst, die man genauso gut beim Sex sagen könnte. Aber vielleicht sind wir auch einfach wirklich nur stumpf.
0: Vielleicht. Ich bin mir da sehr sicher übrigens. Schieß los. Dinge, die man beim Möbel aufbauen und auch im Bett sagen kann. Ich bin gespannt.
1: Entschuldigung. Das passt da nicht rein. Das muss ins andere Loch.
0: Das musst du erst umdrehen.
1: Die dreht total durch.
0: Moment, ich hätte nie gedacht, dass das so lange dauert. Wäre auch so ein Satz.
1: Pass auf deine Finger auf.
0: Je billiger, desto länger dauert's.
1: Nie wieder bei IKEA.
0: Drück mal fester von der anderen Seite.
1: Ist das anstrengend.
0: So langsam werde ich aggro.
1: Das geht zu zweit einfach schneller.
0: Kannst du das nicht leiser reinhauen?
1: Und jetzt musst du das ganz vorsichtig reinstecken.
0: Wo ist denn deine Mutter jetzt? Das ist übrigens mein Liebling, ja. So, Schluss jetzt. Ich fühle mich irgendwie schmutzig
1: ich
0: jetzt.
1: Ich auch.
0: Aber du hast dieses Thema angeschleppt.
1: Gar nicht, du wolltest es doch auch.
0: Hör auf mit Möbel aufbauen. Wir brauchen was zum Beruhigen jetzt.
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0: eine Nacht mit, ja, stellenweise sehr viel Nebel. Also wenn ihr im Auto unterwegs seid, fahrt bitte vorsichtig. Das ist nicht überall in NRW so, aber hier und da kann das mal auftreten. Stellt euch am besten drauf ein. Ansonsten relativ wolkig, aber niederschlagsfrei in dieser Nacht. Nachher, wenn die Sonne aufgegangen ist, wird es ein bisschen besser. Da wechseln sich Wolken und Sonne immer mal so ein bisschen ab. Erst so ab dem späten Nachmittag kommt neuer Regen zu uns rein. Aber das auch mehr so tröpfelig. Ja? Also ein paar Regenschauer, nichts Wildes. Temperaturen so bis 23 Grad. Der Donnerstag wird dann ähnlich und am Freitag bekommen wir dann wieder mehr Regen.
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2: A40 Dortmund-Essen zwischen Dortmund-Hombruch und Dortmund-Barup. 1 Kilometer Stau. Wir wünschen allen unterwegs gute Fahrt.
0: Neue Musik gleich von Tiffany Harris und Vertigo. Direkt nach David Guetta, When Love Takes Over. Ich wünsche euch eine schöne Nacht.
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0: Wir kommen ein bisschen mehr in Sommerstimmung nochmal am meteorologischen Herbstanfang. Warum nicht? Ja, wenn wir Gentleman schon mal zu Gast hatten, ja. Ich sag mal so, der hat ja Reggae made in NRW wieder mal so auf die Karte gesetzt. Ja, dieses Jamaika-Feeling. Aktuell hat er eine Single draußen featuring Michael Patrick Kelly. Wildfire heißt die. Die spielen wir aktuell rauf und runter, weil sie gut ist. Dazu wollten wir natürlich mehr von ihm wissen. Die haben sich ja 2017 schon bei Sing Mein Song kennengelernt.
1: Wir haben uns in Südafrika, ich glaube 2017 war es, das erste Mal getroffen und haben direkt bis morgens um 4 über Gott und die Welt philosophiert. Und es ist einfach ein unglaublicher Mensch, der sehr in sich ruht. So. Also wir können auch gut zusammen lachen. So. Aber er hat so eine, ja, der ist so rein innerlich. So. Immer wenn ich neben dem stehe, will ich mich von innen waschen.
0: Und ach komm, Gentleman, der ist da auch so innerlich so rein. Finde ich zumindest. Also hier war super freundlich. Und in dem Song geht es ja auch um, hey, Harmonie finden, Frieden finden, Liebe, also klassische Botschaften, die einfach auch nicht alt werden, oder?
1: Weil das jeder auch kann, glaube ich. Ne? Das ist ja einfach nur irgendwie in einem Aufzug stehen irgendwie und einfach jemanden zu fragen, wie es dir geht. So, ne? Oder diese Sachen, da war jemand, eine alte Dame an der Kasse, die nicht bezahlen konnte und dann ist der Typ hinter ihr, der gibt ihr dann halt die Karte und so. Ne? Es sind so ganz kleine Gesten, die einen riesengroßen Unterschied machen.
0: Dann würde ich mal vorschlagen, hören wir uns den Song.
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1: Ich bin Ursula Winkler. Der Kreml hat Deutschland einen Eskalationskurs vorgeworfen. Hintergrund sind angedrohte Sanktionen im Fall der nicht gezündeten Sprengstoffdrohne am Flughafen Leipzig-Halle. Zuvor hatten Innenminister Dobrindt und Außenminister Wadephul Russland für den Drohnenvorfall verantwortlich gemacht. Wadephul kündigte einige Strafmaßnahmen an.
2: Das russische Generalkonsulat in Bonn wird zum 18. September geschlossen. Der Vertrag über das russische Haus in Berlin wird gekündigt. Wir werden in der Europäischen Union neue Listungen von Personen aus Russland im Kontext hybrider Angriffe vorschlagen. Wir verschärfen die Einreisekontrollen für russische Staatsangehörige. Wir erhöhen den Druck auf die russische Schattenflotte.
1: Außenminister Wadephul. Das Bundeskabinett will heute die geplante Reform der Einkommensteuer auf den Weg bringen. Sie soll vor allem Familien mit Kindern und Menschen mit kleinen und mittleren Einkommen entlasten. Zur Gegenfinanzierung soll unter anderem die Reichensteuer früher greifen. Weiteres Thema im Kabinett ist der Entwurf eines neuen Kita-Gesetzes, das die Qualität von frühkindlicher Bildung stärken soll. Zentraler Punkt sind Sprachtests für alle Vierjährigen. Am Umspannwerk nahe dem Kraftwerk Jenschwalde in Brandenburg sind selbstgebaute Flugkörper gefunden worden. Brandenburgs Ministerpräsident Woidke spricht von einem Anschlagsversuch.
3: Einige dieser Flugkörper wurden offenbar schon abgeschossen. Die Polizei prüft, ob damit gezielt Leitungen am Umspannwerk getroffen werden sollten. Das Landeskriminalamt hat den Fall übernommen und sichert aktuell umfassend Spuren. Für die Menschen in der Region hatte das keine Folgen. Der Strom lief ganz normal weiter. Im Kraftwerk fiel allerdings ein Block technisch aus. Der Betreiber prüft jetzt, ob das mit dem Vorfall zusammenhängt. Wer dahinter steckt und welches Motiv es gibt, ist aktuell noch völlig offen. Zoe Tassovali, Nachrichtenredaktion.
1: Mit der Ehrung des Hollywood-Stars George Clooney starten am Abend die Filmfestspiele Venedig. Clooney erhält den Goldenen Löwen für sein Lebenswerk. 21 Filme konkurrieren bei dem Festival um den Hauptpreis. Zu den angekündigten Stars gehört auch die Band Oasis. Über die britischen Musiker läuft eine Doku im Nebenprogramm. Außerdem werden unter anderem Robert Pattinson, Pamela Anderson und Orlando Bloom erwartet.
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4: Jetzt in der Nacht nur wenige Wolken. Es ist die meiste Zeit trocken. Örtlich ist Nebel möglich und die Temperaturen, die liegen irgendwo zwischen 13 und 7 Grad. Der Mittwoch selbst wird dann wechselnd bewölkt, die meiste Zeit trocken. Erst am Nachmittag und Abend sind ganz vereinzelt mal Schauer möglich. Das Ganze bei bis zu 23 Grad.
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5: A30 Osnabrück-Bad Oeynhausen zwischen Bad Oeynhausen-Ost und Kreuz Bad Oeynhausen 2 Kilometer Stau. Und A40 Dortmund-Essen zwischen Dortmund-Hombruch und Dortmund-Barup. 1 Kilometer stockender Verkehr. Wir wünschen allen unterwegs gute Fahrt.
4: 3 Uhr ist durch und ja, hier bin ich wieder. Robert Janz ist am Start und gemeinsam machen wir uns jetzt eine entspannte Nacht und steuern den Kahn hier in Richtung Mittwochmorgen. Also, schön, dass ihr mit am Start seid. Jetzt erstmal für euch 3 Hits am Stück und den Anfang macht Sarah Larsson. Und ja, die zeigt gerade wirklich, dass so ein Hit offenbar auch nach 10 Jahren nochmal ein zweites Leben haben kann. Ich spiele euch Lush Life, ist dieses Jahr wieder in die britischen Charts zurückgekehrt. Ende August war der Song immer noch mit am Start. Also, ziemlich langlebiges Lush Life. Hier ist Sarah Larsson.
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0: geht's hier durch die Nacht. Das waren The Police mit Every Breath You Take aus dem Jahr 1983. Und der Song klingt ja erstmal so romantisch, ist laut Sting aber eigentlich deutlich düsterer. Es geht um Eifersucht, Besitzdenken und ständige Kontrolle. Naja, also weniger um die große Liebe. Ich würde sagen, schnell rüber zu was ganz Neuem.
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1: In der Nacht jetzt gerade nur wenige Wolken. Es ist die meiste Zeit trocken. Örtlich ist Nebel möglich. Tiefstwerte haben wir zwischen 13 und 7 Grad. Der Tag wird dann wechselnd bewölkt. Die meiste Zeit trocken. Am Nachmittag und Abend sind ganz vereinzelt Schauer möglich. Das Ganze bei bis zu 23 Grad.
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2: Hier die aktuelle Verkehrslage. A1 Münster-Dortmund zwischen Carmen-Zentrum und Unna 1 Kilometer Stau. Weiterhin auf der A4 Aachen-Köln zwischen Kreuz Köln-West und Köln-Eiffeltor 1 Kilometer stockender Verkehr. Zusätzlich auf der A30 Osnabrück-Bad Oeynhausen zwischen Bad Oeynhausen-Ost und Kreuz-Bad Oeynhausen 2 Kilometer zähfließender Verkehr. Und darüber hinaus auf der A40 Dortmund-Essen zwischen Dortmund-Hombruch und Dortmund-Barup 1 Kilometer Stau. Wir wünschen allen unterwegs gute Fahrt.
1: Robert Jans ist hier und weil der nächste Song Hello heißt, denke ich mir, kann ich mir das Reden auch sparen. Also direkt hier, komm, ich drück aufs Knöpfchen. Musik, bitte.
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0: Kato featuring John habe ich euch gespielt. Turn the lights off. Ja, ist vielleicht um diese Uhrzeit jetzt noch nicht die beste Idee. Aber ich sag mal so, mit Blick auf den Kalender, was haben wir? Mittwoch, der 2. September. Heute ist der erste Schultag für alle Schülerinnen und Schüler. Und das Gute nach der Urlaubszeit ist doch eigentlich, wenn man es mal positiv sehen möchte, dass man sich nicht mehr so viel Gedanken um den Strandbody machen muss. So, ist ein Thema für viele vielleicht. Ne? 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
3: Oder als ich ein Kilo abgenommen hatte, das war auch so krass. Das war so krass. Jeder, der ein Kilo abgenommen hat, weiß, was das für eine Challenge ja war. Ne? Das war viel Arbeit. Wasserhaushalt die ganze Woche drauf abgestimmt. Nicht zu viel trinken, lagerst du ein. Nicht zu wenig trinken, ne? Lagerst du auch ein. Bilden sich kleine Wasserreservoire. Das ist keine Zellulite. Nein, nein, das sind kleine Wasserreservoire. Ja? Falls was ist, Notsituation. So, ein Kilo, das war Arbeit. Ein Kilo. Das heißt ganz klar, vor dem Wiegen rasieren, aber erst nach dem Wiegen eincremen. Geil. Klaus, ich kann es in deinem Gesicht sehen. Du denkst gerade, hä? Ein Kilo, einmal kacken, fertig!
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1: Ich bin Ursula Winkler. Deutschland bekommt nach dem versuchten Drohnenanschlag in Leipzig Rückendeckung von NATO und EU. NATO-Chef Rutte sagt, die Beweise gegen Russland seien eindeutig. Auch EU-Kommissionspräsidentin von der Leyen sichert Unterstützung zu.
2: Beide machen klar, Moskau soll mit solchen Aktionen weder Deutschland einschüchtern, noch die Hilfe für die Ukraine schwächen. Rutte hat darüber bereits mit Bundeskanzler Merz gesprochen. Als nächstes berät er auch mit Kommissionspräsidentin von der Leyen. Dann geht es darum, wie Europa weiter reagieren kann. Auch die EU-Außenminister wollen über den Fall und mögliche Sanktionen sprechen. Moskau kündigte dagegen eine Reaktion auf die deutschen Maßnahmen an. Was genau das heißt, lässt das Außenministerium offen. Dr. Zeitler, Berlin.
1: Fast jeder dritte Mieter in Deutschland macht sich Sorgen, seine Miete künftig nicht mehr bezahlen zu können. Das zeigt eine Forsa-Studie im Auftrag des Deutschen Mieterbunds. Die Mietenkrise habe sich verfestigt, hieß es von dem Verband. Viele Mieter lebten in Angst vor Wohnungsverlust. Der aktuelle Mietenreport zeigt auch, dass jeder Zweite befürchtet, in dem Fall keine bezahlbare Ersatzwohnung zu finden. Laut Mieterbund fehlen in Deutschland aktuell rund 1,4 Millionen Wohnungen. Die Bundesregierung will heute die Reform der Einkommensteuer auf den Weg bringen. Die Reform soll besonders Familien mit Kindern und Steuerpflichtige mit niedrigen und mittleren Einkommen entlasten.
3: Kern der Reform: ein höherer Grundfreibetrag, ab dem überhaupt erst Einkommenssteuer gezahlt werden muss, ein später greifender Spitzensteuersatz und die Erhöhung des Kindergelds bis 2028 auf 272 Euro pro Monat und Kind. Die Entlastungen summieren sich dann auf 10 Milliarden Euro jährlich. Wie wird das Ganze bezahlt? Die Reichensteuer soll etwas früher greifen und es wird eine zweite Stufe, die sogenannte Superreichensteuer, eingeführt. Der Industrieverband sagt, dass Unternehmen durch diese Reform nicht entlastet, sondern zusätzlich belastet werden. Uli Reitinger, Berlin.
1: Hausaufgaben, Referate oder zum Lernen. Ältere Schüler nutzen fast ohne Ausnahme künstliche Intelligenz. Das zeigt eine Civil-Umfrage für Vodafone. Viele von ihnen greifen sogar täglich oder mehrmals pro Woche auf die KI zurück. Nur 2% der Befragten nutzen ChatGPT und Co. demnach nie bei der Recherche und nur 4% verzichten auf KI bei den Hausaufgaben.
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4: Heute mal mehr, mal weniger Wolken. Die meiste Zeit ist es trocken, erst am Abend und vielleicht schon am frühen Nachmittag kann es ganz vereinzelt mal einen Schauer geben. Bis 23 Grad sind drin. Auch morgen am Donnerstag geht es so ähnlich weiter. Viele Wolken und es kann immer mal wieder einen Schauer geben.
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5: A30 Osnabrück-Bad Oeynhausen zwischen Bad Oeynhausen-Ost und Kreuz-Bad Oeynhausen. 2 Kilometer Stau. Und A40 Dortmund-Essen zwischen Dortmund-Hombruch und Dortmund-Barob. 1 Kilometer stockender Verkehr. Wir wünschen allen unterwegs gute Fahrt.
4: Fio ist durch. Mein Name ist Robert Janz. Ich wünsche euch einen schönen guten Morgen. Kommt ganz entspannt rein in diesen Mittwoch. Und jetzt spiele ich euch Savage Love von Jason Derulo.
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0: Mit Musik von Bon Jovi, Always, geht's rein in diesen ganz frühen Mittwochmorgen. Ja, ich muss sagen, Leute, wie es ist, die Sommerferien sind rum. Und das bedeutet, die Schülerinnen und Schüler im Land müssen so langsam, muss man jetzt akzeptieren, noch schlafen sie hoffentlich. Aber ja, die Schule geht wieder los und das bedeutet auch, eine ganz bestimmte Sache muss jetzt heute wieder aus den Tiefen des Kinderzimmers hervorgezogen werden. Eine Sache, die da vor 6 Wochen hineingepfeffert wurde, in die 6 Wochen lang niemand reingeschaut hat. Und es graut uns auch schon ein bisschen davor, was wir wohl dort drin finden. Ich rede vom Schulranzen.
1: Ja, Mann, bläst da rein.
2: Wir hatten ihn schon fast vergessen. Doch jetzt ist er zurück. Wobei eigentlich war er niemals weg. 6 lange Wochen hat er gewartet, still, geduldig und mit bunten Schmetterlingen bedruckt. Doch jetzt ist es soweit.
3: Er ist wieder da.
2: Ganz genau. Und wir müssen ihn öffnen.
4: Ich kann da nicht reinpassen.
5: Doch, du kannst es. Du musst reinpassen.
2: Erleben Sie jetzt ein neues Kapitel des Klassikers Ranzig kommt von Schulranzen. In den Hauptrollen der zerbrochene Bleistift.
6: Ich spüre meine Beine nicht. Ich kann meine Beine nicht spüren.
2: Die Kulis ohne Miene.
7: Wer mich Lärm verbraucht, alles tut weh.
2: Das vergessene Butterbrot.
8: Was ist das?
9: Eine Larve? Was denn sonst? Das schmeckt wie Hühnchen.
2: Und last but not least, etwas, das einst ein Gummibärchen war.
10: Schleimige doch vitaminreich.
2: Ranzig kommt von Ranzen. Schulranzen Report Reloaded. Erleben Sie jetzt in Ihrem Kinderzimmer das Ende der Sommerferien. Und Nebenwirkungen, verbrennen Sie Ihren Schulranzen und bestellen Sie bei Oma einen neuen.

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1: Heute mal mehr, mal weniger Wolken, aber Regen ist die Ausnahme. Erst am Nachmittag und am Abend kann es mal ein paar Tropfen geben. Bis 23 Grad sind in der Spitze drin. Schauen wir schon mal auf morgen. Der Donnerstag, der ist dann eigentlich so ähnlich. Also es sind wieder viele Wolken unterwegs. Und ganz vereinzelt kann es auch mal nass werden.
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2: A30 Osnabrück-Bad Oeynhausen zwischen Bad Oeynhausen-Ost und Kreuz-Bad Oeynhausen 2 Kilometer Stau. Und A40 Dortmund-Essen zwischen Dortmund-Hombruch und Dortmund-Barup. 1 Kilometer stockender Verkehr. Wir wünschen allen unterwegs gute Fahrt.
1: Ja, wenn ich hier auf die Uhr schaue, dann ja, stelle ich fest, 5 Uhr ist schon in Sichtweite. Und wenn ihr schon wach seid, dann lasst euch den ersten Kaffee des Tages schmecken. Ist ja noch verdammt früh, ne? Mein Name ist Robert Janz. Schön, dass ihr schon am Start seid.
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0: mit dem Sound, da wird man doch dreimal schneller wach. Das war Bebe Rexha mit A New Religion. Die politische Sommerpause, die ist jetzt auch nun mal um, ne? Genauso wie die Sommerferien heute. Alles ist vorbei. Und ich stelle jetzt mal die Frage in den Raum, die uns alle beschäftigt. Was ist denn jetzt mit dieser Zuckersteuer auf Getränke und so weiter? Ne? Das ist ja so ein Sommerpausenthema eigentlich auch gewesen. Das will nicht nur ich wissen, ich habe da auch prominente Unterstützung.
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3: Ja, nee, ist klar.
4: Macht ihr noch Zucker in den Kaffee? Nee, ne? Sieht man auch nur noch selten. Und demnächst gar nicht mehr. Weil, wenn's nach Lars Klingbeil geht, kostet die Tasse Kaffee dann 17 Euro. Denkt dran, draußen gibt's nur Kindchen. Zuckersteuer! Der Aufreger in den letzten Tagen. Selbst die Benzinpreise regen uns nicht so auf. Kann ich aber auch verstehen. Ich meine, wer schüttet sich schon Benzin in den Kaffee? Überhaupt, so ein Tankstellenbesuch wird unbezahlbar. Ey, in der Tankstelle, da gibt's ja wirklich nichts ohne Zucker. Okay, eine Bockwurst. Der gute alte Tankstellenfasan für 8,30 Euro. Ja, das Ding ist aber zuckerfrei. Solange du keinen Ketchup drauf machst. Dann kommt die Klingbeilsteuer. Was ein Dilemma. Hier bis zu 38 Cent pro Liter sollen auf zuckerhaltige Getränke kommen. Wie schnell kann man sich beim Volk unbeliebt machen, wa? Lars Klingbeil, ja, sein Hobby ist ja wirklich Kickboxen. Das wird er wohl bald brauchen, wenn die Cola unbezahlbar wird. Und ja, Fanta ist auch betroffen. Aber so ist die SPD. Das Hanf geben sie frei, aber Zucker ist die neue harte Droge. Die Steuer ist da nur der erste Schritt. Ihr wartet mal ab, in 2 Jahren fällt Zucker und das Betäubungsmittelgesetz. Dann wird Koppenrad und Wies über Nacht zum Drogenkartell. Und Ferrero verlegt seinen Firmensitz wieder zurück nach Sizilien. Mehr sage ich jetzt nicht mehr dazu. Ich weiß schon zu viel.
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1: Ich bin Ursula Winkler. Deutschland reagiert auf den versuchten Drohnenanschlag am Flughafen Leipzig-Halle. Laut der Bundesregierung steckt Russland dahinter. Außenminister Wadefuhl kündigt deshalb mehrere Maßnahmen an, darunter die Schließung des russischen Generalkonsulats in Bonn.
2: Auch das russische Haus in Berlin muss sich auf Konsequenzen einstellen. Deutschland kündigt den Vertrag mit dem Kulturinstitut. Außerdem sollen russische Staatsbürger bei der Einreise ab sofort strenger kontrolliert werden. Innenminister Dobrindt sagte, die Technik an der Drohne in Leipzig passe zu anderen russischen Aktionen und sei professionell eingesetzt worden. Für die eigentliche Tat soll Moskau allerdings sogenannte Wegwerfagenten angeheuert haben, also Helfer, die für wenig Geld einzelne Aufträge übernehmen. Zoe Tassovali, Nachrichtenredaktion.
1: Die deutsche Marine will die Reichweite ihrer Raketen deutlich vergrößern. Eine Fregatte hat im Atlantik einen zuvor geheim gehaltenen Test des Raketensystems LoRa erfolgreich abgeschlossen. Das teilte ein Sprecher mit. Die Waffen haben eine Reichweite von mehr als 500 Kilometern. Nun sollen Pläne für eine Beschaffung vorangebracht werden. LoRa ist eine ballistische Rakete, die in Israel entwickelt und produziert wurde. Die Bundesregierung bringt heute ein Gesetz auf den Weg, das vor allem den ganz kleinen Kindern zugutekommen soll. Im Kern geht es um verpflichtende Sprachtests für alle Vierjährigen und um eine gezieltere Förderung der Kinder in den Kitas.
3: Das Gesetz soll den Kleinkindern den Übergang zur Grundschule erleichtern. Experten sagen, im Moment schleppen die Kinder und Jugendlichen Bildungsdefizite oft durch ihre gesamte Bildungslaufbahn. Das soll sich mit dem neuen Gesetz ändern. Mit den verpflichtenden, bundesweit einheitlichen Sprachtests, auch für Kinder, die nicht in die Kita gehen, sollen Probleme früh erkannt und direkt mit individuell passenden Hilfen entgegengewirkt werden. Mehr als 9 Milliarden Euro steckt der Bund bis 2034 in diese Bildungsoffensive. Uli Reitinger, Berlin.
1: Finanzminister Klingbeil sitzt wegen eines Schadens an seinem Regierungsflieger in den USA fest. Ein technisches Problem verhindere den Start der Maschine, hieß es. Klingbeil muss die Nacht im Hotel verbringen und wird damit auch die heutige Kabinettssitzung in Berlin verpassen, bei der sein Steuergesetz auf den Weg gebracht werden soll. Er hatte in den USA unter anderem am Treffen der G20-Finanzminister teilgenommen.
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4: Die meiste Zeit ist es heute an diesem Mittwoch trocken. Erst zum Nachmittag hin oder zum Abend kann es dann ganz vereinzelt mal einen Schauer geben. Bis 23 Grad bekommen wir in der Spitze. Auch morgen am Donnerstag geht es so ähnlich weiter. Da sind wieder viele Wolken unterwegs und es kann auch hier und da noch mal ein paar Tropfen geben.
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5: A4 Aachen-Köln zwischen Kreuz Köln-West und Köln-Eiffeltor. 1 Kilometer Stau. Wir wünschen allen unterwegs gute Fahrt.
4: Kurz nach 5. Mein Name ist Robert Janz. Ich begleite euch schon mal durch diesen ganz frühen Mittwochmorgen. Jetzt mit Musik von Nico Santos. Quasi schon mal so ein kleiner Lichtblick für diese Uhrzeit. Hier ist er mit Ray of Light.

0: Morgen an diesem ganz frühen Mittwoch.
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0: Ja, ich sag mal so, das wird gleich spaßig für alle Eltern, ne? Wenn sie da gleich die Kinder irgendwie nach 6 Wochen Sommerferien wieder aus dem Bett holen müssen. Warte, ich hab da was für euch.
2: Guten Morgen, guten Morgen.
0: Na?
2: Guten Morgen, Sonnenschein.
0: Ja, Laura Potting ist da. Herrlich. Ich sag mal so, das auf Lautstärke 1000 im Kinderzimmer gleich. Ne, da sind alle wach und werden noch nie wieder mit euch reden, die Kinder.
3: Das kann Vor- und Nachteile haben.
0: Ja. Nein, Quatsch. Ja, dann die Schule geht wieder los. Darum reden wir drüber.
3: So sieht's aus und wir haben euch mal gefragt, welche Lehrer von früher sind euch denn noch so in Erinnerung geblieben?
4: Ich hatte einen Lehrer, von dem ich angenommen habe, dass er mein Opa wäre. Der war sehr alt, aber sehr liebenswert, weil der immer sehr viele Witze gemacht hat.
5: Oh, meine Biologielehrerin. Frau Thielken, ich küsse dein Herz wirklich. Ich weiß nicht, was Meiose und Mitose ist, aber du hast mir 3+ auf ein Zeugnis gegeben.
3: Ich küsse dein Herz. Ich liebe alles daran.
0: Ja, ich auch. Ich will an dieser Stelle vielleicht einfach mal Herr Winneke grüßen. Mit dem bin ich nämlich auch ein Lehrer von mir gewesen. Mit dem bin ich in Hamburg bei der Abschlussfahrt im Aufzug stecken geblieben. War für uns beide eine besondere Erfahrung.
3: Oha, warum?
0: Ja, sagen wir mal so, ein Satz, der mir da jetzt in Erinnerung bleibt, ist: Robert, sei doch jetzt in dieser Situation wenigstens einmal ruhig.
3: Was der wohl gesagt hat, als du beim Radio gelandet bist. Naja. Ich möchte gerne Herr Wirz grüßen, das ist mein früherer Mathelehrer. Wir haben heute noch Kontakt tatsächlich. Er wünscht mir jedes Jahr frohe Weihnachten und frohes neues Jahr. Mega herzig. Und Herr Wirz und ich, wir hatten früher in der Schule so einen Deal, ja? Es gab nämlich so richtig guten Kaffee, aber nur im Lehrerzimmer. Und deswegen habe ich den guten Kaffee aus dem Lehrerzimmer von ihm bekommen. Und ich habe ihm dafür Butterbrote von zu Hause mitgebracht, die ich ihm geschmiert habe, weil er hat seine eigenen immer vergessen. War ein guter Deal.
0: Wahnsinn.
3: Bester Mann.
0: Ja, ich finde, der könnte ruhig jetzt auch mal mit so einem Kaffee irgendwie vorbeikommen.
3: Der ist im Ruhestand, der pennt hoffentlich noch um diese Uhrzeit.
0: Ja, wir nicht, wir sind wach und die Schülerinnen und Schüler im Land hoffentlich gleich auch. Wir wünschen euch allen auf jeden Fall einen guten Start ins neue Schuljahr.
2: Guten Morgen.

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1: Heute mal mehr, mal weniger Wolken. Die meiste Zeit ist es aber trocken. Erst am Nachmittag und Abend kann es ganz vereinzelt mal einen kleinen Schauer geben. Bis 23 Grad sind drin. Auch morgen am Donnerstag geht es so ähnlich weiter. Viele Wolken und es kann immer mal wieder einen kurzen Schauer geben.
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2: A52 Essen-Düsseldorf zwischen Essen-Harzopf und Breitscheid. 1 Kilometer Stau, 10 Minuten Zeitverlust. Wir wünschen allen unterwegs gute Fahrt.
1: Einen schönen guten Morgen wünsche ich euch. Robert Jantz ist hier. Und ja, wenn ihr einverstanden seid, würde ich sagen, gehen wir jetzt mal zurück in die 2000er.
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1: Denn 25 Jahre später funktioniert dieses Ding hier immer noch ganz hervorragend. Ich spiele euch It's Raining Men. Schön, dass ihr schon am Start seid und kommt gut rein in diesen Mittwoch.

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0: Einen schönen guten Morgen wünsche ich euch. Kommt gut rein in diesen noch ganz frühen Mittwoch, ja, der für viele Schülerinnen und Schüler ganz besonders spannend ist. Ne? Erster Schultag, großer Ranzen, Kribbeln im Bauch. Sarah Wetscherer von der Evangelischen Kirche wünscht im Augenblick mal allen Kindern da draußen einen schönen Schulstart und sagt, Noten sind nicht alles im Leben.
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2: Anfang September, erster Schultag. Vor der Grundschule stehen die Kleinen mit Schultüten, die fast größer sind als sie selbst. Der Ranzen drückt, der Bauch kribbelt. Die Eltern machen Fotos und schlucken heimlich. Für manche fängt die Schule ganz neu an, andere wechseln. Mein eigenes Kind hat den ersten Tag an der weiterführenden Schule. Ein großes Gebäude, überall Ältere, die schon wissen, wo alles ist. Kein Elternteil, das mit rein darf. Die Aufregung. Und mein Kind, schon so groß und doch irgendwie noch klein. Ich spüre ihr Kribbeln und die Vorfreude gleichermaßen. Ich kann mich noch gut daran erinnern, wie aufgeregt ich früher nach den großen Ferien war. Diese Mischung aus Stolz und Angst. Werde ich mithalten? Bin ich gut genug? Und gerade deshalb ist es mir so wichtig, meinem Kind mitzugeben, du bist wertvoll, bevor du irgendetwas leistest. Deine 1 ändert daran nichts und deine erste 6 auch nicht. Noten messen, was du in dem Moment kannst. Sie messen nicht, wer du bist. Ich wünsche jedem Kind einen ersten Schultag ohne Druck im Bauch. Und Erwachsene, die sich freuen, dass es da ist und nicht sofort wissen wollen, was es schon kann. Ich wünsche mir, dass wir das nicht vergessen, wenn die Kinder größer werden und das Zeugnis wichtiger scheint als das Kind. Du bist wunderbar. Auch an einem ganz normalen Mittwoch, an dem du gar nichts beweisen musst. Sarah Wetscherer von der Evangelischen Kirche für Augenblick mal.
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1: Mit Danny Hoppe. Guten Morgen. Zwischen Berlin und Moskau kracht es nach dem Drohnenvorfall am Leipziger Flughafen gewaltig. Die Bundesregierung zieht deutliche Konsequenzen. Thorsten Adolfs aus dem News-Team, Bundesinnenminister Dobrindt und Außenminister Wadefuhl haben die Maßnahmen vorgestellt. Was genau plant die Regierung?
2: Ja, Deutschland setzt auf ein dickes Paket an Gegenmaßnahmen. Weil die Regierung sicher ist, dass Russland hinter dem Angriff am Leipziger Flughafen steckt, werden das russische Haus in Berlin und das Generalkonsulat in Bonn dicht gemacht. Außerdem müssen einige russische Diplomaten das Land verlassen. Die Regierung will auch die Einreisekontrollen für Russen verschärfen und gegen die sogenannte Schattenflotte vorgehen. Wie genau ist aber noch nicht bekannt. Innenminister Dobrindt hat gesagt, dass wir zwar nicht im Krieg sind, uns aber täglich gegen hybride Angriffe verteidigen müssen, also gegen eine Mischung aus Cyberattacken, Spionage und Desinformation.
1: Ja, Moskau hat inzwischen auch reagiert und ist alles andere als begeistert.
2: Kreml-Chef Putin ist natürlich sauer. Er nennt die deutschen Strafen einen schweren Fehler. Das russische Außenministerium hat schon eine Reaktion angekündigt, und zwar auf Augenhöhe, wie es heißt. Auch die NATO hat sich geäußert. Generalsekretär Rutte sagte, das Verteidigungsbündnis stehe voll hinter Deutschland. Rutte sagt, die Beweise seien eindeutig. Und in Irland berät heute die EU über das weitere Vorgehen. Man will sich darüber austauschen, wie der Druck auf Moskau gemeinsam weiter erhöht werden kann.
1: Danke, Thorsten. Und jetzt weitere Meldungen im Überblick. In Bergheim-Niederaußem im Rhein-Erft-Kreis läuft seit dem Abend ein Großeinsatz der Polizei. Dort hat es eine Störung in einem Umspannwerk gegeben. Die Ermittler prüfen offenbar auch einen möglichen Anschlag. Die Lage in den Kitas bleibt weiter angespannt. Das zeigt der neue Bericht des Paritätischen Gesamtverbands. Knapp 3.300 Kitas wurden dafür befragt. Zwei Drittel von ihnen klagen über zu wenig Personal. Rechnerisch fehlten 107.000 pädagogische Beschäftigte, heißt es. Der BVB steht in der nächsten Runde des DFB-Pokals. Am Abend setzten sich die Dortmunder mit 5:0 beim Oberligisten Hamburg-Eimsbütteler Ballspielclub durch. Heute muss dann auch noch Titelverteidiger Bayern ran. Die Münchner spielen beim Zweitliga-Aufsteiger VfL Osnabrück. 6,5 Wochen konnten die fast 2,5 Millionen Schülerinnen und Schüler in NRW ausschlafen und im Bett liegen bleiben. Damit ist es ab heute wieder vorbei. Für viele klingelt gleich der Wecker oder er hat schon geklingelt, denn die Schule geht wieder los. Auch für rund 170.000 neue Erstklässlerinnen und Erstklässler. Sie starten heute oder morgen ins Schulleben. An den Grundschulen soll in diesem Schuljahr wieder mehr mit dem Stift geschrieben werden. Das hat NRW-Schulministerin Feller angekündigt. Sie sagt, immer mehr Kinder könnten zwar auf Handys oder Tablets tippen und wischen, aber keinen Stift halten. Und das waren die Nachrichten mit Danny Hoppe.
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3: Einen schönen guten Morgen zu euch nach Ehrenfeld und nach Deutz. Da messen wir aktuell erfrischende 13 Grad. Heute Nachmittag bleibt es dann trocken bei 22 Grad maximal.
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3: Wir haben noch keine Blitzer, keine größeren Staus. Falls ihr aber schon was gesehen habt, klingelt gerne kostenlos durch 0800 951 99 99. Gute und sichere Fahrt. Einen wunderschönen guten Morgen, hier ist Radio Köln am Mittwoch, den 2. September. Und heute wird's wieder ernst. Lernen, stillsitzen. Ja, die Schule geht wieder los. Ich wünsche allen Kids hier bei uns in Köln einen schönen Schulstart und hoffe, dass was Leckeres später in der Brotdose ist. Wir starten erstmal rein in diesen Mittwoch, gleich mit Musik von Kamrat, Be Mine und Dr. Alban ist auch mit dabei. Singen Halleluja.
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3: Mit Daniel Weyroth. Schönen Mittwoch zusammen.

0: Einen wunderschönen guten Morgen, Köln. 6.10 Uhr haben wir es am Mittwochmorgen. Na, wer steht denn da im Kölner Zoo? Nicht nur ein Affe, nicht nur ein Elefant, sondern auch die Profis des 1. FC Köln. Und keine Sorge, sie haben nicht im Gehege gestanden. Die Fußballerinnen und Fußballer vom 1. FC Köln im Kölner Zoo haben gestern Autogramme gegeben und beim Füttern der Robben und Vögel geholfen. Und ihr konntet mit dabei sein. Der FC hatte dafür Tickets verlost. Und besonders die jüngsten FC-Fans fanden es richtig toll gestern.
1: Dass man hier sehr viele Stände machen kann, Glücksrad und so.
2: Gerade auch die Show mit dem Hennes war auch ziemlich cool.
3: Hier ist ja diese Dino-Ausstellung auch und irgendein Dino ist halt auch mit FC-Schal und so geschmückt.
4: Dass hier eine Autogrammstunde ist.
3: Die Spieler zu treffen und Aktionen mit denen zu machen, ist sehr cool.
0: Ja, mit dabei war unter anderem auch FC-Profi Luca Lochoschwili. Er freut sich sehr für die Kinder.
5: Ja, it's good always, especially young generation kids. It's important for them, they are more happy, so I'm happy for this and I hope they enjoy today.
0: Ja, Luca sagt, vor allem auch die junge Generation ist eben wichtig für den Verein. Ihm ist es also ein Anliegen, die Fans hier bei uns in Köln glücklich zu sehen. Für ihn selbst war es gestern auch das erste Mal im Kölner Zoo übrigens. Genauso wie für FC-Profi Annalena Stolze. Bei der Frage, welches Tier am besten zu ihrem Spielstil passt, hat sie auch eine klare Meinung.
6: Ja, Stürmer, Mittelfeld, alles was vorne ist, bin ich. Mein Lieblingstier ist schon immer ein Tiger. Ich glaube, das passt dann relativ gut auch. Ich bin ein bisschen schnell, würde ich mal behaupten. Und Tiger können ja auch schnell laufen. Also das passt schon ganz gut.
0: Ja, und ihr FC-Fans, ihr hättet sicher nichts dagegen, wenn die Spielerinnen und Spieler vom 1. FC Köln am Wochenende dann auch wie richtige Tiger spielen, oder? Radio Köln ist hier zum Start in euren Mittwoch um 6.12 Uhr mit Musik von Ügel und Moving to the Sun.

0: 6.18 Uhr haben wir es gleich. Radio Köln ist hier am Mittwochmorgen zum Schulstart. Ja, heute klingelt es wieder so bei euch im Klassenzimmer und die Brote sind geschmiert. Ihr habt vielleicht schon den ersten Kaffee drin. Und wir haben mal eure kölschen Lieblingsstars gefragt, was sie so mit der Schule verbinden. Und da haben wir diese sehr nette Dame getroffen hier.
1: Hallöchen, hier ist die Niki von Campus Finest und ich erinnere mich super gerne an meine Schulzeit zurück. Erstmal Grundschule, beste am Tag waren diese Kakaoflaschen, die es in der Pause gab, habe ich geliebt. Nur dafür bin ich morgens aufgestanden. Ich war immer jemand, der für viel Gerechtigkeit war und nachher auch Schülersprecherin. Und ich durfte auch ein paar Tanz-AGs tatsächlich nachher in der weiterführenden Schule leiten für die unteren Klassen und das hat mir immer sehr, sehr viel Freude bereitet, obwohl ich die bin, die nicht tanzen kann. Das war meine Schulzeit und es war großartig. Deswegen euch allen da draußen ganz viel Spaß, wenn es jetzt losgeht.
0: Ja, ganz viel Spaß, obwohl ich selbst immer ein Typ war, der nie Bock auf Schule hatte, muss ich sagen. Das Schönste an der Schule fand ich immer meine Brotbüchse, die ich von meinen Eltern mitbekommen habe. Wenn die da so ein Snickers oder sowas vorzufinden war oder so eine Capri-Sonne, da war ich happy. Da hat die Schule dann auch Spaß gemacht. Wenn nicht, dann war meine Laune ein bisschen schlechter. Euch allen aber einen schönen Schulstart mit Radio Köln.
2: Whoa.

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1: Pia Remp ist hier. Schönen guten Morgen. Politiker in Köln ringen um Stadtfinanzen. Außenminister Wadephul verkündet Maßnahmen gegen Russland. Und das Wetter, Sonne und Wolken bei bis zu 22 Grad. Am Ende des Geldes ist noch viel Monat übrig. Für die Stadt Köln heißt es aber, am Ende des Geldes ist noch viel vom Jahr übrig. In Kölns Kassen ist schon lange eher eine gähnende Leere. Heute Nachmittag wird im Stadtrat über die Gelder für die nächsten 2 Jahre beraten. Radio Köln-Reporter Frank Weitel hat jetzt alle Infos zum städtischen Haushalt für euch. Oder auch nicht.
2: Okay, wo ist er?
1: Wir haben ein technisches Problem. Mhm. Die Töne wollen nicht.
2: Ja,
1: weiß jetzt auch nicht.
2: Da fragt man sich wieder, woran es hier Lehen hat. Ne?
1: Und hier ist auch alles ausgegraut bei mir auf Bildschirm. Also ich glaube, wir müssen die Nachrichten nachliefern.
2: Sollen wir es verschieben?
1: Wir müssten es, glaube ich, verschieben. Wenn die Technik spielt, dann hoffentlich wieder mit.
2: Magst du uns denn sonst einen Schwank aus deinem Leben erzählen?
1: Ein Schwank aus meinem Leben. Also ich habe sehr wenig geschlafen, sehr müde.
2: Okay.
1: Und wurde unsanft vom Wecker geweckt.
2: Ja.
1: Ja, und ansonsten... Ja, weiß ich jetzt gar nicht.
2: Okay, dann würde ich sagen, wenn du nicht so viel geschlafen hast, dann gehst du jetzt ein Käffchen machen. Wir gucken mal, dass wir die Technik wieder auf die Reihe bekommen.
1: Das ist eine gute Idee.
2: Und wir gucken mal aufs Wetter, denn das wird heute sehr okay. Ah.
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2: Ja, passiert ab und zu mal, ne? Wir gucken drauf, 13 Grad auf dem Thermometer bei euch, unter anderem in Flittert, aber auch in Deutz. Heute bis zu 22 Grad maximal bei einem Sonne-Wolken-Mix und es bleibt trocken.
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2: Ihr Lieben, guten Morgen auf die Straßen. Wir haben noch keine Blitzer und keine größeren Staus innerstädtisch. Der längste Stau von den Autobahnen kommt von der A4 Aachen Richtung Köln zwischen dem Kreuz West und Eiffeltor. Hier habt ihr einen Plus von 6 Minuten. Falls ihr auch schon was gesehen habt, klingelt gerne kostenlos durch 0800 951 99 99. Gute Fahrt euch. Ach, das ist immer lustig. Ihr kennt's, ihr seid verschlafen hier, die PCs bei Radio Köln, die sind wahrscheinlich auch noch ein bisschen am Schlummern. Aber wir kümmern uns drum, dass die Technik gleich wieder funktioniert. So, wir kommen jetzt zur Musik von einem Mann, der schon länger nicht mehr bei uns in Köln war. 2024 hat er das letzte Mal bei uns in der Längstes Arena gespielt. Aber der ist auch wirklich ein geiler Typ. Also, was der für eine Stimme hat, unverkennbar. Die kann man wirklich aus 100 Künstlern heraus erkennen. Direkt auf einen Blick. James Blunt, Bonfire Heart habe ich jetzt für euch hier bei Radio Köln.
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2: Mit Daniel Weyroth einen schönen Start in diesen Mittwoch und allen Pens einen schönen Schulstart.

0: Radio Köln ist hier um 6.40 Uhr. 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
0: 6.42 Uhr am Mittwochmorgen. Euch allen einen schönen Start nach den Sommerferien in die Schule. Ladies.

0: Die einen von euch haben gute Erinnerungen an ihre Schulzeit, die anderen eher schlechte, so wie ich. Aber gut, wie sieht's eigentlich bei euren Lieblings-Kölsch-Stars aus? Das haben wir sie gefragt und hier ist der Patrick von den Höhnern.
1: Hallo, hier ist der Patrick von den Höhnern. Und wenn ich an meine Schulzeit zurückdenke, oh Mann, das ist schon so lange her. Ich bin in den Schulchor gegangen, nicht weil ich irgendwie mich musikalisch weiterentwickeln wollte. Ich war damals sehr verliebt in eine Mitschülerin und das hat aber den Weg geebnet, dass ich meine Laufbahn als Sänger quasi begonnen habe. Und deshalb denke ich da natürlich sehr, sehr gerne an meine Schulzeit zurück. Allen Kindern bzw. Idütchen viel, viel Freude beim Schulstart.
0: Das wünsche ich euch auch heute. Kommt gut rein. Nach 6 Wochen Sommerferien ist das Aufstehen auch ein bisschen schwierig, ne? Aber wir begleiten euch dabei mit euren Lieblingshits. Und zwar um 6.45 Uhr mit K-Morrow und Fun Like You. Hallo Köln, schönen Mittwoch.

0: 6.48 Uhr am Mittwochmorgen. Radio Köln ist hier und hoi, was war denn gestern Abend bei uns direkt um die Ecke los? Blitze und Explosionen soll es gegeben haben, und zwar ganz in der Nähe von Köln, in Bergheim. Nach dem geplanten Anschlag auf ein Umspannwerk in Brandenburg gestern Morgen prüft die Polizei gerade, ob es auch einen Anschlag gestern Abend auf ein Umspannwerk in Bergheim gab. Ist gleich auch Thema in den Radio Köln Nachrichten um 7 Uhr. Startet gut in diesen Tag mit Musik von Holly Humberstone und To Love Somebody.
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0: Humberstone und To Love Somebody.
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1: Mit Danny Hoppe. Guten Morgen. In Bergheim sorgt ein Vorfall an einem Umspannwerk momentan für ziemlichen Wirbel. Seit dem Abend läuft dort ein Großeinsatz der Polizei. Die Ermittler haben am Morgen schon ziemlich klar gesagt, dass sie nicht von einem technischen Fehler ausgehen. Thorsten Adolfs aus dem News-Team. Was genau weiß man inzwischen?
2: Ja, die Beamten wurden gestern Abend gegen 20 Uhr alarmiert, weil es in dem Umspannwerk im Ortsteil Reit, das ist ungefähr 2 Kilometer vom Kraftwerk Niederaußem entfernt, plötzlich ein Problem gab. Durch einen Kurzschluss sind dort mehrere Leitungen ausgefallen. Die Ermittler sprechen von einer vorsätzlichen Tat, das heißt, irgendjemand hat sich daran offenbar zu schaffen gemacht. Die Polizei in Essen hat den Fall mittlerweile übernommen. Sie steht in engem Kontakt mit dem Energieversorger Amprion und dem Netzbetreiber RWE, um mehr zu dem Fall herauszufinden.
1: Ja, in letzter Zeit gab es ja schon mehr solcher Vorfälle.
2: Das stimmt. Das Thema ist kein Einzelfall. Der letzte Vorfall ist noch gar nicht lange her. Gestern Morgen gab es in Brandenburg in der Nähe eines Kraftwerks Versuche, Kurzschlüsse an wichtigen Leitungen auszulösen. Das ist teilweise auch gelungen. Dort wurden Vorrichtungen gefunden, von denen aus leitfähiges Material in die Stromleitungen ja quasi hineingeschossen wurde. Und in 2 Fällen wurden so Kurzschlüsse ausgelöst. Die Behörden ermitteln deshalb wegen Sabotage. Auch in Berlin gab es in diesem Jahr schon Sabotageaktionen an Starkstromleitungen. Dort hatten die Täter die Leitungen angezündet. Die Ermittler vermuten, dass in diesen Fällen Linksextremisten dahinter steckten.
1: Danke, Thorsten. Und jetzt weitere Meldungen im Überblick. Kreml-Chef Putin hat sauer auf die neuen deutschen Sanktionen wegen des Drohnenvorfalls am Leipziger Flughafen reagiert. Er spricht von einem schweren Fehler und Beweisfälschungen. Heute befassen sich auch die NATO und die EU mit dem Drohnenvorfall. Das Bundeskabinett will am Vormittag die geplante Reform der Einkommenssteuer auf den Weg bringen. Vor allem Familien mit Kindern und Menschen mit kleinen und mittleren Einkommen sollen entlastet werden. Finanzminister Klingbeil wird die Sitzung verpassen. Wegen einer Panne am Regierungsflieger sitzt er in den USA fest. Der BVB ist ohne Probleme in die 2. Runde des DFB-Pokals eingezogen. Beim Oberligisten Hamburg-Eimsbütteler Ballspielclub gab es einen 5:0-Sieg. Heute Abend müssen noch die Bayern ran. Sie spielen bei Zweitliga-Aufsteiger Osnabrück. In diesen Minuten quälen sich wohl viele Kinder und Jugendliche aus dem Bett oder haben das schon getan, denn nach 6,5 Wochen ist wieder frühes Aufstehen angesagt. In NRW geht für rund 2,5 Millionen Schülerinnen und Schüler die Schule wieder los. An den Grundschulen soll in diesem Schuljahr verstärkt wieder mit der Hand geschrieben werden. Außerdem soll mehr auf die Rechtschreibung geachtet werden. Das hat NRW-Schulministerin Feller angekündigt. Sie sagt, dass immer mehr Kinder zwar auf Handys oder Tablets tippen und wischen könnten, aber Probleme hätten, einen Stift richtig zu halten. Und das waren die Nachrichten mit Danny Hoppe.
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3: Einen schönen guten Morgen, ihr Lieben, nach Nippes und auch nach Poll. Erfrischende 13 Grad aktuell. Heute Nachmittag dann 22 Grad und es bleibt trocken.
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3: Blitzer und Staus haben wir noch keine innerstädtisch. Deshalb gucken wir direkt auf den längsten Stau von den Kölner Autobahnen. Der kommt von der A4 Aachen-Köln zwischen dem Kreuz West und Eiffeltor. Hier dauert es gerade 28 Minuten länger. Und falls ihr auch schon was gesehen habt, um 6:35 Staus, Blitzer, Unfälle, sagt gerne kostenlos Bescheid. 0800 951 99 99. Gute Fahrt euch zusammen. Guten Morgen, ihr Lieben. Und euren Pens natürlich einen schönen Start in die Schule nach den Sommerferien. Und auch der Kölner Stadtrat, der startet heute wieder durch. Unter anderem geht es in der Ratssitzung um den Haushalt für die nächsten Jahre. Ist gleich Thema hier bei mir in der Sendung nach Musik von Glockenbach mit Lifeline und One Republic mit Secrets.
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3: Und ich bin Daniel Wallroth. Einen schönen Mittwochmorgen.

0: Ach Mensch, das gute alte Geld. Ja, Radio Köln ist hier am Mittwochmorgen und es ist Fakt, dass nicht nur bei uns auf dem Konto das Geld immer knapper wird, sondern auch in den Kassen der Stadt Köln. Also gähnende Leere trifft's ganz gut, glaube ich. Und heute wird der Haushalt der Stadt in den Rat gebracht. Radio Köln-Reporter Frank Waltel, damit beginnt dann auch das große öffentliche Zerren um die Kohle, ne?
1: Ja, so war es bislang und so dürfte es auch diesmal werden. Es geht ja ums Geld fürs nächste und übernächste Jahr. Die Eckdaten dabei sind klar, hatte die Stadt schon mitgeteilt. Es fehlen rechnerisch jährlich rund 200 bis 250 Millionen Euro. Wie viel Kohle können wir also wofür ausgeben? Wo muss dann gespart werden? Kölns Oberbürgermeister und die für die Finanzen zuständige Kämmerin werden ihre Vorschläge dazu heute Nachmittag im Rat der Politik vorstellen. Dann wird diskutiert und meist eben auch gestritten. Das letzte Wort hat dann am Ende die Politik.
0: Ja, im November soll dann der Haushalt verabschiedet werden. Und ein paar Sachen sind auch schon klar. In der Verwaltung selbst soll gespart werden. Und zwar um 3%.
1: Ja, das hatte Kölns Oberbürgermeister Thorsten Burmeister hier bei Radio Köln ja schon kommentiert. Das sei alternativlos, wenn auch in der Verwaltung bei den Menschen selbst heftig diskutiert. Wie genau das ausgestaltet wird, was kommt da auf die Kölnerinnen und Kölner eigentlich zu, das steht in einem Strategiepapier, welches am Nachmittag offiziell das Licht der Welt erblicken wird. Klar ist aber, das alleine wird nicht reichen. Es droht über alle Bereiche ein massives Sparpaket. Das große Ziel, ein genehmigungsfähiger Haushalt, heißt, bestimmte Kenngrößen müssen erfüllt werden und dann kann Köln weiter aus eigener Hand über die städtischen Finanzen selbst entscheiden.
0: Ja, und wir bekommen eben keine Fremdbestimmung durch ein Haushaltssicherungskonzept und damit eine Art Sparkommissar der Bezirksregierung vor die Nase gesetzt. Also, das Ringen um Kölner Stadtgeld startet dann heute Nachmittag um 15.30 Uhr im Rathaus. Was dabei rauskommt, das hört ihr natürlich hier bei uns.
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0: 7.12 Uhr ist es. Schönen Start in diesem Mittwoch mit den 90ern und Blondie Marie.

0: 44 Minuten, dann sollte die Schulklingel wieder bimmeln. Ja, es ist der Tag nach den Sommerferien, der erste Schultag für viele Pens hier bei uns in Köln. Und wir haben mal gefragt, bei euren Lieblingsstars aus dem Kölner Karneval zum Beispiel, was sie für Erinnerungen an die Schulzeit haben.
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2: Hi, hier ist der Olli von Cat Balou. Ich muss ganz ehrlich sagen, ich denke so überwiegend doch gerne an meine Schulzeit zurück. Auch wenn ich nicht immer so der Vorzeigeschüler war und ja, vielleicht habe ich auch das ein oder andere Mal Hausaufgaben vergessen. Trotzdem hatte ich einige inspirierende Lehrerinnen und Lehrer, die mir einiges mitgegeben haben fürs Leben und das ist eine Zeit, die möchte ich nicht missen.
0: Ja, ich war auch jetzt nicht so der Fleißigste in der Schule. Ich habe immer gerne abgeschrieben, aber es hat irgendwie funktioniert und ich habe dann doch irgendwann mein Abitur bekommen. Ich wünsche auf jeden Fall allen Pens hier bei uns in Köln einen tollen Schulstart mit Radio Köln und dem Mann, der am 31. Oktober an Halloween hier bei uns in der Längstes Arena spielen wird. Jetzt ist er bei uns im besten Mix, Nico Santos mit Would I Lie to You.

0: Guten Morgen, ihr Lieben. Es ist 7.20 Uhr. Radio Köln ist hier am Mittwochmorgen und ein riesiges Blaulichtaufgebot seht ihr heute Morgen ganz um die Ecke von Köln. Denn in Bergheim könnte es jetzt auch einen Anschlag aufs Stromnetz gegeben haben. Es gibt einen Großeinsatz seit gestern Abend an einem Umspannwerk und es gab da wohl gestern Abend auch Explosionen. Stand jetzt gehen die Ermittler nicht von einem technischen Defekt aus. Anwohner sind aber von dem Vorfall nicht betroffen. Der Strom, der funktioniert aktuell. Das ist das Wichtigste aus NRW heute Morgen und auch deutschlandweit ist wieder einiges los, zum Beispiel bei unseren Freunden in Bayern. In Augsburg, da gab es heute Morgen eine Explosion am Hauptbahnhof. Ein unbekannter Gegenstand ist da wohl in der Bahnhofshalle in die Luft gegangen. Mehrere Personen wurden dabei leicht verletzt und auf die Arbeit kommen ist da heute Morgen auch schwierig, weil Züge erstmal nicht mehr fahren dürfen. Also viel zu tun für die Polizei deutschlandweit. Deshalb mal ein fettes Dankeschön an alle Polizistinnen und Polizisten, dass ihr für uns da seid.
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1: Pia Remp ist hier. Schönen guten Morgen. Einsatzkräfte prüfen möglichen Anschlag aufs Stromnetz in Bergheim. Politiker in Köln ringen um Stadtfinanzen und das Wetter Sonne und Wolken bei bis zu 22 Grad. Auch in Bergheim könnte es jetzt einen Anschlag aufs Stromnetz gegeben haben. Seit dem Abend läuft ein Großeinsatz der Polizei an der Anlage der Firma Amprion in Reit. Erst gestern Morgen hatte es ja einen Anschlag mit Pyrotechnik auf ein Umspannwerk in Brandenburg gegeben. Dort geht die Polizei von einer gezielten Sabotage des Stromnetzes aus. Inga Schneider, welche Infos gibt es denn bisher jetzt aus Bergheim?
2: Ja, also es hat eine Störung im Umspannwerk gegeben. Nach einem Kurzschluss seien mehrere Stromleitungen ausgefallen, sagt die Polizei. Ja, und die Ermittler gehen nicht von einem technischen Defekt aus. Es könnte also ein Anschlag hinter dem Vorfall stecken. Im Moment scheint die Stromversorgung der Ortsteile drumherum aber nicht von dem Ausfall des Umspannwerks betroffen zu sein. Die Polizei war mit einer Drohne und einem Helikopter im Einsatz. Jetzt rücken die meisten Polizeifahrzeuge aber erstmal ab. Für die Spurensicherung warten die Einsatzkräfte jetzt auf besseres Licht.
1: Danke dir, Inga. Ja, und sobald es da mehr Infos gibt, erfahrt ihr das natürlich hier bei uns. Die Stadt Köln steht finanziell nicht gut da. Es gibt also viel Gesprächsbedarf. Heute Nachmittag berät der Stadtrat über die Gelder für die nächsten 2 Jahre. Was klar ist, es muss weiter gespart werden. Auch bei sich selbst setzt die Stadt den Rotstift an. Bestimmte freiwillige Leistungen für Beamte zum Beispiel werden gestrichen. Aber auch die Kölnerinnen und Kölner werden es merken, wo genau gespart wird. Das steht in einem Strategiepapier. Auch das wird am Nachmittag veröffentlicht. Aufatmen heißt es bei vielen Bahnpendlerinnen und Pendlern. Ab heute sollen die Linien 16 und 18 wieder nach Bonn durch und auch die Linien 1, 7 und 9 wieder normal über die Deutzer Brücke fahren. Es gibt leider auch ein Aber. Die Linien 1 und 18 werden zu den Hauptverkehrszeiten seltener fahren, also nur alle 10 und nicht mehr alle 5 Minuten. Die KVB begründet das damit, dass der Betriebshof Merheim aktuell gewartet wird. Morgen ist es endlich soweit. Die Kölner Haie starten in die neue Eishockeysaison. Neben vielen neuen Spielern steht mit Thomas Berglund auch ein neuer Trainer hinter der Bande. Haie-Reporter Paul Rosenau hat den neuen Cheftrainer vor Saisonstart getroffen.
3: Insgesamt 33 Jahre war Thomas Berglund für seinen Heimatverein Luleå HF in Schweden tätig. Sowohl als Trainer als auch als Spieler konnte er hier schon die Liga gewinnen. Bei den Haien freut er sich vor allem auf euch, die Fans in der Arena. Die Haie haben die größte Fanbase in Europa, das hat mich natürlich sofort überzeugt. Schon seit seiner Kindheit wird Berglund freundschaftlich Bylan genannt, was auf Schwedisch Beule heißt, weil er als Kind nach einem Fahrradunfall eine große Beule am Kopf hatte.
1: Oh je, danke Paul und ich gebe wieder ab an dich, Daniel.
4: Ich danke dir.
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4: Einen schönen guten Morgen zu euch nach Longerich und auch nach Kalk. Erfrischende 13 Grad heute zum Start in den ersten Schultag nach den Sommerferien. Am Nachmittag bleibt es trocken bei 22 Grad.
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4: Hallo auf die Straßen. Der aktuellste Blitzer kommt von Simone und der steht in Heimersdorf auf dem Volkhofener Weg. Es blitzt an der Kreuzung Asbacher Weg. Hier ist Tempo 30 erlaubt. In der Stadt ist noch nicht so viel los, nur die üblichen Verdächtigen auf der Zoobrücke. Dauert es gerade ein bisschen länger. Und der längste Stau von den Autobahnen, der kommt von der A4 Aachen Richtung Köln zwischen dem Kreuz West und Eiffeltor. Hier habt ihr eine Stauzeit von 20 Minuten. Falls ihr auch noch was gesehen habt. Staus, Blitzer, Unfälle. Klingelt gerne kostenlos durch. 0800 951 99 99. Gute und sichere Fahrt zusammen. Radio Köln ist hier am Mittwochmorgen. Einen schönen guten Morgen Köln am ersten Schultag nach den Sommerferien. Ja, für viele Pens, aber noch nicht für die Idötzchen. Die werden morgen eingeschult. Rund 9000 werden es sein. Und für diese Idötzchen haben wir uns was ganz Besonderes überlegt hier bei Radio Köln. Sprechen wir gleich drüber nach NSYNC mit Tyrion Up My Heart. Und das hier ist Pink mit Try.
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4: Das bin ich. Guten Morgen Köln. We'll be right back.

0: 7.41 Uhr haben wir's und gleich geht sie los. Ja, heute ist nämlich offizieller Schulstart bei uns in NRW und hier bei uns in Köln werden dann morgen die ganz kleinen Fans, also die i-Dötzchen, eingeschult. Und das ist wahrscheinlich nicht nur emotional was Besonderes für die Eltern, sondern auch total aufregend für die Kids. Und ich habe mich mal in der Redaktion umgeguckt. Radio Köln-Kollegin Inga Schneider sieht danach aus, als wäre es vielleicht noch nicht so ewig her mit der Grundschule. Kannst du dich erinnern?
1: Es geht so. Also mittlerweile ist das ja jetzt auch schon eher so 22 Jahre her.
0: Ah.
1: Aber ich weiß auf jeden Fall noch, dass ich an dem Abend vorher überhaupt nicht einschlafen konnte. Aber ich habe ja vor ein paar Jahren mal in der Grundschule gearbeitet und deswegen weiß ich aus erster Quelle, dass das so ein krass spannender Tag für die Kinder ist, dass die meistens schon am Ende von der Einschulung vor lauter Action und Aufregung gar nicht mehr richtig zuhören und einfach nur noch richtig platt sind. Ja, und hier in Köln werden morgen immerhin 9000 Kinder neu eingeschult. Und nette Side-Info, Walli, bei der Wahl der Grundschule konnten nach Angaben der Stadt übrigens fast 99% der Erst- und Zweitwünsche erfüllt werden.
0: Ja, perfekt. Umso besser, wenn es dann auch noch hier die Wunschgrundschule um die Ecke bei euch im Viertel ist, oder? Inga, wir haben uns natürlich was für die Ü-Dötzchen für morgen überlegt.
1: Aber natürlich. Das soll ja wirklich ein ganz, ganz, ganz besonderer Tag werden. Mit einer Menge tollen Erinnerungen, die einfach noch in die Schultüte obendrauf gepackt werden. Und das geht ja am besten mit ganz viel Motivation und Liebe von der Family. Also, eure Enkelin, Tochter, Nichte, Babysitterkind, wer auch immer, startet morgen in die erste Klasse. Wie wäre es denn dann mit einer ganz persönlichen Grußbotschaft an eure Kleinen? Zum Beispiel hier so wie Mama Melanie. Die hat ihrer Tochter einfach mal eine schöne Mutbotschaft geschickt.
2: Liebe Nele, ich wünsche dir einen ganz tollen Schulstart diese Woche. Viele neue Freundinnen und Freunde. Ich bin mir ganz sicher, dass du eine super Zeit in der ersten Klasse haben wirst.
0: Süß, oder? Da wird sich die Nele aber bestimmt richtig freuen morgen, wenn sie das hört. Und Inga, so kann und soll es ja dann auch den anderen Kindern gehen.
1: Ja, natürlich. Genau deswegen, wenn ihr euren i-Dötzchen auch eine ganz persönliche kleine Grußbotschaft schicken wollt, dann schickt uns eine Sprachnachricht an die 0221 951 99 99. Wir spielen die dann morgen bei dir, Daniel, in der Morning Show. Mhm. Ja, und Daniel, ich würde sagen, du siehst dann mal zu, dass die Augen trocken bleiben morgen.
0: Ja, natürlich. Zur Not habe ich Taschentücher hier stehen, ne? So wird's gemacht. Also, ihr Lieben, schickt uns eure kleine Grußbotschaft zum Schulstart der i-Dötzchen an die 0221 951 99 99. Danke dir, Inga.

0: 7.47 Uhr am Mittwochmorgen. Radio Köln ist hier. Guten Morgen, Köln. Und ach Mensch, ja, ihr werdet es heute Morgen gemerkt haben, durch den Schulstart in Köln sind die Bahnen wieder ein kleines bisschen voller. Aber es gibt jetzt gute Nachrichten für alle Pendler, die regelmäßig von Köln Richtung Bonn müssen. Denn die Linien 16 und 18, die fahren heute früh wieder regulär nach Bonn und nicht mehr wie die letzten Wochen nur mit Unterbrechungen. Und auch hier direkt in Köln gibt es Entlastung, denn die Linien 1, 7 und 9, die fahren ab heute auch wieder normal über die Deutzer Brücke. Das war jetzt auch in den letzten Wochen echt nervig mit diesen ganzen Ersatzbussen, oder? Wenn ihr hier vom links ins rechts rein wolltet oder umgekehrt. Gut, aber die KVB, die wäre ja nicht die KVB, wenn es da nicht noch eine Ausnahme gäbe. Denn die Linien 1 und 18 fahren in den Stoßzeiten noch nicht so häufig wie sonst. Also aktuell dann doch nur im 10-Minuten-Takt. Da sind wohl Werkstatteinschränkungen dran schuld. Aber Leute, ich sage euch, wenn alles perfekt laufen würde, dann wären wir nicht hier in Köln, oder?
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0: So ist es. 7.48 Uhr am Mittwochmorgen mit Lola Young und Messi.

0: 7.51 Uhr haben wir es jetzt. Wie sehr habt ihr euch denn damals auf die Schule gefreut? Also ich muss sagen, ich mich so gar nicht. Ich hatte in der Schule echt nicht so viel Spaß. Ich fand, das Schönste war immer für mich hier die Pause, wo wir dann auf dem Schulhof ein bisschen gekickt haben. Aber diese Karnevalsmaus hier, die fand Schule immer sehr, sehr toll.
1: Hey Leute, was geht? Hier ist Flo von der Band Druckluft. Und yo, ich erinnere mich wirklich sehr, sehr gerne an unsere Schulzeit zurück oder an meine. Denn wir müssen ja sagen, Druckluft hat als Schülerband angefangen. Das heißt, ab der 6. Klasse hieß es auch, wenn die Ferien vorbei sind, geht es auch nicht nur mit der Schule weiter, sondern auch mit Druckluft. Ich fand es immer cool, mit Freunden irgendwie was zu erleben in den Pausen oder im Unterricht. Und da geschehen so viele Dinge, an die man sich noch viel, viel später dann erinnern wird. Ich wünsche euch allen eine richtig gute Schulzeit, viel Lernen und natürlich viel Musik machen. Let's go!
0: Danke dir, Flo. Egal, ob ihr Schule gut findet oder schlecht, habt heute einen guten Start nach den Sommerferien in die Schule. Gleich ist es auch soweit. 7.52 Uhr haben wir es jetzt, also in 8 Minuten sollte das hier auf den Schulhöfen bei euch im Veedel ertönen. Deshalb also ganz viel Spaß mit Radio Köln und Bryan Adams, Summer of 69.

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2: Mit Danny Hoppe, guten Morgen. Spätestens jetzt dürften die meisten Familien in NRW wieder voll im Alltag angekommen sein. Denn die Schule geht bei uns in diesen Minuten wieder los oder ist schon losgegangen. Für die 2,5 Millionen Schülerinnen und Schüler heißt das, die Zeit des Ausschlafens ist vorbei. NRW-Schulministerin Feller hat außerdem angekündigt, dass es in diesem Schuljahr neue Schwerpunkte geben soll. Hossein Asyandi aus dem Landtagsstudio. Was genau kommt auf die Schülerinnen und Schüler Neues zu?
3: Zuallererst eine neue Lernkontrolle. Es ist ja so, dass 176.000 Kinder jetzt von der Grundschule auf eine weiterführende Schule wechseln. Für diese Fünftklässler gibt es künftig den sogenannten Lernstand 5. Dabei geht es vor allem ums Lesen und um grundlegende Mathekenntnisse, damit die Lehrer möglichst früh wissen, wo einzelne Kinder noch Unterstützung brauchen. Eine weitere Neuerung betrifft die Grundschulen. Hier liegt in diesem Schuljahr ein Schwerpunkt auf das Schreiben. Auch als Antwort darauf, dass sonst im Leben der Kinder vieles mit digitalen Geräten passiert. Es soll auch wieder mehr mit der Hand geschrieben werden, sagte mir Schulministerin Feller.
4: Wir kriegen viel eine Rückmeldung, dass Lehrkräfte sagen, die Kinder, die können gut wischen, aber sie sind nicht mehr in der Lage, den Stift zu halten.
3: Die Grundschulen bekommen dafür eine Checkliste und auch neues Material für den Schreibunterricht und auch das Schülerfeedback wird ausgeweitet. Kinder sollen in Zukunft unter anderem stärker bewerten können, wie gut der Unterricht läuft und ob sie sich an der Schule wohlfühlen.
2: Danke, José. Und jetzt weitere Meldungen im Überblick. An einem Umspannwerk in Bergheim läuft seit dem Abend ein Großeinsatz der Polizei. Dort hat es einen Kurzschluss und mehrere ausgefallene Leitungen gegeben. Die Polizei Essen geht nicht von einer technischen Störung, sondern von einer vorsätzlichen Tat aus. Es habe aber keinen Stromausfall gegeben, heißt es. Auch in Augsburg läuft zurzeit ein Polizeieinsatz. Dort ist am Morgen am Hauptbahnhof ein unbekannter Gegenstand in einem Gebäudedurchgang explodiert. Mehrere Menschen wurden dabei durch ein Knalltrauma leicht verletzt. Auch Fensterscheiben wurden durch die Explosion beschädigt. Die Lage in den Kitas bleibt weiter angespannt. Das zeigt der neue Bericht des Paritätischen Gesamtverbands. Knapp 3.300 Kitas wurden dafür befragt. Zwei Drittel von ihnen klagen über zu wenig Personal. Rechnerisch fehlten 107.000 pädagogische Beschäftigte, heißt es. Am Vormittag will das Bundeskabinett die Reform der Einkommensteuer auf den Weg bringen. Beschlossen werden soll der Gesetzentwurf von Finanzminister Klingbeil. Der wird allerdings gar nicht dabei sein, denn er sitzt in den USA fest. Der Grund ist eine Panne an seinem Regierungsflieger. Eigentlich wollte Klingbeil vom Treffen der G20-Finanzminister in Asheville zurückkommen. Stattdessen musste er die Nacht in einem Hotel verbringen. Wie groß der Schaden an der Maschine ist, ist noch unklar. In den vergangenen Jahren gab es immer wieder Probleme mit Regierungsfliegern. Und das waren die Nachrichten mit Danny Hoppe.
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5: In Bickendorf am Bütchen und auch in Humboldt-Gremberg schmeckt der Kaffee aktuell bei 13 Grad. Später am Nachmittag bleibt's trocken bei 22 Grad maximal.
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5: Der aktuellste Blitzer kommt von Martina und es blitzt da in Höhenhaus auf der Hundschaftstraße, schräg gegenüber von der Kirche. Erwischt es euch da bei Tempo 30. Wir gucken in die Stadt. Langsam füllt es sich auch in der Innenstadt, vor allem an den üblichen Stellen wie die innere Kanalstraße. Hier braucht ihr gerade ein paar Minütchen länger. Und der längste Stau von den Kölner Autobahnen kommt wie jeden Morgen von der A4, Olpe Richtung Aachen, zwischen dem Kreuz Ost und dem Kreuz Süd. Ihr habt eine Stauzeit von 20 Minuten. Falls ihr auch noch was gesehen habt, Stau, Blitzer, Unfälle. Sagt gerne kostenlos Bescheid. 0800 951 99 99. Euch allen eine gute und sichere Fahrt. Ich hoffe, ihr habt eure Kids gut und sicher in die Schule gebracht und habt einen schönen Start in den Tag. Boah, ich freue mich. Ich war gestern hier bei mir auf der Berrenrather Straße beim Friseur, frisch frisiert. Heute bin ich dann in Bonn beim Musikvideodreh von den Höhnern. Freue ich mich auch sehr drauf. Man muss ja im Moment so ein bisschen die positiven Nachrichten sehen. Ne? Also habt einen guten Start in diesen Mittwoch mit Musik von The Weeknd aus Kanada. Blinding Lights gibt's gleich. Vorher Miles Smith mit Stargazing.
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5: Mit mir, Daniel Wallroth. Und jetzt haben wir es 4:08.

0: Guten Morgen, Radio Köln ist hier um 8.14 Uhr und wenn euch jemand fragt, beschreibt doch mal dein Veedel. Bei wem von euch würde es so klingen?
1: Das ist unsere Heimat, wo wir uns auch sehr stark verbunden fühlen und hier fühlen wir uns zu Hause.
0: Ja, das ist Heinz-Dieter Richmann und zwar aus Brück und ich sag mal so, der Mann, der kennt sein Veedel. Seit über 50 Jahren engagiert er sich nämlich unter anderem in der Brücker Bürgergemeinschaft und auch bei der Freiwilligen Feuerwehr. Dafür bekommt er dieses Jahr den Ehrenamtspreis der Stadt Köln überreicht und unsere Reporterin Chiara Süß, der war mit ihm unterwegs und hat sich mal sein Brück zeigen lassen.
2: Treffpunkt ist der Marktplatz in Brück. Wir setzen uns auf eine Bank und Herr Richmann fängt an zu erzählen. Und da gibt es einiges, denn mit der Bürgergemeinschaft hat er in den letzten Jahren jede Menge geschafft.
1: Seit 1994 kümmern wir uns um den Erhalt des Brücker Wildgeheges.
2: Jeder Autofahrer weiß jetzt auch, dass Tempo 30 im Ort gilt, denn seit kurzem
1: haben wir eine neue Geschwindigkeitswarnanlage hingebracht.
2: Herr Richmann und die Bürgergemeinschaft schauen aber vor allem, dass sich die Menschen im Veedel wohlfühlen, zum Beispiel mit genügend Bänken für ältere Menschen. Und auch die Kinder kommen nicht zu kurz.
1: Vor Jahren haben wir Mitternachtsbasketball angeboten.
2: Und auch das Kinderheim im Ort wird nicht vergessen.
1: Wir haben den Wunsch der Kinder erfüllt, dass sie jetzt im Karnevalszug mitgehen konnten. Das haben wir jetzt auch schon zweimal gemacht.
2: Das alles kann nur unter einem Motto funktionieren.
1: Jeder kann meckern, da stimmt was nicht. Aber man muss irgendwo anpacken.
2: Und am Ende geht es natürlich nur zusammen.
1: Das ist alles Teamarbeit. Einer kann alleine nicht rechnen. Aber als gemeinsames Team, wo jeder weiß, was er zu tun hat, funktioniert alles.
2: Mit dem Ehrenamtspreis hat Herr Richmann aber wirklich nicht gerechnet.
1: Es erfreut mich sehr. Sag mal, das hat mich total umgehauen.
0: Das glaube ich. Dieses Jahr wird die gute Seele von Brück, der Heinz-Dieter Richmann, übrigens 70 Jahre jung, gefeiert wird dann aber erst nach der Ehrenamtspreisverleihung. Diesen Monat noch.
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0: So ist es. 8.16 Uhr haben wir's. Hier kommt Musik von Teddy Swims mit Mr. Know-It-All. Einen schönen guten Morgen, Köln, am Mittwoch.

0: Schönen guten Morgen Köln zum ersten Schultag nach den Sommerferien. Heute Morgen werden die Straßen wieder ein kleines bisschen voller. Deshalb macht euch gerne ein bisschen früher auf den Weg, um ja wirklich auf der Arbeit auch pünktlich anzukommen. Und heute ist nicht nur Schulstart, nein, heute datet sich auch der Kölner Stadtrat in der Altstadt zusammen. Ihr kennt es alle, das Geld ist im Moment knapp, alles ist teurer geworden und damit hat auch die Stadt Köln zu kämpfen. Die Kassen sind leider sehr, sehr leer. Aber wie sieht es in den nächsten Jahren aus? Darüber wird heute in der nächsten Ratssitzung bei der Haushaltsplanung diskutiert. Fest steht schon eins, nämlich dass in der Verwaltung gespart werden soll. Und was noch dabei rumkommt, das hört ihr natürlich im Laufe des Tages hier bei uns.
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0: Und das um 8:20 Uhr. Jetzt mit Musik von Wir sind Helden und Denkmal. Hallo Köln. Komm mal.

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1: Pia Remp ist hier. Schönen guten Morgen. Einsatzkräfte prüfen möglichen Anschlag aufs Stromnetz in Bergheim. Politiker in Köln ringen um Stadtfinanzen und das Wetter Sonne und Wolken bei bis zu 22 Grad. Gestern Morgen hatte es einen Anschlag mit Pyrotechnik auf ein Umspannwerk in Brandenburg gegeben. Ja, und jetzt könnte es einen zweiten Sabotageakt am Stromnetz hier bei uns in der Region gegeben haben. Seit dem Abend läuft ein Großeinsatz der Polizei an der Anlage der Firma Amprion in Bergheim. Dort sind durch einen Kurzschluss mehrere Leitungen ausgefallen. Und in Bergheim-Reit ist für uns Radio Köln-Reporterin Sarah Lenz. Sarah, was ist denn bisher bekannt?
2: Was wir wissen, ist, dass es hier mehrere Kurzschlüsse gegeben hat, weshalb das Umspannwerk kaputt gegangen ist. Die Ermittler haben schon sehr, sehr deutlich gesagt, dass es sich hier nicht um einen technischen Fehler handelt. Sie gehen sehr stark davon aus, dass es Fremdverschulden ist, also dass sich hier jemand an dem Umspannwerk zu schaffen gemacht hat. Wer dahinter stecken könnte, wie vorgegangen worden sein könnte und ob es vielleicht auch Verbindungen zu anderen Anschlägen, zum Beispiel auf das Umschlagwerk in Berlin geben könnte, das ist alles noch völlig offen. Das muss jetzt ermittelt werden. Klar ist aber, dass dieses defekte Umspannwerk jetzt gerade keine Auswirkung auf die Menschen hier in Bergheim, hier in Reit hat. Alle sind mit Strom versorgt und die Ermittlungen, die laufen jetzt.
1: Danke dir, Sarah. Und sobald es da mehr Infos gibt, erfahrt ihr das natürlich hier bei uns. Am Ende des Geldes ist noch viel Monat übrig. Für die Stadt Köln heißt es aber, am Ende des Geldes ist noch viel vom Jahr übrig. Heute Nachmittag wird im Stadtrat über die Gelder für die nächsten 2 Jahre beraten. Radio Köln-Reporter Frank Weitel hat jetzt alle Infos zum städtischen Haushalt für euch.
3: Ja, die Eckdaten sind klar. Schon vor einiger Zeit hatte die Stadt Köln erklärt, es fehlen rechnerisch jedes Jahr rund 200 bis 250 Millionen Euro. Wie viel Geld können wir also demnächst noch ausgeben und wofür? Beziehungsweise wofür eben nicht mehr? Kölns Oberbürgermeister und die für die Finanzen zuständige Kämmerin werden ihre Vorschläge dazu heute Nachmittag im Rat der Politik vorstellen. Die muss dann letztlich noch entscheiden, und zwar im November. Dann soll der Haushalt verabschiedet werden.
1: Danke dir, Frank. Es war eine harte Zeit für Bahnpendlerinnen und Pendler, die nach Bonn müssen. Seit heute ist der Schienenersatzverkehr Schreck aber vorbei. Die Linien 16 und 18 fahren wieder nach Bonn durch und auch die Linien 1, 7 und 9 wieder normal über die Deutzer Brücke. Allerdings gibt es zum Schulstart auch eine schlechte Nachricht. Die KVB kann auf den Linien 18 und 1 zu den Hauptverkehrszeiten erstmal die sogenannten Verstärkerfahrten nicht anbieten. Heißt, die Bahnen fahren statt alle 5 nur alle 10 Minuten. Die KVB begründet das damit, dass der Betriebshof Merheim aktuell gewartet wird. Ja, und auf den letzten Drücker hat der erste FC Köln noch einen Linksverteidiger verpflichtet. Borna Sosa von Crystal Palace aus London wird bis zum 30. Juni nächstes Jahr auf Leihbasis für den FC auflaufen. Und das waren die Nachrichten mit Pia Rempe. Und weitere Infos findet ihr wie immer auf radioköln.de.
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4: Guten Morgen, ihr Lieben, nach Lindenthal und Ostheim. Hier sind es gerade 15 Grad zum Start in euren Tag. Es bleibt heute trocken bei 22 Grad maximal.
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4: Der aktuellste Blitzer kommt von der Britta. Der steht in Rodenkirchen und zwar auf der Friedrich-Ebert-Straße, Höhe des Finkengartens. Hier bitte ganz besonders vorsichtig fahren und Fuß vom Gas. In der Stadt haben wir die üblichen verdächtigen Staustellen, zum Beispiel die innere Kanalstraße. Plant ihr heute Morgen ein bisschen mehr Zeit ein. Wir gucken auf den längsten Stau von den Kölner Autobahnen. Der kommt von der A4, Olpe Richtung Aachen. Zwischen dem Kreuz Ost und dem Kreuz Süd dauert es gerade 20 Minütchen länger. Und falls ihr auch noch was gesehen habt, Staus, Blitzer, Unfälle, sagt gerne kostenlos Bescheid über die 0800 951 99 99. Einen schönen guten Morgen am Mittwoch, dem 2. September 2026. Der erste Schultag nach den Sommerferien und auch, für den neuen Haie-Trainer war es jetzt auch was Neues. Ne? Also war die ganze Zeit unter anderem in Schweden unterwegs. Jetzt ist er bei den Haien angekommen und gestern wurde er offiziell vorgestellt. Thomas Berglund. Wer hinter dieser Person steckt, das hört ihr gleich in 6 Minuten hier bei mir in der Sendung nach Musik von Lost Frequencies und Musik aus meinem Geburtsjahr, die Nightcrawlers mit Push the Feeling On.
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4: Und ich bin Daniel Wallroth. Einen schönen guten Morgen, Köln.

0: Mittwoch, 8.42 Uhr, Radio Köln ist hier und die Haie-Fans von euch, die sitzen bestimmt schon auf heißen Kohlen. Denn morgen startet der KLC endlich in die neue Eishockeysaison und bei den Haien hat sich ja vieles getan. Zum Beispiel steht jetzt ein neuer Trainer hinter der Bande.
1: Hallo zusammen, hier ist Thomas Berglund, der neue Haie-Trainer. Ich freue mich riesig darauf, die neue Saison mit euch anzugehen.
0: Jawohl, letzte Saison hat es ja unter Kari Jalonen leider nicht geklappt mit der Meisterschaft. Dieses Jahr soll der Schwede Thomas Berglund den KLC zum Erfolg führen. Und unser Radio Köln Haie-Reporter Paul Rosenau hat den neuen Trainer schon mal persönlich kennenlernen dürfen.
2: Mit Thomas Berglund kommt auf jeden Fall eine richtig treue Seele zu den Haien. Insgesamt 33 Jahre war er als Trainer und Spieler für seinen Heimatverein Luleå HF tätig. Jetzt freut er sich aber richtig auf den KLC.
1: Die Haie sind ein absoluter Top-Verein, da musste ich nicht lange überlegen.
2: Sein Spitzname ist übrigens Bülan, was auf Schwedisch Beule bedeutet. Den hat er sich schon in seiner Kindheit verdient.
1: Ich bin mit dem Fahrrad hingefallen, als ich so 6 oder 7 war. Danach hatte ich eine Beule. Seitdem nennen mich meine Freunde Bülan.
2: Hier bei uns in Köln fühlt er sich auch jetzt schon pudelwohl, fährt am liebsten mit dem Fahrrad durch die ganze Stadt und zu seinen Terminen. Und auch wenn die Vorbereitung sehr stressig war, ein bisschen Zeit für lokale Spezialitäten war dann doch übrig.
1: Es ist unmöglich, hier zu sein und kein Kölsch probiert zu haben. Ich mag die kleinen Gläser, da bleibt das immer schön frisch.
2: Bei uns hier in Köln ist natürlich auch die 5. Jahreszeit besonders wichtig. Und auch da freut sich Bülan schon riesig drauf.
1: Bisher sind mir nur ein paar Geschichten erzählt worden. Das muss ich aber noch selber erleben. Ich habe gehört, dass es echt verrückt sein muss.
2: Der 57-jährige Schwede ist Sportfan durch und durch. Auch in den FC hat er sich schon ein bisschen verliebt. Beim Heimsieg gegen Hoffenheim war er auch schon im Stadion. Das klingt für mich erstmal wie ein gutes Omen. Drücken wir die Daumen, dass Thomas Berglund auch die Haie wieder ganz an die Spitze führen kann.
0: Also, herzlich willkommen, lieber Thomas beim KIC, und das hoffen wir natürlich auch. Morgen geht's mit einem Auswärtsspiel gegen Red Bull Salzburg in der Champions Hockey League los. Das erste Heimspiel ist dann nächste Woche Donnerstag. Da geht's in der CHL gegen Gothenburg weiter.

0: Lernen, stillsitzen, aber auch Quatsch machen mit den Schulkameraden auf dem Pausenhof. Ja, heute ist der erste Schultag für die Kölner Pens und es geht wieder los. Ja, viele freuen sich wahrscheinlich nicht drauf, aber es gibt auch Menschen, die haben sich immer auf die Schule gefreut. Wie zum Beispiel dieser kölsche Promi hier. Wir haben mit Roman Lob von Stadtrand gesprochen.
1: Hey ihr lieben Kids da draußen, ich wünsche euch einen wunderschönen ersten Schultag. Ich kann mich noch an meinen ersten Schultag erinnern. Es war sehr, sehr aufregend. Ich habe mich aber auch sehr gefreut auf die Schule und das Allerschönste an meinem ersten Schultag war meine erste FC Köln Schultüte. Passt gut in der Schule auf, seid lieb zueinander, habt euch lieb und ich hoffe, wir sehen uns ganz bald mal. Also viel Spaß in der Schule, euer Roman.
0: Dem schließe ich mich an. Allen einen guten Schulstart. Und morgen geht's ja dann für rund 9000 i-Dötzchen los hier bei uns in Köln. Also die Erstklässler werden eingeschult. Und wir haben uns da was ganz Besonderes überlegt. Ihr könnt Grußbotschaften an eure i-Dötzchen übers Radio senden. Also schickt uns einfach eine WhatsApp-Sprachnachricht. 0221 951 99 99 mit Grüßen für eure Pens. Spiele ich dann morgen früh hier bei Radio Köln in der Sendung. 8:48 Uhr haben wir es. Schönen guten Morgen, Köln, mit KISS.

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1: Mit Danny Hoppe, guten Morgen. In vielen Kitas in Deutschland gibt es noch immer große Personalprobleme. Und das, obwohl in der Summe momentan weniger Kinder als früher betreut werden müssen. Der Paritätische Gesamtverband hat jetzt seinen neuen Kita-Bericht vorgelegt. Er zeigt, dass die Lage für Eltern und Erzieher an vielen Orten angespannt ist. Thorsten Adolfs aus dem News-Team, woran liegt das?
2: Also 2/3 der Einrichtungen klagen über einen massiven Personalmangel. Die Erzieherinnen und Erzieher sagen, sie schaffen es einfach nicht mehr, allen Kindern gerecht zu werden, weil hinten und vorne Leute fehlen. Viele Teams schrumpfen sogar, weil Fachkräfte gehen und niemand nachkommt. Der Druck auf das Personal sei mittlerweile so hoch, dass viele Beschäftigte psychisch an ihre Grenzen stoßen und den Job aufgeben würden, heißt es. Das führe dazu, dass jede zweite Kita ihre Betreuungszeiten einschränken muss, was für die Eltern natürlich extrem stressig ist.
1: Und was kann getan werden, damit es wieder besser wird? Was fordert der Verband da?
2: Die Experten sagen, ein sogenannter Sozialindex könnte helfen. Das bedeutet, Kitas in schwierigen Lagen, wo Kinder besonders viel Unterstützung brauchen, könnten gezielt mehr Ressourcen und Personal bekommen, damit kein Kind auf der Strecke bleibt. Es gehe um Orte, an denen die Lage durch Armut, Zuwanderung und einen erhöhten Inklusionsbedarf besonders angespannt sei, sagt der Sozialverband. Rein rechnerisch würden bundesweit im Moment mehr als 100.000 pädagogische Beschäftigte fehlen, steht in dem Bericht.
1: Danke, Thorsten. Und jetzt weitere Meldungen im Überblick. In einem Umspannwerk in Bergheim hat es am Abend und in der Nacht einen Großeinsatz der Polizei gegeben. Der Grund waren ein Kurzschluss und mehrere ausgefallene Leitungen. Die Polizei geht nicht von einer technischen Störung, sondern von einer vorsätzlichen Tat aus. Die genauen Hintergründe sind aber noch unklar. Das Bundeskabinett will gleich die geplante Reform der Einkommensteuer auf den Weg bringen. Vor allem Familien mit Kindern und Menschen mit kleinen und mittleren Einkommen sollen entlastet werden. Finanzminister Klingbeil verpasst die Sitzung allerdings. Wegen einer Panne am Regierungsflieger kann er erst am Mittag aus den USA zurückfliegen. Kremlchef Putin hat die neuen deutschen Sanktionen wegen des Drohnenvorfalls am Leipziger Flughafen scharf kritisiert. Er spricht von einem schweren Fehler und Beweisfälschungen. Heute befassen sich auch die NATO und die EU mit dem Drohnenvorfall. Eine Zugfahrt mit Schrecken haben 238 Menschen hinter sich, die gestern Abend von München nach Dortmund wollten. Denn plötzlich hatte sich während der Fahrt eine Waggontür geöffnet bei rund 200 Kilometern pro Stunde. Der Lokführer stoppte den ICE daraufhin sofort in einem Tunnel bei Karlstadt. Das hat die Bundespolizei mitgeteilt. Verletzt wurde demnach niemand. Weil zuerst aber nicht ausgeschlossen werden konnte, dass jemand aus dem Zug gestürzt war, hatten Polizei, Feuerwehr und Rettungsdienste mit Drohnen, einem Hubschrauber und einer Hundestaffel den Streckenabschnitt abgesucht, gefunden wurde aber niemand. Und das waren die Nachrichten mit Danny Hoppe.
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3: Einen schönen guten Morgen zusammen zu euch nach Vogelsang und auch nach Delbrück. 15 Grad aktuell, 22 Grad kriegen wir heute Nachmittag maximal und es bleibt trocken.
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3: Die Saskia hat den aktuellsten Blitzer des Tages gemeldet, und zwar in Porz auf der Humboldtstraße. Blitzer bei der Schule in beide Fahrtrichtungen ab Tempo 30. Und ihr denkt wie immer dran, vor Schulen und Kitas immer ganz besonders vorsichtig zu fahren. In der Stadt haben wir keine größeren Staus mehr. Wir gucken auf die Autobahn, da kommt der längste Stau, und zwar von der A4. Olpe Richtung Aachen, zwischen Merheim und dem Kreuz Süd. Hier dauert es 20 Minuten länger. Und falls ihr sagt, hier Daniel, ich habe auch noch was gesehen, ein Stau, ein Blitzer, ein Unfall, klingelt gerne kostenlos durch. 0800 951 99 99. Gute Fahrt. 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Hier bei mir in der Sendung, denn die gibt's nicht zu kaufen.
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3: Ich bin Daniel Wallroth. Schönen guten Morgen am Mittwoch mit Tiffany Harris aus Hamburg.
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0: 9.13 Uhr, Radio Köln ist hier zum Start in euren Mittwoch und zack sind 6 Wochen Sommerferien wieder um. Eure Pens sind schon wieder seit einer Stunde hier zurück im Klassenzimmer und ich hoffe, dass das Aufstehen heute Morgen nicht allzu hart war, weil ich weiß noch bei mir damals, also so nach 6 Wochen Sommerferien, also ich bin so überhaupt nicht gut aus der Kiste gekommen. Allen, denen es genauso geht, hier so ein kleines bisschen Motivation zum Schulstart.
1: Sehr offen sein mit Leuten und halt allen eine Chance geben.
2: Macht euch einfach nicht so viel Stress, was die Noten angeht. Bleibt einfach locker, probiert einfach einen guten Abschluss am Ende zu bekommen, womit ihr dann auch weiter was anfangen könnt.
3: Immer offen zu sein und nicht zu negativ eingestellt sein und einfach Spaß haben.
0: Ja, kann ich unterschreiben. Und Schule kann auch im Übrigen sehr viel Spaß machen. Haben wir den ganzen Morgen schon bei vielen kölschen Promis rausgehört. Zum Beispiel bei ihr hier.
4: Hey, hier ist Linda von Metropolis. Ja, also ich erinnere mich an meine Schulzeit. Ich muss sagen, das war jetzt nicht die allerbeste Zeit. Also es gab natürlich Höhen und Tiefen. Deswegen habe ich wahrscheinlich jetzt schon so viele graue Haare. Aber Schulzeit ist doch was Schönes. Viele Ferien, ich sage euch. Das solltet ihr genießen. Also in diesem Sinne, tschö mit ö.
0: Ja, die Herbstferien, die kommen ja schon wieder bald. Euch allen auf jeden Fall einen schönen Schulstart mit Radio Köln und Musik von Olly Murs, Dear Darling.
5: Vielen

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0: Radio Köln ist hier um 9.30 Uhr und da kommt sie angerannt. Pia Rempe, jetzt mit den Nachrichten.
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2: Pia Remp ist hier. Schönen guten Morgen. Einsatzkräfte prüfen möglichen Anschlag aufs Stromnetz in Bergheim. Politiker in Köln ringen um Stadtfinanzen und das Wetter Sonne und Wolken bei bis zu 22 Grad. Auch in Bergheim könnte es jetzt einen Anschlag aufs Stromnetz gegeben haben. Dort sind gestern Abend durch einen Kurzschluss mehrere Leitungen ausgefallen. Für uns in Bergheim an der Anlage der Firma Amprion in Reit ist Radio Köln-Reporterin Sarah Lenz. Sarah, wie sieht's denn mittlerweile da aus bei euch?
3: Mittlerweile ist nicht mehr viel von dem Großaufgebot der Polizei hier zu sehen. Am Abend war die mit einer Hundertschaft im Einsatz. Mittlerweile fahren noch einzelne Streifenwagen, die patrouillieren das Gelände. Sie schauen, ob noch irgendetwas Verdächtiges zu sehen ist. Klar ist weiter, das sagen die Ermittler sehr, sehr deutlich, dass es sich bei dem Vorfall hier nicht um einen technischen Defekt gehandelt hat. Also sie geht ganz klar weiter von Fremdverschulden aus. Wer sich an diesem Umstandwerk zu schaffen gemacht haben könnte, wie mögliche Täter vorgegangen sind, ob es vielleicht sogar auch Verbindungen zu dem Angriff auf das Umspannwerk bei Berlin gestern gibt, das alles ist noch völlig unklar. Da laufen jetzt die Ermittlungen.
2: Danke dir, Sarah. Die Stadt Köln steht finanziell nicht gut da. Es gibt also viel Gesprächsbedarf. Heute Nachmittag berät der Stadtrat über die Gelder für die nächsten 2 Jahre. Was klar ist, es muss weiter gespart werden. Auch bei sich selbst setzt die Stadt den Rotstift an. Bestimmte freiwillige Leistungen für Beamte zum Beispiel werden gestrichen. Aber auch die Kölnerinnen und Kölner werden es merken, wo genau gespart wird. Das steht in einem Strategiepapier. Auch das wird am Nachmittag veröffentlicht. Aufatmen heißt es bei vielen Bahnpendlerinnen und Pendlern. Seit heute Morgen fahren die Linien 16 und 18 wieder nach Bonn durch und auch die Linien 1, 7 und 9 wieder normal über die Deutzer Brücke. Es gibt leider auch ein Aber. Die Linien 1 und 18 werden zu den Hauptverkehrszeiten seltener fahren, vorübergehend also nur alle 10 und nicht alle 5 Minuten. Die KVB begründet das damit, dass der Betriebshof Merheim aktuell gewartet wird. Morgen ist es endlich soweit. Die Kölner Haie starten in die neue Eishockeysaison. Neben vielen neuen Spielern steht mit Thomas Berglund auch ein neuer Trainer hinter der Bande. Haie-Reporter Paul Rosenau, der hat den neuen Cheftrainer für uns vor Saisonstart getroffen.
4: Insgesamt 33 Jahre war Thomas Berglund für seinen Heimatverein Luleå HF in Schweden tätig. Sowohl als Trainer als auch als Spieler konnte er hier schon die Liga gewinnen. Bei den Haien freut er sich vor allem auf euch, die Fans in der Arena. Die Haie haben die größte Fanbase in Europa. Das hat mich natürlich sofort überzeugt. Schon seit seiner Kindheit wird Berglund freundschaftlich Bülan genannt, was auf Schwedisch Beule heißt, weil er als Kind nach einem Fahrradunfall eine große Beule am Kopf hatte.
2: Aua, danke dir, Paul. Und ich gebe wieder ab an dich, Daniel.
0: Ich danke dir.
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0: Schön und trocken geht's in diesen Mittwoch hier bei uns in Köln. Temperaturen aktuell von 16 Grad bei euch in Müngersdorf am Stadion und in Rathheimer. Heute 22 Grad maximal.
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0: Der aktuellste Blitzer kommt aus Höhenhaus und zwar auf dem Thuleweg. Höhe von der Schule blitzt es Richtung Weidenbruch bei Tempo 30. Ihr denkt natürlich dran, vor Schulen und Kitas immer ganz besonders vorsichtig zu fahren. Wir gucken in die Stadt. Aktuell ist es auf der Zoobrücke stadteinwärts relativ voll, genauso auch auf der inneren Kanalstraße. Hier hat es nämlich gekracht. Plant bitte ein paar Minuten mehr ein. Der längste Stau von den Kölner Autobahnen kommt von der A4. Aachen zwischen dem Kreuz Ost und dem Kreuz Süd 24 Minuten plus. Und wenn ihr auch noch was gesehen habt, dann klingelt durch 0800 951 99 99 und die Nummer ist kostenlos für euch. Schönen guten Morgen, ihr Lieben. Es ist Mittwoch, 2. September. Der Schulstart, den haben wir heute Morgen zusammen zelebriert. Und gleich könntet ihr wieder Grund zum Feiern haben, denn es gibt Tickets zu gewinnen für die Toten Hosen in der nächsten halben Stunde hier bei mir in der Sendung.
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0: Mit mir, Daniel Weilroth. Schönen guten Morgen, Köln. Und das hier ist Justin Bieber mit Friends.

0: 9.40 Uhr. 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

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Um 9.45 Uhr, Radio Köln ist hier zum Start in eurem Mittwoch und Campino hat euch eben das aktuelle Codewort für Tickets zum Geheimkonzert der Toten Hosen verraten. Es lautet Fieber. Heißt, ab 10 Uhr klickt ihr euch auf radioköln.de und Codewort eingeben und mit was Glück gibt's dann die Tickets zu gewinnen. So, das war's dann auch von mir für heute. Morgen bereiten wir uns dann auf die Einschulung von rund 9000 E-Dötzchen in Köln vor. Und damit der Schulstart so schön wie möglich für die Pens wird, könnt ihr als Eltern uns eine nette Grußbotschaft für eure Pens dalassen per WhatsApp-Sprachnachricht. Spiele ich dann morgen früh zum Schulstart hier bei mir in der Sendung. 0221 951 99 99. Ein bisschen Motivation für eure Kids, ne? Kann man, glaube ich, ganz gut gebrauchen. Schickt eure Grußbotschaften rüber. Es geht auch den ganzen Tag. Und morgen früh hören wir uns dann ab 6 Uhr wieder. Mein Name ist Daniel Weyroth. Gleich geht's weiter mit Gabor Leitner ab 10. Tschö mit Ö, habt einen schönen Mittwoch.

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1: Mit Danny Hoppe. Guten Morgen. Das Versprechen klingt erstmal ziemlich gut. 600 Euro sollen Familien mit zwei Kindern bald mehr in der Tasche haben. Das Bundeskabinett kommt in diesen Minuten in Berlin zusammen und will die geplante Reform der Einkommensteuer auf den Weg bringen. Jannik Böke aus dem News-Team. Insgesamt sollen wir um 10 Milliarden Euro steuerlich entlastet werden.
2: Und davon sollen vor allem Menschen mit kleinen und mittleren Einkommen sowie Familien mit Kindern profitieren, sagt die Regierung. Geplant ist zum Beispiel eine Erhöhung des Grundfreibetrags, also die Summe, die wir steuerfrei verdienen können. Nur wenn 10 Milliarden Euro weniger Einkommensteuer in die Kassen fließen, dann muss entweder gespart werden oder das Geld woanders herkommen. Im Entwurf ist eine Erhöhung der Reichensteuer vorgesehen. Außerdem soll die steuerliche Absetzbarkeit von Handwerkerleistungen in Privathaushalten verringert werden.
1: Es gibt auch schon eine Menge Kritik, Stichwort kalte Progression.
2: Oder anders gesagt, die unbemerkte Steuererhöhung, wenn eine Gehaltserhöhung nur die Inflation ausgleicht, man aber durch den ansteigenden Steuertarif prozentual mehr Steuern zahlen muss. Hier ist dieses Mal kein vollständiger Ausgleich geplant. Begründet wird das damit, dass man vor allem kleine und mittlere Einkommen entlasten wolle und da gäbe es praktisch einen Ausgleich dank der Maßnahmen. Wenn das Kabinett heute grünes Licht gibt, wird der Gesetzentwurf anschließend im Bundestag und im Bundesrat weiter beraten.
1: Danke, Jannik. Und jetzt weitere Meldungen im Überblick. Nach dem Vorfall an einem Umspannwerk in Bergheim sind die Hintergründe weiter unklar. Die Ermittler gehen allerdings von einer vorsätzlichen Tat aus. Am Abend hatte es einen Kurzschluss und mehrere ausgefallene Leitungen gegeben. Nach Angaben des Energieunternehmens RWE waren davon 5 Kraftwerksblöcke betroffen. Nach einer Explosion in der Nähe des Augsburger Hauptbahnhofs hat die Polizei einen verdächtigen Gegenstand gefunden. Er war in einem Gebäudedurchgang hochgegangen. 2 Menschen wurden dabei leicht verletzt. Der Hauptbahnhof wurde vollständig abgesperrt. Auch der Zugverkehr wurde nach Angaben der Polizei eingestellt. Die Lage an den Kitas bleibt weiter angespannt. Das zeigt der neue Bericht des Paritätischen Gesamtverbands. Knapp 3.300 Kitas wurden dafür befragt. 2 Drittel von ihnen klagen über zu wenig Personal. Rechnerisch fehlten 107.000 pädagogische Beschäftigte, heißt es. Am Oberlandesgericht Düsseldorf fällt am Mittag ein Urteil, das für viele Kommunen interessant werden dürfte. Denn der Elektronikriese Samsung hat die Stadt Datteln verklagt. Es geht um neue Tablets für Schulen. Die Stadt wollte diese vom Hersteller Apple bestellen, denn dort werden schon Apple-Tablets genutzt. Und die Stadt sagt, ein Wechsel auf ein anderes Tablet-System sei mit großem Aufwand verbunden. Außerdem wolle man doppelte Wartungskosten vermeiden. Samsung fühlt sich dagegen benachteiligt und sagt, es müsse ein freier Wettbewerb gelten. Und der sei nicht gegeben, wenn sich Schulen und Kommunen einseitig an einen Hersteller binden würden. Das Urteil könnte eine Signalwirkung haben, denn in vielen Kommunen stehen im Moment Entscheidungen über die Anschaffung neuer Technik für die Schulen an. In erster Instanz war die Samsung-Klage abgelehnt worden. Und das waren die Nachrichten mit Danny Hoppe.
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3: Ach, schön ist das. Guck mal, die Sonne scheint. Gegen Nachmittag, da zieht sich's auch mal ein bisschen zu, bleibt aber trocken. 18 Grad messen wir aktuell. 22 sind heute drin in Köln. Morgen wird's wieder regnerischer und den ganzen Tag eher grau.
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3: Radio Köln-Hörer Michael hat sich da gemeldet, ganz aktuell mit dem Blitzer auf dem Pollerkirchweg, direkt auf Höhe vom Friedhof, blitzt es ab Tempo 30 und zwar in beide Richtungen, also doppelt aufpassen und mich gerne auf dem Laufenden halten hier über die kostenlose Radio Köln Verkehrshotline, so wie Michael das gemacht hat. Die Nummer ist die 0800 951 99 99. Es gibt keine Staus über 5 Minuten im Stadtgebiet. Weiter auf die Autobahn, hier ist es gerade besonders voll auf der A4, Olpe-Aachen zwischen Kreuz Ost und Eiffeltor. 5 Kilometer Stau, 19 Minuten Stauzeit und mehr Verkehrsmeldungen findet ihr immer in der Radio Köln App. Ja, ihr habt es gerade gehört schon in den Nachrichten. Es gibt einen großen Polizeieinsatz am Umspannwerk um die Ecke in Bergheim. Aktuell wird noch ermittelt, was genau da passiert ist. Wir haben die aktuellsten Infos für euch gleich um 15:15. Unsere Reporterin ist vor Ort. Hört ihr gleich bei Radio Köln.
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0: 10.12 Uhr, einen schönen sonnigen Mittwoch wünsche ich euch. Radio Köln ist hier mit Gabor Leitner. Ihr habt es vielleicht gehört, erst gestern hat man an einem Umspannwerk in Brandenburg ja so selbstgebastelte Sprengkörper gefunden. Da geht man von einem mutmaßlichen Anschlag aus. Und jetzt gibt es hier bei uns um die Ecke in Bergheim seit gestern Abend auch einen großen Polizeieinsatz an einem Umspannwerk. Betrieben wird das von Amprion. Und nach einer technischen Störung gegen 20 Uhr prüfen Ermittler jetzt, ob da vielleicht auch ein Anschlag dahinter stecken könnte. Die gute Nachricht, Strom haben aktuell alle Anwohnerinnen und Anwohner in der Gegend. Aber was ist denn da los? Wir haben beim Pressesprecher von Amprion, Stefan Defner, nachgefragt, was genau passiert ist.
1: Gestern Abend gab es einen Vorfall im Umfeld der Umspannanlage, der dazu führte, dass es zu Einschränkungen bei unserer Zuleitung kam. Und das führte wiederum zu Ausfällen beim Kraftwerk von RWE. Gute Nachricht ist, es gab keine Auswirkungen auf die allgemeine Stromversorgung. Das wurde in Sekundenschnelle ausgeglichen, sodass es da keine Einschränkungen gab.
0: Klingt alles nur sehr diplomatisch. Radio Köln-Reporterin Sarah Lenz ist am Einsatzort und du hast auch mit der Polizei gesprochen. Kannst du uns eine erste Einordnung geben? Wie weit ist man denn mit den Ermittlungen?
2: Die Ermittler haben schon sehr, sehr deutlich gesagt, dass es sich hier nicht um einen technischen Fehler handelt. Sie gehen sehr stark davon aus, dass es Fremdverschulden ist, also dass sich hier jemand an dem Umspannwerk zu schaffen gemacht hat.
0: Okay, das ist ja schon mal was. Dankeschön. Schön, Sarah. Wir halten euch natürlich auf dem Laufenden hier bei Radio Köln und in unseren Nachrichten auch wieder um halb.
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1: Pia Remp ist hier. Schönen guten Morgen. Einsatzkräfte prüfen möglichen Anschlag auf Stromnetz in Bergheim. Politiker in Köln ringen um Stadtfinanzen und das Wetter, Sonne und Wolken bei bis zu 22 Grad. Auch in Bergheim könnte es jetzt einen Anschlag aufs Stromnetz gegeben haben. Dort sind gestern Abend durch einen Kurzschluss mehrere Leitungen an der Anlage der Firma Amprion ausgefallen. Die Ermittler gehen nicht von einem technischen Defekt aus. Es könnte also ein Anschlag hinter dem Vorfall stecken. Die Stromversorgung der Ortsteile drumherum ist aktuell nicht von dem Ausfall des Umspannwerks betroffen. Die Polizei war mit einer Drohne und einem Helikopter im Einsatz. Aktuell werden letzte Spuren gesichert. Die Polizei mittelt auch, ob es einen Zusammenhang zu dem Sabotageakt aufs Umspannwerk in Brandenburg gibt. Am Ende des Geldes ist noch viel Monat übrig. Für die Stadt Köln heißt es aber, am Ende des Geldes ist noch viel vom Jahr übrig. Heute Nachmittag wird im Stadtrat über die Gelder für die nächsten 2 Jahre beraten. Radio Köln-Reporter Frank Weitel hat jetzt alle Infos zum städtischen Haushalt für euch.
2: Ja, die Eckdaten sind klar. Schon vor einiger Zeit hatte die Stadt Köln erklärt, es fehlen rechnerisch jedes Jahr rund 200 bis 250 Millionen Euro. Wie viel Geld können wir also demnächst noch ausgeben und wofür? Beziehungsweise wofür eben nicht mehr? Kölns Oberbürgermeister und die für die Finanzen zuständige Kämmerin werden ihre Vorschläge dazu heute Nachmittag im Rat der Politik vorstellen. Die muss dann letztlich noch entscheiden, und zwar im November. Dann soll der Haushalt verabschiedet werden.
1: Ja, und die Stadt spart auch bei sich selbst, ne? 3% in etwa?
2: Ja, im Groben 3% über alles gerechnet. Innerhalb der Verwaltung ist das umstritten, muss man sagen. Bestimmte freiwillige Leistungen für Beamte zum Beispiel werden gestrichen. Auch die Kölnerinnen und Kölner werden es merken bei den Leistungen, Dienstleistungen, Angeboten der Stadt Köln. Wie genau, was da kommen soll, das steht in einem Strategiepapier, das am Nachmittag veröffentlicht wird. Das große Ziel, ein genehmigungsfähiger Haushalt, damit keine Fremdbestimmung durch die Aufsichtsbehörden.
1: Danke dir, Frank. Auf den letzten Drücker hat der 1. FC Köln noch einen Linksverteidiger verpflichtet. Borna Sosa von Crystal Palace aus London wird bis zum 30. Juni nächstes Jahr auf Leihbasis für den FC auflaufen. Und das waren die Nachrichten mit Pia Rempe, und ich gebe wieder ab an dich, Gabor.
3: Dankeschön, Pia.
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3: Sieht sehr, sehr fein aus. Die Sonne scheint, 18 Grad. Am Nachmittag gibt es dann immer mehr Wolken, bleibt aber trocken. 22 Grad sind heute noch drin. Morgen wird es dann deutlich nasser und bewölkter den ganzen Tag.
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3: Mit Radio-Kölnerer Michael. Vorsicht, Leute, auf dem Poller Kirchweg. Da hat Michael einen Blitzer entdeckt. Auf Höhe vom Friedhof. Blitzt in beide Richtungen. Tempo 30. Dankeschön. Eure Verkehrsmeldungen schickt ihr mir immer ganz einfach und unkompliziert über 0221 951 99 99 per WhatsApp. Es gibt keine nennenswerten Staus im Stadtgebiet. Allerdings gibt es einen Warnhinweis von der A59. Köln-Bonn. Zwischen Dreieck Porz und Flughafen. In beiden Richtungen Gefahr durch Personen auf der Fahrbahn. Auf der A59 zwischen Dreieck Porz und Flughafen. Dann gibt es noch einen ordentlichen Stau auf der A4, Olpe-Aachen, zwischen Kreuz Ost und Eiffeltor. 5 Kilometer, 19 Minuten Stauzeit, und mehr Verkehrsmeldungen findet ihr immer auf radioköln.de. Es wird ernst. Für die Kölner Schüler geht's heute los wieder mit dem Unterricht. Für die i-Dötzchen, also die Erstklässler, geht's dann morgen los. Und da haben wir eine schöne Aktion vor hier bei Radio Köln. Wir sammeln nämlich natürlich Glückwünsche und ja, einfach gute Wünsche für unsere i-Dötzchen in Köln. Mehr zur Aktion hört ihr gleich um Viertel vor hier bei Radio Köln.
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0: Chambre, 10.43 Uhr, Radio Köln ist hier mit Gabor Leitner und der Ernst des Lebens ist wieder da, Leute. Yo, die Schule läuft wieder. Schrecklich, dieses Geräusch, ne? Hat mir ja gar nicht gefallen. Früher, heute ist offizieller Schulstart bei uns in NRW und bei uns in Köln werden morgen dann die ganz kleinen Pens, die i-Dötzchen, eingeschult. Das ist natürlich total aufregend für die Kids, ist ja klar, aber wir von Radio Köln, wir helfen euch in euren Schulstart, Radio Köln. Kollege Daniel Wallroth ist nochmal da.
1: Ja, guten Morgen.
0: Walli, wie ist es? Kannst du dich noch an deine Grundschulzeit erinnern?
1: Nee, ich habe das alles verdrängt. Also wirklich, ich bin nie gerne zur Schule gegangen und ich kann mich auch an diese Einschulung nicht erinnern. Ich weiß nur noch, ich hatte eine Schultüte mit Rennautos drauf, aber ich könnte mir vorstellen, dass morgen so der ein oder andere oder das ein oder andere i-Dötzchen sehr aufgeregt ist. Es ist ja auch ein spannender Tag. Also rund 9000 Kinder werden ja eingeschult. Ja. Und eine nette Side-Info, bei der Wahl der Grundschule konnten nach Angaben der Stadt übrigens fast 99% der Erst- und Zweitwünsche erfüllt werden.
0: Ach, das ist doch wunderbar. Das ist mal eine gute Nachricht. Und weil, wie gesagt, wir von Radio Köln greifen den i-Dötzchen ja so ein bisschen unter die Arme. Wir haben uns das überlegt.
1: Ja, absolut. Das soll ja wirklich ein ganz besonderer Tag werden. Mit einer Menge tollen Erinnerungen, die noch in die Schultüte oben drauf gepackt werden. Und das geht ja am besten mit ganz viel Motivation, ne? Und Liebe von der Family zum Beispiel. Also, eure Enkelin, Tochter, Nichte, Babysitterkind startet morgen in die erste Klasse. Wenn das so ist, wie wäre es denn mit einer ganz persönlichen Grußbotschaft an eure Kleinen? Also so wie Mama Melanie das hier gemacht hat bei Radio Köln.
2: Liebe Nele, ich wünsche dir einen ganz tollen Schulstart diese Woche. Viele neue Freundinnen und Freunde. Ich bin mir ganz sicher, dass du eine super Zeit in der ersten Klasse haben wirst.
0: Ach, ist das süß. Da wird sich die Nele freuen. Also, wenn ihr auch Kids kennt, die morgen in die erste Klasse eingeschult werden, egal, Enkel, Nichte, Kind vom Nachbarn, euer eigenes Kind, schickt uns jetzt eine WhatsApp-Sprachnachricht an diese Nummer 0221 951 99 99 und wir senden dann morgen zum Schulstart der IDC diese Nachrichten hier bei Radio Köln. Daniel, das übernimmst du dann morgen ab 6 wieder.
1: Das mache ich dann ab 6 Uhr. Also habt einen schönen Tag und dir noch eine schöne Sendung.
0: Dankeschön.

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2: Mit Danny Hoppe. Guten Tag. Der Vorfall am Umspannwerk von Amprion in der Nähe von Bergheim beschäftigt weiter die Ermittler. Nach dem Großeinsatz am Abend und in der Nacht ist noch immer unklar, wie genau es dazu kommen konnte und wer dahinter steckt. Die Polizei spricht auf jeden Fall von einer vorsätzlichen Tat und nicht von einer technischen Störung. Thorsten Adolfs aus dem News-Team, was ist der aktuelle Stand?
3: Ja, es gibt einiges, was wir wissen, aber vieles, was noch völlig unklar ist. Es existieren von gestern Abend Handyvideos, auf denen Blitze an dem Umspannwerk im Rhein-Erft-Kreis zu sehen sind. Auch von Knallgeräuschen ist die Rede. Das hatte dann Folgen für die Stromversorgung in zwei Kraftwerken in der Nähe, mussten 5 Blöcke vom Netz genommen werden. Am Morgen ist ein Polizeihubschrauber über die beiden Kraftwerke und mehrere Umspannwerke gekreist. Daran sieht man, der Fall wird sehr ernst genommen. Die Ermittlungen hat die Polizei in Essen übernommen. Sie ist auf solche Fälle spezialisiert. Auch die Staatsanwaltschaft Köln wurde eingeschaltet. Offen ist im Moment noch, ob möglicherweise die Generalstaatsanwaltschaft den Fall übernehmen wird. Das passiert in der Regel dann, wenn terroristisch motivierte Straftaten vermutet werden.
2: Gestern gab es ja schon einen Sabotageakt am Stromnetz in Brandenburg. Gibt's dazu schon was Neues?
3: Es gibt Reaktionen, zum Beispiel von Landesinnenminister Redmann. Er hat dem ZDF gesagt, dass die kritische Infrastruktur in Deutschland dringend besser geschützt werden muss. Deutschland sei in vielen Bereichen zu gefährdet. Redmann nennt in diesem Zusammenhang die Flughäfen, die Stromleitungen, die Telekommunikationsinfrastruktur, aber auch die Gas- und Wasserversorgung. Und er sagt, dass auch die Betreiber dringend bei der Sicherheit nachrüsten müssen.
2: Danke, Thorsten. Und jetzt weitere Meldungen im Überblick. Nach dem Drohnenvorfall am Leipziger Flughafen droht Russland ein massives Sanktionspaket der EU. Das hat die Außenbeauftragte Kallas angekündigt. Alle Mitgliedstaaten stünden hinter Deutschland. Was in Leipzig vorgefallen sei, weise alle Merkmale von staatlich unterstütztem Terrorismus auf, sagte sie. In Berlin sitzt das Bundeskabinett zusammen, um die geplante Reform der Einkommenssteuer auf den Weg zu bringen. Vor allem Familien mit Kindern und Menschen mit kleinen und mittleren Einkommen sollen entlastet werden. Finanzminister Klingbeil ist nicht dabei. Wegen einer Panne am Regierungsflieger kann er erst am Mittag aus den USA zurückfliegen. Nach einer nächtlichen Explosion in Augsburg hat die Polizei vorhin Entwarnung gegeben. Ein später im Hauptbahnhof gefundener verdächtiger Gegenstand habe sich als harmlos herausgestellt. Der zeitweise gesperrte Bahnhof wurde inzwischen wieder freigegeben, das hat die Polizei bestätigt. Wenn junge Menschen ihre Ausbildung abbrechen, dann hat das oft was mit der psychischen Belastung zu tun. Das hat die Bertelsmann Stiftung jetzt in einer neuen Studie herausgefunden. Befragt wurden dafür 900 Azubis zwischen 15 und 25 Jahren. Und 15% von ihnen gaben an, sich emotional belastet, oft unwohl, niedergeschlagen und kraftlos zu fühlen. Fast jeder Dritte habe sich außerdem schon mindestens einmal wegen mentaler Probleme krank gemeldet, heißt es. Die Studie deckt sich mit dem Ausbildungsreport des Jugendverbandes des Deutschen Gewerkschaftsbundes, der auch vor kurzem veröffentlicht worden war. Demnach fühlt sich sogar jeder zweite Azubi psychisch belastet. Als Gründe wurden hier vor allem Leistungs-, Zeit- und Verantwortungsdruck genannt. Außerdem ein Personalmangel im Ausbildungsbetrieb. Und das waren die Nachrichten mit Danny Hoppe.
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4: Ein schöner Spätsommertag in Köln ist das bisher mit Sonne und 19 Grad. 22 sind heute noch drin. Am Nachmittag zieht es sich ein bisschen zu, bleibt aber regenfrei. Morgen ist das anders. Morgen kommt durchaus Regen runter und es ist eigentlich den ganzen Tag eher bewölkt.
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4: Und der aktuelle Blitzer der Stunde kommt von Radio Köln-Hörer Michael. Auf dem Pollerkirchweg direkt auf Höhe vom Friedhof blitzt es ab Tempo 30 in beide Richtungen. Danke für die Meldung, Michael. Eure Meldungen, also Staus, Störungen, Blitzer, meldet ihr wie gewohnt über die kostenlose Radio Köln-Verkehrshotline. Einfach hier anrufen und umsonst auf unsere Mailbox sprechen. 0800 951 99 99. Es gibt aktuell die üblichen Staus auf der Dürener Straße. Ist gerade relativ viel los. Und auf den Autobahnen ist der längste Stau auf der A4 Aachen-Köln zwischen Kreuz West und Eiffeltor. 5 Kilometer Stau kosten euch 18 Minuten. Mehr Verkehrsmeldungen gibt's immer auf radioköln.de. Und schaut mal auf die Uhr. Kurzer 11, das heißt, gleich ist es wieder soweit. Um 11.11 Uhr bekommt ihr wieder unseren Kölsch-Hit des Tages hier bei Radio Köln, wie ihr es gewohnt seid.
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Aber die Double Die. Radio Köln ist hier. Kleiner Uhrenvergleich. Jo, es ist wieder soweit. Pünktlich um 11.11 Uhr kriegt ihr hier wieder kölsche Musik auf die Ohren. Heute von der kölschen Band, die jetzt schon seit 12 Jahren wirklich dick im Geschäft ist. Fiasko. 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

0: Fiasko, das sind Daniel, Dirk, Henning und René. Die machen ja kölsche Musik irgendwo zwischen Pop, Balladen und Indie-Rock. Im Dezember starten die Jungs dann ihre große Unplugged-Tour, die Zusammen-Singe-Tour. Die startet am 5. Dezember hier in Köln, treten Fiasko dann am 12. Dezember auf, und zwar im Piranha. Und hier bei Radio Köln liefern sie euch heute unseren Kölsch-Song um 11.11 Uhr, Fiasko mit Schwerelos.
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1: Pierre Remp ist hier. Schönen guten Tag. Einsatzkräfte prüfen möglichen Anschlag aufs Stromnetz in Bergheim. KVB-Bahnen nach Bonn fahren wieder durch. Und das Wetter, Sonne und Wolken bei bis zu 22 Grad. Gestern Morgen hat es einen Anschlag mit Pyrotechnik auf ein Umspannwerk in Brandenburg gegeben. Ja, und jetzt könnte es einen zweiten Sabotageakt am Stromnetz hier bei uns in der Region gegeben haben. Bis in den Morgen hat es einen Großeinsatz der Polizei an der Anlage der Firma Amprion in Bergheim gegeben. Dort sind durch einen Kurzschluss mehrere Leitungen ausgefallen. Und in Bergheim-Reit war für uns Radio Köln-Reporterin Sarah Lenz. Sarah, was ist bisher bekannt?
2: Was wir wissen, ist, dass es hier mehrere Kurzschlüsse gegeben hat, weshalb das Umspannwerk kaputt gegangen ist. Die Ermittler haben schon sehr, sehr deutlich gesagt, dass es sich hier nicht um einen technischen Fehler handelt. Sie gehen sehr stark davon aus, dass es Fremdverschulden ist, also dass sich hier jemand an dem Umspannwerk zu schaffen gemacht hat. Wer dahinter stecken könnte, wie vorgegangen worden sein könnte und ob es vielleicht auch Verbindungen zu anderen Anschlägen, zum Beispiel auf das Umspannwerk in Berlin geben könnte, das ist alles noch völlig offen. Das muss jetzt ermittelt werden. Klar ist aber, dass dieses defekte Umspannwerk jetzt gerade keine Auswirkungen auf die Menschen hier in Bergheim, hier in Reit hat. Alle sind mit Strom versorgt und die Ermittlungen, die laufen jetzt.
1: Ja, danke dir, Sarah. Und gerade eben kam auch noch die Info, dass sich Innenminister Herbert Reul gleich zu den Vorfällen äußern möchte. Es war eine harte Zeit für Bahnpendlerinnen und Pendler, die nach Bonn müssen. Seit heute ist der Schienenersatzverkehr Schreck aber vorbei. Die Linien 16 und 18 fahren wieder nach Bonn durch und auch die Linien 1, 7 und 9 wieder normal über die Deutzer Brücke. Allerdings gibt es zum Schulstart auch eine schlechte Nachricht. Die KVB kann auf den Linien 18 und 1 zu den Hauptverkehrszeiten die sogenannten Verstärkerfahrten vorübergehend nicht anbieten. Heißt, die Bahnen fahren statt alle 5 nur alle 10 Minuten. Die KVB begründet das damit, dass der Betriebshof Merheim aktuell gewartet wird. Morgen ist es endlich soweit. Die Kölner Haie starten in die neue Eishockeysaison. Neben vielen neuen Spielern steht mit Thomas Berglund auch ein neuer Trainer hinter der Bande. Und Haie-Reporter Paul Rosenau, der hat den neuen Cheftrainer vor Saisonstart für euch getroffen.
3: Insgesamt 33 Jahre war Thomas Berglund für seinen Heimatverein Luleå HF in Schweden tätig. Sowohl als Trainer als auch als Spieler konnte er hier schon die Liga gewinnen. Bei den Haien freut er sich vor allem auf euch, die Fans in der Arena. Die Haie haben die größte Fanbase in Europa, das hat mich natürlich sofort überzeugt. Schon seit seiner Kindheit wird Berglund freundschaftlich Bülan genannt, was auf Schwedisch Beule heißt, weil er als Kind nach einem Fahrradunfall eine große Beule am Kopf hatte.
1: Danke dir, Paul. Und das waren die Nachrichten mit Pia Rempe. Und ich gebe wieder ab an Gabor.
4: Ich kann da wieder nicht widerstehen.
5: Haie, Haie, bum,
4: bum, bum. Es geht einfach nicht anders.
1: Immer wieder gut.
4: Ja.
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4: Drück mal den Haien natürlich morgen alle Däumchen, die wir haben. Im Wetter sieht es ganz gut aus. Die Sonne scheint so ein bisschen. 20 Grad aktuell, geht noch rauf bis auf 22. Allerdings wird der Nachmittag ein bisschen bewölkter. Morgen kommt zu den Wolken noch Regen dazu. Es wird grau und nass den ganzen Tag.
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4: Keine Blitzer gemeldet aktuell, auch keine nennenswerten Staus im Stadtgebiet. Wenn was los sein sollte, dann ruft doch an. Die kostenlose Radio Köln Verkehrshotline ist geschaltet. 0800 951 99 99. Auf den Autobahnen ist es gerade besonders voll auf der A4 Aachen-Köln zwischen Kreuz-West und Eiffeltor. 5 Kilometer Stau, 18 Minuten Stauzeit und weitere Staus und Verkehrsmeldungen gibt's immer in der Radio Köln App. So, und das hier, so klingt die Kölner Stadtkasse. Gähnende Leere. Heute wird der Haushalt der Stadt Köln in den Rat eingebracht, heute Nachmittag. Und unser Reporter berichtet schon mal vorab, was da so die Herausforderungen sind. Um Viertel vor hier bei Radio Köln.
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0: Es ist der zweite des Monats, da sieht die Welt meistens noch in Ordnung aus, aber ihr merkt es bestimmt auch, das Leben wird nicht gerade billiger und nicht nur bei euch auf dem Konto wird das Geld möglicherweise knapp, sondern auch in den Kassen der Stadt Köln gähnende Leere trifft es ganz gut und heute wird der Haushalt der Stadt Köln in den Rat eingebracht. Radio Köln-Reporter Frank Waltl, damit beginnt ja das große Gezerre um die Kohle, ne?
1: Ja, so war es bislang und so dürfte es auch diesmal werden. Es geht ja ums Geld fürs nächste und übernächste Jahr. Die Eckdaten dabei sind klar, hatte die Stadt schon mitgeteilt. Es fehlen rechnerisch jährlich rund 200 bis 250 Millionen Euro. Wie viel Kohle können wir also wofür ausgeben? Wo muss dann gespart werden? Kölns Oberbürgermeister und die für die Finanzen zuständige Kämmerin werden ihre Vorschläge dazu heute Nachmittag im Rat der Politik vorstellen. Dann wird diskutiert und meist eben auch gestritten. Das letzte Wort hat dann am Ende die Politik.
0: Ja, und im November soll dann der Kölner Haushalt verabschiedet werden. Ein paar Sachen sind ja schon klar. In der Verwaltung selbst soll gespart werden. So, ja, 3% in etwa, ne?
1: Ja, das hatte Kölns Oberbürgermeister Thorsten Burmeister hier bei Radio Köln ja schon kommentiert. Das sei alternativlos, wenn auch in der Verwaltung bei den Menschen selbst heftig diskutiert. Wie genau das ausgestaltet wird. Was kommt da auf die Kölnerinnen und Kölner eigentlich zu? Das steht in einem Strategiepapier, welches am Nachmittag offiziell das Licht der Welt erblicken wird. Klar ist aber, das alleine wird nicht reichen. Es droht über alle Bereiche ein massives Sparpaket. Das große Ziel, ein genehmigungsfähiger Haushalt, heißt, bestimmte Kenngrößen müssen erfüllt werden und dann kann Köln weiter aus eigener Hand über die städtischen Finanzen selbst entscheiden.
0: Jo, sonst wird uns so eine Art Sparkommissar von der Bezirksregierung vor die Nase gesetzt in Köln. Das wollen wir nicht. Das Ringen ums Kölner Stadtgeld, das startet heute Nachmittag um 15.30 Uhr im Kölner Rathaus. Natürlich ist Radio Köln da mit am Start.
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0: Es ist der Mittwoch bei Radio Köln und morgen ist für 9000 Kölnerinnen und Kölner einer der krassesten Tage ihres ganzen Lebens, denn 9000 Erstklässler werden in Köln morgen eingeschult. Wir von Radio Köln begleiten euch natürlich dabei und haben ein paar, ja, Wünsche für euch gesammelt von Kölner Promis.
1: Hallo, hier ist der Patrick von den Höhnern. Und wenn ich an meine Schulzeit zurückdenke, oh Mann, das ist schon so lange her. Ich bin in den Schulchor gegangen, nicht weil ich irgendwie mich musikalisch weiterentwickeln wollte. Ich war damals sehr verliebt in eine Mitschülerin. Und das hat aber den Weg geebnet, dass ich meine Laufbahn als Sänger quasi begonnen habe. Und deshalb denke ich dann natürlich sehr, sehr gerne an meine Schulzeit zurück. Allen Kindern beziehungsweise Idötchen viel, viel Freude beim Schulstart.
0: Also ihr hört, es ist nicht alles schlecht in der Schule. Und wenn ihr auch ein Idötchen kennt, was morgen eingeschult wird, Nichte oder Enkelkind oder euer eigenes Kind vielleicht, schickt uns jetzt eure Wünsche per WhatsApp-Sprachnachricht. Wir senden die dann morgen hier bei Radio Köln. Das ist die Nummer 0221 951 99 99. Eure Wünsche an die Kölner Idötchen zum Schulstart morgen. Die hört ihr dann den ganzen Tag morgen hier bei Radio Köln. Jetzt hört ihr erstmal Taylor Swift, The Fate of Ophelia. Ich bin Gabor Leitner. Einen schönen Mittwoch zusammen.

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2: Mit Danny Hoppe, guten Tag. Die deutschen Autobauer stecken in der Krise und die dürfte noch durch eine weitere Entwicklung verschärft werden. Wer darüber nachdenkt, sich ein E-Auto zu kaufen, schaut heute längst nicht mehr nur auf die Marke. Das zeigt eine neue Studie. Vor allem bei deutschen Autokäufern verschieben sich demnach die Prioritäten. Thorsten Allofs aus dem News-Team, was verändert sich denn gerade bei den Leuten, die ein E-Auto kaufen wollen?
3: Die klassische Markentreue bröckelt, wenn es konkret wird. Laut einer aktuellen Studie der Managementberatung Bearing Point schauen Interessenten beim geplanten Kauf in erster Linie nicht mehr auf das Herkunftsland des Herstellers. Stattdessen zählen knallharte Fakten. Wie sieht es mit dem Preis aus? Wie weit kommt die Batterie wirklich? Wie gut ist die Garantie? Und wie sicher ist das Fahrzeug? Wer früher nur auf große Marken wie VW, Audi oder BMW gesetzt habe, der vergleiche heute viel intensiver. Und das führe dazu, dass die etablierten Marken ihre Stärken im E-Bereich jetzt viel deutlicher beweisen müssten, um gegen die Konkurrenz zu bestehen, heißt es.
2: Und wer profitiert von dieser neuen Entwicklung am meisten?
3: Das ist im Moment der chinesische Hersteller BYD. In der Gesamtbevölkerung spielt die Marke noch eine eher untergeordnete Rolle. Bei den Menschen mit einer konkreten Kaufabsicht ist sie aber schon auf Platz 5 der beliebtesten Marken hinter VW, Audi, BMW und Mercedes-Benz. Das Unternehmen punkte mit einem starken Paket aus Preis, Reichweite und Garantie, sagt die Managementberatung. Das zeigt sich auch bei den Zulassungszahlen. Die haben sich bei den Chinesen im Vergleich zum Vorjahr mehr als verdoppelt. Für die deutschen Autobauer bedeutet das einen spürbar wachsenden Wettbewerbsdruck.
2: Danke, Thorsten. Und jetzt weitere Meldungen im Überblick. Nach dem Vorfall an einem Umspannwerk in Bergheim sind die Hintergründe weiter unklar. Es besteht aber ein Sabotageverdacht. Das hat NRW-Innenminister Reul vorhin gesagt. Ob es einen Zusammenhang mit dem Angriff auf ein Umspannwerk in Brandenburg gäbe, werde zurzeit geprüft. Dort wurden inzwischen Terrorermittlungen aufgenommen. Die Berichte über ein Ende der Autoproduktion an 4 deutschen VW-Standorten sorgen weiter für große Verunsicherung bei den Beschäftigten. Sachsens Ministerpräsident Kretschmer hat deshalb appelliert, die Nerven zu behalten. Auch an diesem Freitag werde es dazu keine Entscheidung geben, sagte er in einem Videostatement. Die Lage in den Kitas bleibt weiter angespannt. Das zeigt der neue Bericht des Paritätischen Gesamtverbands. Knapp 3.300 Kitas wurden dafür befragt. 2/3 von ihnen klagen über zu wenig Personal. Rechnerisch fehlten 107.000 pädagogische Beschäftigte, heißt es. Der diesjährige Sommer hat uns gezeigt, unsere Städte sind oft nicht für lange und heiße Hitzeperioden geschaffen. Die Stadt Köln soll deshalb jetzt zum Modell werden, wie das in Zukunft besser laufen könnte. Das hat NRW-Bauministerin Scharrenbach angekündigt bei der Vorstellung des Projekts Cooles Nordrhein-Westfalen. Bis zu 25 Standorte in Köln sollen untersucht werden, wie es dort mit Schattenplätzen, Versiegelungen, Grünflächen und Gebäudebelastungen aussieht. Im Fokus stehen vor allem Orte, an denen sich besonders schutzbedürftige Menschen aufhalten, zum Beispiel Pflege- und Gesundheitseinrichtungen, Schulen und Kitas. Ziel sei es, unsere Städte und Gemeinden mit den gesammelten Daten widerstandsfähiger gegen Hitze zu machen, sagte Scharrenbach. Und das waren die Nachrichten mit Danny Hoppe.
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4: Die Wolken werden so ein bisschen mehr ab jetzt. Noch scheint die Sonne, am Nachmittag zieht sie es immer mehr zu. Es bleibt aber erstmal trocken, Leute, keine Sorgen. 22 Grad sind heute drin. Aktuell messen wir 20. Morgen wird es ganz ähnlich von den Temperaturen her. Allerdings gibt es mehr Wolken und es regnet auch immer wieder mal.
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4: Keine Blitzer gemeldet aktuell. Dafür hat aber Radio Köln-Hörer Luca was anderes gesehen. An der Kreuzung Aachener Straße-Gürtel, da hat's gekracht. Es sind jeweils eine Spur in beide Richtungen blockiert, sagt Luca. Dankeschön für den Hinweis. Weitere Verkehrsmeldungen schickt mir gerne per WhatsApp, auch als Sprachnachricht mit dieser Nummer in eurem Handy. 0221 951 99 99. Auf den Autobahnen bitte Vorsicht auf der A559 Porz-Gremberg zwischen Grembeckhofen und Kreuz-Gremberg ist ein Fahrzeug liegen geblieben auf dem rechten Fahrstreifen und es ist besonders voll auf der A4 aktuell von Aachen Richtung Köln. Steht ihr im Stau zwischen Kreuz-West und Eiffeltor. 6 Kilometer insgesamt, kostet euch 23 Minuten und weitere Verkehrsmeldungen gibt es immer aktuell in der Radio Köln App. Und jetzt geht's hier weiter mit Mr. Props und Waves und danach mit dem großen Hit von Tina Turner aus den 80ern. What's Love Got To Do With It? Blah, blah. What's Love Got To Do With It? So heißt es richtig. Einen schönen Mittwoch zusammen.
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4: Ist schon schwierig mit diesen englischen Titeln. Ist ja auch Mittag langsam, ne? Da fährt man mal ein bisschen runter. Ich hoffe, ihr habt auch eine schöne Mittagspause.

0: schnell die Zeit vergeht, wenn man Spaß hat. 12.14 Uhr, zack, sind 6 Wochen Sommerferien in Köln rum. Radio Köln ist hier mit Gabor Leitner. Ich hoffe, das Aufstehen heute früh war nicht allzu hart. Liebe Kölner Schülerinnen und Schüler, die Schule ist heute wieder losgegangen. Und wir haben mal die Älteren unter euch gefragt, habt ihr ein paar Tipps für unsere Schüler in Köln zum Schulstart?
1: Sehr offen sein mit Leuten und halt allen eine Chance geben.
2: Macht euch einfach nicht so viel Stress, was die Noten angeht. Bleibt einfach locker. Probiert einfach einen guten Abschluss am Ende zu bekommen, womit ihr dann auch weiter was anfangen könnt.
3: Immer offen zu sein und nicht zu negativ eingestellt sein und einfach Spaß haben.
0: Das unterschreibe ich. Morgen sind dann ja unsere I-Dötzchen dran, die Erstklässler in Köln. Und da sammeln wir eure Grüße und Wünsche zur Einschulung. Also wenn ihr ein I-Dötzchen kennt und es trudeln jetzt immer mehr Sprachnachrichten ein hier bei Radio Köln, zum Beispiel von Opa Manni.
4: Lieber Jasper, Oma Elli und Opa Manni wünschen unserem kleinen Handwerker einen tollen ersten Schultag und viel Spaß in der Grundschulzeit. Wir haben dich ganz doll lieb.
0: Oh, ist das süß. Opa Manni, vielen Dank für die Nachricht. Und natürlich alles Gute an den Jasper. Und wenn ihr jetzt auch Neffen habt, ja? Ein Kind im Freundeskreis. Ein Enkel vielleicht, der morgen zum allerersten Mal in die Schule geht. Das ist ja ein großer Tag. Dann schickt uns jetzt auch eure Grüße und Wünsche als WhatsApp-Sprachnachricht an Radio Köln. 0221 951 99 99. Und wir senden eure Wünsche morgen den ganzen Tag hier bei Radio Köln.

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1: Pia Remp ist hier. Schönen guten Tag. Ermittlungen wegen verfassungsfeindlicher Sabotage in Bergheim. Finanzen Thema im Rat und das Wetter Sonne und Wolken bei bis zu 22 Grad. Auch in Bergheim könnte es jetzt einen Anschlag aufs Stromnetz gegeben haben. Dort sind gestern Abend durch einen Kurzschluss mehrere Leitungen an der Anlage der Firma Amprion ausgefallen. Die Staatsanwaltschaft hat jetzt die Ermittlungen wegen verfassungsfeindlicher Sabotage übernommen. Unbekannte hätten Kabel über die Oberleitung gebracht und so einen Kurzschluss verursacht, hat NRW-Innenminister Herbert Reul gerade eben in einem Pressestatement gesagt. Und er wurde sehr deutlich, wer da rangehe, greife unser Land an, so Reul. Die Polizei ermittelt auch, ob es einen Zusammenhang zu dem Sabotageakt aufs Umspannwerk in Brandenburg gibt. Am Ende des Geldes ist noch viel Monat übrig. Für die Stadt Köln heißt es aber, am Ende des Geldes ist noch viel vom Jahr übrig. Heute Nachmittag wird im Stadtrat über die Gelder für die nächsten 2 Jahre beraten. Radio Köln-Reporter Frank Weitel hat jetzt alle Infos zum städtischen Haushalt für euch.
2: Ja, die Eckdaten sind klar. Schon vor einiger Zeit hatte die Stadt Köln erklärt, es fehlen rechnerisch jedes Jahr rund 200 bis 250 Millionen Euro. Wie viel Geld können wir also demnächst noch ausgeben und wofür? Beziehungsweise wofür eben nicht mehr. Kölns Oberbürgermeister und die für die Finanzen zuständige Kämmerin werden ihre Vorschläge dazu heute Nachmittag im Rat der Politik vorstellen. Die muss dann letztlich noch entscheiden, und zwar im November. Dann soll der Haushalt verabschiedet werden.
1: Und die Stadt spart auch bei sich selbst, ne? 3% in etwa?
2: Ja, im Groben 3% über alles gerechnet. Innerhalb der Verwaltung ist das umstritten, muss man sagen. Bestimmte freiwillige Leistungen für Beamte zum Beispiel werden gestrichen. Auch die Kölnerinnen und Kölner werden es merken bei den Leistungen, Dienstleistungen, Angeboten der Stadt Köln. Wie genau, was da kommen soll, das steht in einem Strategiepapier, das am Nachmittag veröffentlicht wird. Das große Ziel, ein genehmigungsfähiger Haushalt, damit keine Fremdbestimmung durch die Aufsichtsbehörden.
1: Danke dir, Frank. Auf den letzten Drücker hat der 1. FC Köln noch einen Linksverteidiger verpflichtet. Borna Sosa von Crystal Palace aus London wird bis zum 30. Juni nächstes Jahr auf Leihbasis für den FC auflaufen. Und das waren die Nachrichten mit Pia Rempe, und weitere Infos, die findet ihr wie immer auf radioköln.de.
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3: Eine ganz entspannte Mittagspause für euch an diesem Mittwoch, denn die Sonne ist gut dabei, sieht freundlich aus, ist auch trocken, 20 Grad aktuell. 22 sind später am Nachmittag noch drin, allerdings kommen da immer mehr Wolken auf, und morgen gibt es dann auch Regen, der aus diesen Wolken rauskommt. Es wird tendenziell eher grau bei gleichen Temperaturen.
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3: Und da hat sich Radio Köln-Hörer Volker gemeldet, ganz aktuell.
4: Auf der André-Zitrön-Straße in Ensen-Westhoven steht die Blitze in Höhe des Kindergartens. Der blitzt in beide Richtungen ab Tempo 30. Bitte fahrt vorsichtig.
3: Volker, besten Dank. Und Radio Köln-Hörer Luca meldet euch noch einen Unfall. An der Kreuzung Aachener Straße-Gürtel hat es gekracht. Jeweils eine Spur ist gesperrt, also in beide Richtungen. Dankeschön auch dafür. Staus, Störungen und Blitzer nehmen wir wie gewohnt ganz entspannt. 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Hier ist die Nummer 0221 951 99 99. 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Auf den Autobahnen ist es gerade besonders voll auf der A3 Köln-Oberhausen zwischen Leverkusen-Opladen und Dreieck-Langenfeld. 3 Kilometer Stau, 35 Minuten Stauzeit. Und auf der A4 Aachen-Köln zwischen Kreuzwest und Eiffeltor. 6 Kilometer Stau, 22 Minuten Stauzeit. Mehr Verkehrsmeldungen findet ihr auf radioköln.de. 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
1: Mit Jannik Böke. Schönen guten Tag.
2: Das war, will nicht drum herum reden, das war kein kaputter Schalter, das war Absicht, das war eine Straftat.
1: NRW-Innenminister Reul hat sich zum mutmaßlichen Angriff auf ein Umspannwerk in Bergheim bei Köln geäußert. Nach aktuellem Ermittlungsstand hatten Unbekannte absichtlich einen Kurzschluss herbeigeführt, indem sie leitfähiges Material über die Oberleitung gebracht haben, sagte Reul. Ermittelt wird nun wegen verfassungsfeindlicher Sabotage. Mehr zum Thema hat Christian Böder aus dem News-Team.
3: Die Ermittlungen laufen in zwei Richtungen. Die eine ist fremdstaatliche Sabotage, also etwa durch ein direktes oder indirektes Eingreifen eines ausländischen Geheimdienstes. Die andere Richtung ist linksextremistischer Terrorismus. Reul macht aber klar, dass die Behörden noch ganz am Anfang der Ermittlungen stünden. Ein Umspannwerk, wie das in Bergheim sei, ein Nervenzentrum für den Alltag. Wer dort sich zu schaffen mache, der greife das Land an, so Reul weiter. Allerdings sei kritische Infrastruktur auch in NRW die Achillesferse der Gesellschaft. Das Thema sei lange nicht ernst genug genommen worden und aufgrund übersteigerter Transparenz seien zu viele wichtige Informationen zur Verfügung gestellt worden. Reul machte auch klar, dass es nicht möglich sei, an, Zitat, jeder Weiche und jeder Stromleitung einen Polizisten abzustellen. Eine hundertprozentige Sicherheit gebe es nicht, aber man werde sich wehren. Zu einer Verbindung zum mutmaßlichen Anschlag auf ein Umspannwerk nahe des Kraftwerks Jentschwalde in Brandenburg sagte er nur, man werde einen möglichen Zusammenhang genau prüfen.
1: Weitere Themen jetzt im Überblick. Das Bundeskabinett hat die geplante Reform der Einkommensteuer auf den Weg gebracht. Vor allem kleine und mittlere Einkommen sowie Familien mit Kindern sollen entlastet werden. Der Bund rechnet damit, dass dadurch rund 10 Milliarden Euro weniger Einkommensteuer eingenommen werden. Zur Gegenfinanzierung ist unter anderem eine Erhöhung der Reichensteuer vorgesehen. In der Straße von Hormuz sind iranischen Angaben zufolge zwei Öltanker auf Seeminen gefahren. Demnach hätten Explosionen und Brände die Crews zum Verlassen ihrer Schiffe gezwungen. Es seien Strafmaßnahmen vorgesehen für Reedereien, die illegale Routen nutzen, hieß es in der Erklärung weiter. Die Vorfälle lassen sich zunächst nicht unabhängig überprüfen. Deutschland darf den Bau neuer Gaskraftwerke mit einem Milliardenpaket fördern. Die EU-Kommission hat grünes Licht für die geplante Unterstützung mit bis zu 35 Milliarden Euro gegeben. Das Geld soll über eine neue Umlage von den Stromkunden wieder reingeholt werden. Wie stark sich Strom dadurch verteuern wird, ist noch unklar. Dass geistig benebelte Menschen immer wieder E-Scooter in Flüsse werfen, das kommt vor, seit die Roller in Deutschland zugelassen sind. Wie groß das Problem aber tatsächlich ist, lässt sich gerade in Bremen beobachten. Mitarbeiter des Bremischen Deichverbands haben gleich 40 E-Scooter in einem kleinen Fluss entdeckt und geborgen. Laut Polizei handelt es sich um Roller von verschiedenen Leihfirmen. Teilweise sollen sie schon monatelang im Wasser gelegen haben. Der Schaden wird auf 20.000 Euro geschätzt. Die Beamten ermitteln in dem Fall nun wegen Sachbeschädigung und Diebstahl. Und das waren die Nachrichten mit Jannik Böke.
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4: Ab jetzt ein bisschen wolkiger, obwohl ein paar Sonnenstrahlen kommen gerade noch durch, sehe ich. Aber tendenziell wird es ein bisschen wolkiger Richtung Nachmittag. 22 Grad sind die Höchstwerte, aktuell sind wir bei 20. Morgen wird es ganz ähnlich von den Temperaturen her, aber es gibt deutlich mehr Wolken und auch hier und da mal ein bisschen Regen.
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4: Und da hat euch der Volker ja einen Blitzer gemeldet, und zwar in Ensen-Westhofen, André-Citroën-Straße, Höhe des Kindergartens. Blitzt in beide Richtungen und das ab Tempo 30. Volker, vielen Dank. Hier ist nochmal die kostenlose Radio Köln Verkehrshotline für eure weiteren Verkehrsmeldungen. 0800 951 99 99. Es dauert gerade 7 Minuten länger. Ihr steht im Stau auf dem Militärring zwischen Gläuler und Luxemburger Straße. Und besonders voll ist es auf der A3 Köln-Oberhausen zwischen Leverkusen-Opladen und Solingen. 4 Kilometer Stau, 26 Minuten Stauzeit. Weitere Verkehrsmeldungen gibt's immer auf radioköln.de. Also ich muss sagen, mir ist ein bisschen Angst und Bange, wenn ich so aufs Wochenende schaue. Landtagswahlen in Sachsen-Anhalt. Und da sieht es dann so aus, als ob die AfD möglicherweise den Ministerpräsidenten stellen könnte. Wir reden gleich drüber. Unser Politexperte sagt mal, wie gerade der Stand der Dinge ist vor den Wahlen, um 15:15 hier bei Radio Köln.
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0: Eieiei, das wird spannend, Leute. Radio Köln ist hier mit Gabor Leitner. Sachsen-Anhalt wählt am Sonntag einen neuen Landtag. Und diesmal schaut aber ganz Deutschland dahin. Denn zum ersten Mal in einem Bundesland könnte die AfD tatsächlich am Ende so viele Stimmen zusammenbekommen, dass die den Ministerpräsidenten stellt. Woran hat es gelegen, fragt man sich ja gerade hier in Köln. Radio Köln Politexperte José Narciandi. Fangen wir mit den Menschen an. Wie geht es Sachsen-Anhalt eigentlich?
1: Naja, sagen wir es so, das Land hat einige ziemlich dicke Probleme. Etwa 2,1 Millionen Menschen leben dort und es werden jeden Tag weniger. Die Bevölkerung ist eine der ältesten Deutschlands. Gleichzeitig fehlen Arbeitskräfte und auch beim Geld sieht es nicht besonders gut aus. Das mittlere Vollzeitgehalt ist bundesweit am niedrigsten. Die Arbeitslosenquote liegt mit 8,1% deutlich über dem Bundesdurchschnitt.
0: Alles nicht schön, aber Sachsen-Anhalt ist ja nicht nur Problemland. Was gibt's denn dort, worauf die Menschen stolz sein können?
1: Ja, da gibt es einiges. Den Harz mit dem Brocken, die Elbe, jede Menge deutsche Geschichte, Wittenberg, das Bauhaus in Dessau oder auch die Himmelsscheibe von Nebra. Sachsen-Anhalt hat gleich mehrere UNESCO-Weltkulturerbestätten. Und wirtschaftlich ist die Chemieindustrie besonders wichtig. Rund 13.000 Menschen arbeiten dort. Und kulinarisch bzw. flüssig bekannt ist das Land natürlich auch. Und zwar für Rotkäppchensekt.
0: Aha, und warum ist das für diese Wahl so wichtig?
1: Weil genau diese Mischung so viel Sprengstoff bietet und auch den politischen Frust erklärt. Einerseits wirtschaftliche Probleme, Abwanderung, eine alternde Bevölkerung, sinkende Gehälter und gleichzeitig ein Land mit viel Stolz, viel Geschichte und auch viel Potenzial. Das ließe sich, wenn es ganz schlimm kommt, auch auf ganz Deutschland übertragen. Und deshalb wird das besonders beobachtet, was dort in Sachsen-Anhalt passiert.
0: Sachsen-Anhalt hat große Probleme und genau die spielen bei dieser Wahl am Wochenende eine wichtige Rolle. José Narciandi hat für Radio Köln alles zusammengetragen, was es vor der Wahl zu wissen gibt.
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1: Ich bin Christina Chesney. Hallo Köln. Ermittlungen wegen Sabotage in Bergheim. Mehr Verkehrskontrollen vor Kölner Schulen und das Wetter Sonne und Wolken bei 22 Grad.
2: Das war, will nicht drum herum reden, das war kein kaputter Schalter, das war Absicht, das war eine Straftat.
1: Das sagt der NRW-Innenminister Herbert Reul nach der Störung an einem Umspannwerk in Bergheim. Da wird jetzt wegen verfassungsfeindlicher Sabotage ermittelt.
2: Ein Umspannwerk ist kein Schuppen und mit ein paar Kabeln drin. Ein Umspannwerk ist ein Nervenzentrum für unseren Alltag. Wer da rangeht, greift nicht irgendein Blechdach an, der greift unser Land an, unsere Wirtschaft, unseren Alltag, uns alle.
1: Man prüfe jetzt zwei Richtungen, einmal fremdstaatlich gelenkte Sabotage und auf der anderen Seite Linksextremismus. Unbekannte haben Kabel über die Oberleitung gebracht und so einen Kurzschluss verursacht. Mit dem Schulstart heute nimmt die Stadt Köln die Schulwege besonders in den Blick. Gemeinsam mit Polizei, KVB und Verkehrswacht wirbt sie für mehr Rücksicht auf Kinder im Straßenverkehr. Das Ordnungsamt kontrolliert auch verstärkt die Geschwindigkeit und das Parkverhalten rund um Schulen. Tobi Volke aus dem News-Team, worauf müssen wir da achten?
3: Ja, wer Haltestellen, Zebrastreifen oder Kreuzungsbereiche zuparkt, muss mit einem Bußgeld rechnen. In besonders gefährlichen Fällen können die Fahrzeuge auch abgeschleppt werden. Zusätzlich werden vor ausgewählten Schulen Geschwindigkeitsanzeigetafeln aufgestellt. Sie machen Autofahrerinnen und Autofahrer auf ihr Tempo aufmerksam und sollen zu einer langsameren und vorsichtigeren Fahrweise beitragen. Die Stadt erinnert daran, dass falsch abgestellte Autos Kindern häufig die Sicht nehmen und dadurch gefährliche Situationen entstehen können. Deshalb gilt besonders rund um Schulen langsam fahren, aufmerksam sein und Halteverbote beachten.
1: Danke, Tobi. Ja, und nicht nur die Kölner Schülerinnen und Schüler starten jetzt ins neue Schuljahr, auch an der Kölner Volkshochschule geht es wieder los. Ein Schwerpunkt des neuen Kursangebots liegt dabei auf der Arbeitswelt. Neue Kurse zeigen, wie sich etwa künstliche Intelligenz im Berufsalltag sinnvoll nutzen lässt. Weitere Kurse beschäftigen sich mit moderner Führung, Teamkommunikation und damit, wie sich mit Veränderungen im Job umgehen lässt. Daneben gibt es aber auch Angebote zu Gesundheit, Sprachen, Kunst und gesellschaftlichen Themen. Das waren die Nachrichten für Köln mit Christina Chesney und damit zurück zu dir, Gabor.
4: Dankeschön.
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4: Ach, immer noch recht sonnig. Guck mal, eigentlich gibt es jetzt im Laufe des Nachmittags mehr Wolken. Im Augenblick sieht es aber schön aus. Naja, irgendwann kommen die Wolken, aber Regen kommt erstmal nicht runter. Das ist die gute Nachricht. 22 Grad maximal heute. Morgen dafür viele Wolken und dann kommt auch der Regen. Die Temperaturen bleiben unverändert.
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4: Mit Radio Köln-Hörer Volker und seinem Blitzer in Ensen-Westhofen, André-Citroën-Straße, Höhe des Kindergartens, blitzt ab Tempo 30 in beide Richtungen. Also doppelt aufpassen und gerne Bescheid sagen, was ihr sonst so auf den Straßen entdeckt. Schickt einfach eine WhatsApp, auch gerne Sprachnachricht mit dieser Nummer in eurem Handy. 0221 951 99 99. Blick in die Stadt, hier gibt es nichts Größeres aktuell. Und auf den Autobahnen ist es gerade besonders voll auf der A3. Köln-Oberhausen zwischen Mülheim und Solingen. 7 Kilometer Stau, 34 Minuten Stauzeit. Mehr Verkehrsmeldungen findet ihr immer aktuell in der Radio Köln App. Und gleich kümmern wir uns hier um einen Kölner, der dieses Jahr mit dem Ehrenamtspreis der Stadt Köln ausgezeichnet wird. Die gute Seele von Brück. Stellen wir euch vor, gleich um 15:45 bei Radio Köln.
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0: Radio Köln ist hier an diesem schönen Mittwoch. Ich bin Gabor Leitner. Wenn euch jemand fragt, beschreibt mal dein Veedel. Beim wem von euch würde es auch so klingen?
1: Das ist unsere Heimat, wo wir uns auch sehr stark verbunden fühlen. Und hier fühlen wir uns zu Hause.
0: Ja, der Mann liebt und kennt sein Veedel. Das ist Heinz-Dieter Richmann aus Brück. Seit über 50 Jahren engagiert er sich unter anderem in der Brücker Bürgergemeinschaft und auch bei der Freiwilligen Feuerwehr. Und dafür bekommt er dieses Jahr den Ehrenamtspreis der Stadt Köln. Radio Köln-Reporterin Chiara Süß war mit ihm unterwegs und hat sich mal sein Brück zeigen lassen.
2: Treffpunkt ist der Marktplatz in Brück. Wir setzen uns auf eine Bank und Herr Richmann fängt an zu erzählen. Und da gibt es einiges, denn mit der Bürgergemeinschaft hat er in den letzten Jahren jede Menge geschafft.
1: Seit 1994 kümmern wir uns um den Erhalt des Brücker Wildgeheges.
2: Jeder Autofahrer weiß jetzt auch, dass Tempo 30 im Ort gilt, denn seit kurzem
1: haben wir eine neue Geschwindigkeitswarnanlage hingemacht.
2: Herr Richmann und die Bürgergemeinschaft schauen aber vor allem, dass sich die Menschen im Veedel wohlfühlen, zum Beispiel mit genügend Bänken für ältere Menschen. Und auch die Kinder kommen nicht zu kurz.
1: Vor Jahren haben wir Mitternachtsbasketball angeboten.
2: Und auch das Kinderheim im Ort wird nicht vergessen.
1: Wir haben den Wunsch der Kinder erfüllt, dass sie jetzt im Karnevalszug mitgehen konnten. Das haben wir jetzt auch schon zweimal gemacht.
2: Das alles kann nur unter einem Motto funktionieren.
1: Jeder kann meckern. Da stimmt was nicht, aber man muss irgendwo anpacken.
2: Und am Ende geht es natürlich nur zusammen.
1: Das ist alles Teamarbeit. Einer kann alleine nicht rechnen, aber als gemeinsames Team, wo jeder weiß, was er zu tun hat, funktioniert alles.
2: Mit dem Ehrenamtspreis hat Herr Richmann aber wirklich nicht gerechnet.
1: Es erfreut mich sehr. Sag mal, das hat mich total umgehauen.
0: Man muss mit anpacken, recht hat er. Heinz-Dieter Richmann, die gute Seele von Brück, wird übrigens 70 Jahre alt gefeiert, wird aber erst nach der Ehrenamtspreisverleihung im September.
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1: Mit Jannik Böke. Schönen guten Tag. Stehen die Angriffe auf Umspannwerke in NRW und Brandenburg im Zusammenhang? Das prüfen die zuständigen Ermittlungsbehörden beider Bundesländer jetzt zusammen. Am Abend hatte es eine Störung an einem Umspannwerk in Bergheim nahe Köln gegeben. 5 Blöcke eines Braunkohlekraftwerks mussten deshalb vom Netz gehen. Zuvor hatten Unbekannte ein Umspannwerk nahe des Kraftwerks Jenschwalde in Südbrandenburg angegriffen. Die Brandenburger Polizei ermittelt nun unter anderem wegen Terrorverdachts. Mehr zum Thema hat Christian Böder aus dem Newsteam.
2: Neben des Verdachts der Störung öffentlicher Betriebe, des Herbeiführens einer Sprengstoffexplosion und der Zerstörung wichtiger Arbeitsmittel werde auch wegen der Bildung einer terroristischen Vereinigung ermittelt, hieß es aus dem Polizeipräsidium in Potsdam. Die Suche nach Beweismitteln dauere an. Laut Brandenburgs Innenminister Rethmann brachten unbekannte Täter leitfähiges Material in die Höchstspannungsleitungen des Umspannwerks ein, was in 2 Fällen zu Kurzschlüssen führte. Von einem ganz ähnlichen Vorgehen gehen die Ermittler in NRW aus. Laut Innenminister Reul ist es aber noch viel zu früh, um einen Bezug zu Brandenburg herstellen zu können. Man prüfe das allerdings. Im Fall von Bergheim bestehe der Anfangsverdacht einer verfassungsfeindlichen Sabotage. Geprüft werde in 2 Richtungen: fremdstaatlich gelenkte Sabotage und Linksextremismus. So Roll weiter. Möglich ist auch, dass beide Angriffe mit Brandstiftungen in einem Umspannwerk in Reutlingen im Juni und an Starkstromleitungen in Berlin Anfang des Jahres in Verbindung stehen.
1: Weitere Themen jetzt kurz und kompakt. Die deutsche Industrie kritisiert die geplante Einkommensteuerreform der Bundesregierung. Aus ihrer Sicht fehlen spürbare Entlastungen für Unternehmen. Zudem werden mittelständische Unternehmen zu stark belastet. Die Bundesregierung plant vor allem kleine und mittlere Einkommen zu entlasten, sowie Familien mit Kindern. In der Demokratischen Republik Kongo sterben immer mehr Menschen an einer Ebola-Infektion. Nach offiziellen Angaben sind mittlerweile mehr als 3000 Menschen gestorben. Seit Beginn des Ausbruchs wurden fast 6200 Infektionen registriert. Es ist die schwerste Ebola-Epidemie in der Geschichte des Landes. In Nepal schwindet die Hoffnung, noch Überlebende in verschütteten Tunneln von Wasserkraftwerken zu finden. Die Such- und Rettungsaktion läuft zwar noch, bisher habe man aber keine Überlebenden gefunden, heißt es von der Katastrophenschutzbehörde. Eine Woche nach der Flutkatastrophe im Himalaya ist die Zahl der Todesopfer in Nepal und Tibet auf über 1100 gestiegen. Bei all den schlechten Nachrichten gibt es heute aber auch eine positive Meldung von der Bundesbank. Ihrer Einschätzung zufolge wird die deutsche Wirtschaft dieses Jahr deutlich stärker wachsen als bisher erwartet. Auf Grundlage der ersten beiden Quartale sei Deutschland auf dem besten Weg, in diesem Jahr etwa 1% zu erreichen, so der Bundesbankpräsident Nagel. Im Juni war die Bundesbank noch von einem Wachstum von nur 0,5% ausgegangen. Das Wachstum sei zwar nach wie vor nicht sehr hoch, so Nagel, die Exportzahlen seien jedoch zuletzt recht solide gewesen, die Auftragseingänge im verarbeitenden Gewerbe zufriedenstellend. Und das waren die Nachrichten mit Jannik Böke.
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3: Bisschen Sonne, bisschen Wolken, trocken, völlig in Ordnung dieses Wetterchen an diesem Mittwoch in Köln. 22 Grad messen wir aktuell, ist also auch jetzt nicht kalt oder so. Morgen wird es von den Temperaturen her zwar ganz ähnlich, aber es wird deutlich weniger schön, denn es wird regnerisch und es ist auch recht grau den ganzen Tag, also viele Wolken.
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3: Und da hat der Volker was entdeckt in Ensen-Westhofen, André-Citroën-Straße, auf Höhe des Kindergartens. Da wird geblitzt und zwar in beide Richtungen. Also doppelt aufpassen und dann ruft die kostenlose Radio Köln Verkehrshotline an. Gerne mit euren Meldungen. Das ist die Nummer 0800 951 99 99. Die ist kostenlos für euch. Wir gucken noch auf die Staus. Im Stadtgebiet geht's. Auf den Autobahnen ist es gerade besonders voll. Auf der A3 Köln-Oberhausen zwischen Mülheim und Solingen. 7 Kilometer Stau, 37 Minuten. Stauzeit. Und gleich gibt's hier ein richtiges Rockbrett aus den frühen 90ern für euch. Damals die coolste Band auf dem Planeten. Hier sind Guns N' Roses mit Knocking on Heaven's Door.
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0: Bei vielen von euch Eltern in Köln ist die Erleichterung möglicherweise groß. Bei den Kids eher nicht so. Die Schule läuft seit heute wieder, die Kinder sind aus dem Haus. Seit heute gibt's wieder flotte Lehrersprüche an den Kölner Schulen zu hören. So, Kinders, es ist auch für mich die sechste Stunde oder ich sehe schon, Motivation ist heute wieder ausverkauft. Das sind so die, an die ich mich aus meiner Schulzeit erinnern kann. Wir haben für euch mal gesammelt typische Lehrersprüche und was wir darauf schon immer mal antworten wollten.
1: Leute, ihr lernt nicht für die Schule, ihr lernt fürs Leben.
2: Liebes Finanzamt, anstelle einer Steuererklärung möchte ich Ihnen stattdessen hier ein analysiertes Shakespeare-Gedicht anbieten. Gern geschehen. Alternativ könnte ich Ihnen berechnen, wie viele Äpfel Lisa hat, wenn sie am Montag zwei davon abgibt und Dienstag aber Vollmond ist und ihr Esel Hermann heißt. Na? PS, letzte Mahnung heißt, Sie hören dann jetzt auf, mir zu schreiben, oder?
1: Was in der Klausur drankommt? Alles.
2: Also mit Zwiebeln und Krautsalat und Tzatziki. Geil.
3: Und ich will scharfe Soße.
1: Say it in English, please.
2: Okay, in Ordnung. If I am not going to the toilet jetzt sofort, I will shit my pants. Thank you.
1: Na, denk dann nochmal nach. Du weißt das. Da bin ich mir sicher.
2: Und mein Gehirn so... Wenn ich ein Gespenst kaufe, habe ich dann geistiges Eigentum.
1: So, und jetzt schreibt hier jeder mal ein Gedicht über seinen Alltag.
2: Herr von Ribbeck auf Ribbeck im Hafeland, ich letztens so in seinem Garten stand, war da ernsthaft kein Empfang, bin ich wieder

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1: Mit Christina Czesny. Hallo Köln. Neue Details zur Sabotage in Bergheim. Neuerungen zum Schulstart in Köln und das Wetter bewölkte 22 Grad. Nach dem Ausfall mehrerer Leitungen an einem Umspannwerk in Bergheim gestern Abend ermittelt die Polizei wegen des Verdachts auf eine vorsätzliche Tat. Kriminaldirektor Esser sagte eben in einer Pressekonferenz, dass auf einem Maisfeld in der Nähe Abschussvorrichtungen gefunden wurden. Mit denen wurden wahrscheinlich leitende Gegenstände auf die Oberleitungen gefeuert, die so einen Kurzschluss verursacht hätten. Generalstaatsanwalt Bremer sagte, dass sie diese Abschussvorrichtungen jetzt auf DNA-Spuren untersuchen werden. Außerdem werden Handydaten ausgewertet, um herauszufinden, wer sich zur Tatzeit im Bereich des Umspannwerks aufgehalten hat. Diese Daten sollen dann auch mit den Ermittlungsergebnissen zum jüngsten Sabotagevorfall in Brandenburg abgeglichen werden. Die Kinder in Köln müssen jetzt wieder in die Schule, soweit so bekannt. Was in diesem Schuljahr aber neu ist, es gibt in NRW für die neu eingeschulten Kinder einen Rechtsanspruch auf Ganztagsbetreuung. Die Stadt Köln sieht sich selbst da gut aufgestellt. Sie geht davon aus, dass alle Erstklässlerinnen und Erstklässler einen Platz im Ganztag bekommen. Was ist sonst noch neu, Inga Schneider?
2: Ja, mit dem neuen Schuljahr kehren die Gymnasien in NRW zur neunjährigen Schulzeit zurück. Das heißt, Schülerinnen und Schüler legen ihr Abitur wieder nach insgesamt 13 Schuljahren ab. In Köln betrifft dies rund 3.150 Schüler, die ein Jahr lang länger an ihrer Schule bleiben werden. Aber auch da sagt die Stadt, es ist genug Platz an allen Schulen. Um diese längere Schulzeit zu ermöglichen, musste an mehreren Gymnasien gebaut werden. An einigen Schulen sind die Bauarbeiten auch noch nicht ganz abgeschlossen.
1: Danke, Inga. Bei der Kontrolle eines aufgegebenen Koffers im Terminal 2 am Kölner Flughafen hat die Bundespolizei eine Waffe sichergestellt. Die Waffe war in Alufolie und Backpapier eingewickelt und befand sich im Gepäck eines 76-jährigen Rentners. Bei der Überprüfung stellte sich heraus, dass die Waffe kein Prüfzeichen hatte und schussbereit war. Der Mann gab an, die Waffe auf einem Flohmarkt in Aachen gekauft zu haben. Einen Waffenschein oder eine Waffenbesitzkarte konnte er nicht vorzeigen und auch auf die Frage, warum er die Waffe mit auf seine Reise nahm, hatte er keine Erklärung. Die Bundespolizei stellte die Waffe sicher und leitete ein Strafverfahren gegen den 76-Jährigen ein. Und das waren die Radio Köln Nachrichten mit Christina Czesny.
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3: Mit den aktuellsten Temperaturen natürlich 21 Grad messen wir in dem schönen Köln im Augenblick. Dazu gibt es einige Wolken, aber Regen gibt es heute Nachmittag nicht. Das ändert sich morgen, da wird es regnerisch. Den ganzen Tag ist es eher grau und bewölkt. Die Temperaturen, die bleiben ähnlich wie heute.
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3: Aktuell keine Blitzer gemeldet. Falls was ist, ihr kennt das Spiel, ruft die kostenlose Radio Köln Verkehrshotline an 0800 951 99 99. Dann meldet unser Reporter ganz aktuell aus der Stadt. Die Stadtratssitzung bekommt wohl gleich Besuch von einem Demozug, der vom Protestcamp im Grüngürtel in der Innenstadt läuft. Deswegen gibt es gerade rund um den Dom Sperrungen. Im Augenblick ist da aber alles friedlich, sagt unser Reporter. Na Gott sei Dank, hoffentlich bleibt so. Auf den Autobahnen bitte Vorsicht auf der A1 Köln-Dortmund. Zwischen Niel und Kotz-Leverkusen-West ist eine ungesicherte Unfallstelle. Es hat gekracht auf dem rechten Fahrstreifen. Und es ist gerade besonders voll auf der A3 Köln-Oberhausen. Zwischen Mülheim und Solingen, da steht ihr 6 Kilometer im Stau. Das kostet euch 38 Minuten unterm Strich. Weitere Verkehrsmeldungen gibt's wie immer brandaktuell in der Radio Köln-App. Und morgen ist es endlich wieder soweit. Die Kölner Haie flitzen übers Eis. Und an der Seite, an der Bande, steht ein neuer Trainer. Wir haben ihn schon mal getroffen und stellen ihn euch gleich vor. Um 15:45 hier bei Radio Köln.
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0: Ganz entspannt geht's durch euren Nachmittag mit Radio Köln und Charles und Eddie aus den 90ern. Would I Lie to You? Wobei, die Haie-Fans unter euch, die sitzen bestimmt auf heißen Kohlen, denn morgen startet ja der KEC endlich in die neue Eishockeysaison.
1: Haie, bum, bum, bum.
0: Genau, und bei den Haien hat sich ja vieles getan. Zum Beispiel steht jetzt ein neuer Trainer hinter der Bande.
2: Hallo zusammen, hier ist Thomas Berglund, der neue Haie-Trainer. Ich freue mich riesig darauf, die neue Saison mit euch anzugehen.
0: Letzte Saison hat das ja unter Kari Jalonen leider nicht geklappt mit der Meisterschaft. Dieses Jahr soll der Schwede Thomas Berglund den KEC aber zum Erfolg führen. Und unser Radio Köln Haie-Reporter Paul Rosenau hat den neuen Trainer schon mal getroffen.
3: Mit Thomas Berglund kommt auf jeden Fall eine richtig treue Seele zu den Haien. Insgesamt 33 Jahre war er als Trainer und Spieler für seinen Heimatverein Luleå HF tätig. Jetzt freut er sich aber richtig auf den KEC.
2: Die Haie sind ein absoluter Top-Verein, da musste ich nicht lange überlegen.
3: Sein Spitzname ist übrigens Bülan, was auf Schwedisch Beule bedeutet. Den hat er sich schon in seiner Kindheit verdient.
2: Ich bin mit dem Fahrrad hingefallen, als ich so 6 oder 7 war. Danach hatte ich eine Beule. Seitdem nennen mich meine Freunde Bülan.
3: Hier bei uns in Köln fühlt er sich auch jetzt schon pudelwohl, fährt am liebsten mit dem Fahrrad durch die ganze Stadt und zu seinen Terminen. Und auch wenn die Vorbereitung sehr stressig war, ein bisschen Zeit für lokale Spezialitäten war dann doch übrig.
2: Es ist unmöglich, hier zu sein und keinen Kölsch probiert zu haben. Ich mag die kleinen Gläser, da bleibt das immer schön frisch.
3: Bei uns hier in Köln ist natürlich auch die 5. Jahreszeit besonders wichtig. Und auch da freut sich Bülan schon riesig drauf.
2: Bisher sind mir nur ein paar Geschichten erzählt worden. Das muss ich aber noch selber erleben. Ich habe gehört, dass es echt verrückt sein muss.
3: Der 57-jährige Schwede ist Sportfan durch und durch. Auch in den FC hat er sich schon ein bisschen verliebt. Beim Heimsieg gegen Hoffenheim war er auch schon im Stadion. Das klingt für mich erstmal wie ein gutes Omen. Drücken wir die Daumen, dass Thomas Berglund auch die Haie wieder ganz an die Spitze führen kann.
0: Also, willkommen in Kölle, Beule. Morgen geht's dann los mit dem Auswärtsspiel in der Champions Hockey League gegen Salzburg. Das erste Heimspiel ist dann nächste Woche Donnerstag. 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Toi, toi, toi.

0: Immer schön aufpassen in der Schule. Seid da vielleicht auch bald Mr. Know-it-all? Naja, wahrscheinlich eher nicht. Ich bin Gaber Leitner und ja, morgen ist der große Tag. 9000 kleine Kölnerinnen und Kölner starten durch in ihren allerersten Schultag, die iDötzchen. Heute ist ja die Schule generell losgegangen, morgen die Erstklässler. Und wir haben hier bei Radio Köln auch viele Schulerinnerungen und Wünsche von Kölner Promis.
1: Hey Leute, was geht? Hier ist Flo von der Band Druckluft. Und yo, ich erinnere mich wirklich sehr, sehr gerne an unsere Schulzeit zurück und an meine. Denn, wir müssen ja sagen, Druckluft hat als Schülerband angefangen. Das heißt, ab der 6. Klasse hieß es auch, wenn die Ferien vorbei sind, geht es auch nicht nur mit der Schule weiter, sondern auch mit Druckluft. Ich fand es immer cool, mit Freunden irgendwie was zu erleben, in den Pausen oder im Unterricht. Und da geschehen so viele Dinge, an die man sich noch viel, viel später dann erinnern wird. Ich wünsche euch allen eine richtig gute Schulzeit, viel Lernen und natürlich viel Musik machen. Let's go!
0: Da seht ihr mal, was Cooles passieren kann in der Schule. Und wir sammeln eure Grüße und Wünsche an die Kölner iDötzchen hier bei Radio Köln. Also wenn ihr jemanden kennt, der morgen eingeschult wird, schickt uns eine WhatsApp-Sprachnachricht 0221 9 51 99 99, und die senden wir dann morgen den ganzen Tag hier bei Radio Köln. Also ran ans Handy, schickt uns eine Sprachnachricht 0221 9 51 99 99.

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1: Mit Jannik Böke. Schönen guten Tag. Hitze wird für Städte und Gemeinden in NRW zu einer immer größeren Herausforderung. Deshalb will das Land künftig genauer wissen, wo die Belastung besonders groß ist und vor allem, wo schnelles Handeln den größten Effekt hat. In Köln startet dazu jetzt ein Modellprojekt, das nicht nur auf aktuelle Daten schaut, sondern Jahrzehnte in die Zukunft. Rosina Sjandi aus unserem Landtagsstudio war vorhin bei der Vorstellung dieses Projekts dabei. Warum hat man ausgerechnet Köln ausgewählt?
2: Na, Köln ist unter anderem NRWs einwohnerstärkste Stadt und sie hat eine recht hohe Versiegelung. Bis zu 25 besonders gefährdete Orte werden untersucht, zum Beispiel Schulen, Kitas, Pflegeeinrichtungen oder stark genutzte Plätze. Und die Experten der Zürich-Versicherung schauen sich dann an, wo fehlt Schatten, wo ist zu viel Fläche versiegelt, wo sind Menschen besonders stark von Hitze betroffen. Und daraus soll am Ende eine konkrete Liste entstehen, welche Maßnahmen zuerst angegangen werden müssen. NRW-Bauministerin Scharrenbach sagte hier in Düsseldorf, dass sie dabei aufs Tempo drücken will.
3: Irgendwann haben sie Pläne. Planen können wir in Deutschland erfahrungsgemäß sehr gut, nur mit dem Umsetzen tun wir uns schwer. So, und deswegen ist das eben ein Beitrag konkret zur Umsetzung.
2: Mehr Bäume, mehr Schatten, weniger versiegelte Flächen, einen besseren Umgang mit Wasser zum Beispiel. 98.000 Euro kostet diese Untersuchung, die Kosten übernimmt das Land und die Ergebnisse sollen anschließend auch anderen Kommunen in NRW helfen.
1: Danke, Rossi. Was sonst noch wichtig ist, hört ihr jetzt im Überblick. Nach dem Kurzschluss an einem Umspannwerk in Bergheim nahe Köln gehen die Ermittler von einer Straftat aus. Es besteht der Anfangsverdacht einer verfassungsfeindlichen Sabotage, sagte Landesinnenminister Reul heute in Düsseldorf. Ermittler haben unterdessen 6 Abschussvorrichtungen in einem Feld entdeckt. Es sei davon auszugehen, dass diese Vorrichtungen so gebaut waren, um mit pyrotechnischen Gegenständen einen Draht in die Höhe über die Stromleitungen zu führen, heißt es von der Polizei. Die Hitzewellen und die Dürre haben in der deutschen Landwirtschaft eine massive Krise von nationaler Tragweite ausgelöst. Zu dieser Einschätzung kommt aktuell Bundeslandwirtschaftsminister Reiner. Die Ernte sei in diesem Jahr für viele Landwirtschaftsfamilien eine herbe Enttäuschung, so der Minister. Er stellte den Bauern finanzielle Hilfen in Aussicht. Eigentlich wollte die Stadt Datteln rund 650 neue iPads für ihre Schulen anschaffen, aber daraus wird erstmal nichts. Ein Urteil des Oberlandesgerichts Düsseldorf hat das Vorhaben erstmal gestoppt. Hintergrund ist eine Klage vom Apple-Konkurrenten Samsung. Der Elektronikkonzern hatte bemängelt, dass deutsche Behörden bei einer Ausschreibung keinen Hersteller bevorzugen dürfen. Das würde die Flexibilität und Wirtschaftlichkeit bei der technologischen Weiterentwicklung verringern. Die Richter folgten dieser Argumentation. Mit dem Urteil dürfte sich Samsung aber wenig Freunde an den Dattelner Schulen machen, denn dort werden bereits Apple-Geräte genutzt. Das Urteil könnte wegweisend sein für Beschaffung von Technik an öffentlichen Einrichtungen, denn viele wollen bei Anschaffungen bereits eingeführten Betriebssystemen treu bleiben, um doppelte Wartungskosten zu vermeiden. Und das waren die Nachrichten mit Jannik Böke.
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4: Oft bewölkt, aber ab und zu auch ein bisschen Sonne dabei. Insgesamt weitgehend trocken. Das ist euer Restmittwoch bei aktuellen Temperaturen von so 21, 22 Grad je nach Veedel. Morgen könnte es bei 23 Grad auch mal wieder ein klein bisschen nass werden.
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4: Da haben wir an Blitzer nichts, aber unser Reporter aus der Stadt meldet, die Ratssitzung bekommt Besuch von einem Demozug, der vom Protestcamp am Grüngürtel in die Innenstadt läuft. Deswegen gibt es gerade rund um den Dom Sperrungen und in der Innenstadt ein paar Staus. Rechnet da mal mit. Und auf der Venloer Straße zwischen Stadtgarten und Innerer Kanalstraße ebenfalls gesperrt wegen dieses Protestcamps. Dann kommen wir rüber zu den Autobahnen und da haben wir aktuell einen längeren Stau auf der A3. Und zwar Richtung Oberhausen zwischen Opladen und Solingen 6 Kilometer und 21 Minuten. Und noch ein bisschen länger ist der auf der A4 Aachen-Köln mal wieder zwischen Kreuz Köln-West und Eiffeltor 29 Minuten Stauzeit. Alles andere ist zumindest ein bisschen kürzer. Lest ihr auf radioköln.de nach. Euch eine gute Fahrt. Ja, und auch heute Nachmittag bin ich wieder für euch da und habe wie immer stimmgewaltige Verstärkung mitgebracht. Michael Schulte macht den Anfang, auch wenn er konsequent mit der falschen Uhrzeit unterwegs ist. Auch jetzt wieder um kurz nach 3 am Mittwochnachmittag.
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4: 5 a.m. und ich bin Daniel Kollmann. Hallo.

0: 13 nach 3 am Mittwochnachmittag. Und wie sieht's aus? Bock auf eine kleine Mini-Zeitreise? Ja? Ja, gut. War ja heute auch offizieller Schul-Restart bei uns in Köln. Und morgen werden dann ja auch noch die ganz kleinen Pens, die Idötzchen, eingeschult hier in der Stadt. Und ja, das ist, ich sag's aus Erfahrung, emotional was sehr Besonderes für alle Eltern, aber natürlich vor allem auch für alle kleinen Kölnerinnen und Kölner selbst. Tobi Volker aus dem Radio Köln-Team ist bei mir. Tobi,
1: ja, moin.
0: Moin. Wie ist bei dir mit der Grundschule? Schon ein paar Tage her, kannst du dich noch erinnern?
1: Ja, also so ein paar Momente haben sich da echt eingebrannt. Ja? Bei uns war das so, da wurden alle Kinder einzeln namentlich aufgerufen und dann den Klassen zugewiesen. Einfach ja, wie bei Harry Potter, nur dass ich dann nicht bei Hufflepuff, sondern in der 1A gelandet bin. Ja, und ich glaube, das ist echt immer so ein spannender Tag für die Kinder.
0: Voll, ja.
1: Hier bei uns in Köln werden morgen immerhin 9000 Kinder eingeschult. Und was ich echt ganz schön finde, bei der Wahl der Grundschule konnte nach Angaben der Stadt fast 99% der Erst- und Zweitwünsche berücksichtigt
0: werden. Das ist richtig gut. Ja. Also das gab es auch mal Zeiten, da war das anders. Und es ist übrigens immer noch so, dass die namentlich einzeln aufgerufen werden. Bei meinen Kindern vor drei und fünf Jahren, auf jeden Fall noch nicht
1: dann
0: so lange
1: her,
0: war
1: vorne
0: das immer noch so. Genau,
1: als alles Idötchen so ist das schon
0: da
1: ein
0: in die
1: heftiger
0: Gruppe,
1: Moment.
0: Das ist dein Klassenlehrer. Also richtig nett und umso besser, wenn es dann auch noch die Wunschgrundschule direkt um die Ecke ist. So, Tobi, wir haben uns natürlich aber auch für alle Idötchen hier in Köln was überlegt.
1: Ja,
0: ne?
1: Genau. Es soll nämlich ein ganz besonderer Tag werden, also mit materiellem Glück natürlich, ich sag nur Schultüte,
0: ja,
1: aber auch mit jeder Menge tollen Erinnerungen. Und das geht ja am besten mit ganz viel Motivation und Liebe, zum Beispiel von der Family. Mhm. Also, eure Enkelin, Tochter, Nichte, Babysitterkind startet morgen in die erste Klasse. Das ist eure Chance. Ihr könnt jetzt eine ganz persönliche Grußbotschaft an die eure Kleinen schicken, wie zum Beispiel Michaela das gemacht hat.
2: Wir wünschen unserem Nachbarskind Gabriel Hasse aus Porz-Urbach zur Einschulung alles Liebe und freuen uns, dich mit deinen Schulranzen und stolz vorbeiblitzen zu sehen. Deine Nachbarn Michaela und Ecki. Viel Spaß in der Schule.
0: Gabriel Hasse flitzt vorbei. Ich stell's mir wie schön.
1: Ich würde mich sehr freuen.
0: Da wird sich Gabriel sehr, sehr freuen. Und das wird er dann ja morgen früh auch mutmaßlich hören. Ne? Also, wenn ihr euren Idötzchen auch ein bisschen Mut durchs Radio machen wollt, dann schickt uns eine Sprachnachricht an die 0221 951 99 99. Und die spielen wir dann morgen früh bei Daniel Wallroth ab 6. Dankeschön, Tobi. Jetzt kannst du wieder zurück auf die Schulbank.
1: Ha ha.

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1: Ich bin Christina Chesney. Hallo Köln. 9000 Erstklässler starten in Köln. Neue Steuerreform beschlossen und das Wetter einige Wolken bei 21 Grad. Jetzt ist nichts mehr mit Ausschlafen. Seit heute gehen eure Kinder nach 6 Wochen Ferien wieder in die Schule. Und besonders spannend wird es morgen für die I-Dötzchen. 9000 Erstklässlerinnen und Erstklässler starten in Köln. Und für die gilt ja jetzt neu ein Rechtsanspruch auf Ganztagsbetreuung. Tobi Volke aus dem News-Team, wie ist Köln da aufgestellt?
2: Die Stadt geht davon aus, dass alle Erstklässlerinnen und Erstklässler einen Platz im Ganztag bekommen. Dafür hat die Stadt, sagt sie selbst, Kooperationen mit Jugendeinrichtungen, kirchlichen Institutionen und Sportvereinen ausgebaut, vor allem in den rechtsrheinischen Stadtbezirken und in Chorweiler. Generell wird das Ganztagskonzept in NRW von den meisten Beteiligten in Politik und Verbänden begrüßt. Kritik kommt zum Beispiel von Verdi Köln. Es gebe keine Grenzen für die Gruppengrößen und keine verbindlichen Aussagen zur Qualifikation des Personals oder zur Ausstattung.
1: Das Bundeskabinett hat die geplante Einkommenssteuerreform auf den Weg gebracht. Vor allem Familien und Menschen mit kleinen und mittleren Einkommen sollen davon profitieren. Ab 2028 geht es um insgesamt 10 Milliarden Euro Entlastung pro Jahr. Dafür steigt der steuerfreie Grundbetrag, genauso wie das Kindergeld und die Pauschale für berufliche Ausgaben. Eine Familie mit 2 mittleren Einkommen und 2 Kindern könnte dann gut 600 Euro sparen. Wer sehr viel verdient, zahlt dagegen mehr Steuern. Finanzminister Klingbeil hält das für fair, gerade weil ja so vieles teurer geworden ist, seien ein paar hundert Euro mehr im Jahr für Familien wichtig. Gewerkschaften halten diese Entlastung noch für zu klein. Wirtschaftsverbände kritisieren wiederum die höheren Steuern für Spitzenverdiener. Die Stadt Köln steht finanziell nicht gut da. Es gibt also viel Gesprächsbedarf bei der Stadtratssitzung, die in diesen Minuten beginnt. Was klar ist, es muss weiter gespart werden. Wo genau, steht in einem Strategiepapier, das jetzt am Nachmittag veröffentlicht werden soll. Vorher gibt es noch eine Aktuelle Stunde zum Thema Coesfelder Liste und auch mehrere Demos laufen vor dem Rathaus für bezahlbaren Wohnraum, gegen Gewalt an Frauen und auch einige Teilnehmerinnen und Teilnehmer des Protestcamps Rheinmetall Entwaffnen sind zur Stadtratssitzung vor das Rathaus ausgezogen. Bisher ist die Lage friedlich. Wir behalten das natürlich für euch im Blick. Wer sich nach seiner Schulzeit noch mal weiterbilden möchte, hat bei der Kölner Volkshochschule viele Möglichkeiten. Da starten jetzt im September die neuen Kurse. Daniel Dähling aus den News, auch viele Fremdsprachen stehen da auf dem Programm.
3: Die neuen Angebote verbinden Sprache mit Kultur und Alltag. Deutsch lernen beim Kunstbesuch, Italienisch in lockerer Runde oder Theater auf Spanisch zum Beispiel. Insgesamt sind mehr als 30 Fremdsprachen im Programm. Gesellschaftlich engagierte Kölnerinnen und Kölner können sich außerdem in der Reihe Stimme erheben, Widerstand leisten, mit Menschenrechten und Demokratie auseinandersetzen. Das geht zusammen mit Amnesty International und der AWO Köln. Auch zu den Themen Sport und KI gibt es viele Angebote.
1: Das waren die Radio Köln Nachrichten mit Christina Chesney und damit zurück zu dir, Daniel.
4: Ich danke dir.
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4: Und wenn ich das hörbar machen will, dann muss ich auch das Mikrofon anschalten. So, ist nachgeholt und der trockene Sonne-Wolken-Mix, der begleitet euch auch weiter durch den Nachmittag und den Abend. Die Temperaturen dazu angenehme 22 Grad im Moment. Regen ist dann wohl erst morgen wieder mit dabei, nicht in Massen, aber ein paar Schauer sind möglich morgen bei maximal 23 Grad.
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4: Und da habt ihr gerade einen ziemlich vollen Militärring. Zwischen Gläuler und Luxemburger Straße verliert ihr knapp 20 Minuten. Und auch die Mülheimer Brücke ins Rechtsrheinische ist aktuell ziemlich dicht. Fendorstraße ebenso, aber nicht wegen des Staus, sondern wegen der Sperrung. Da ist ein Protestcamp zwischen Stadtgarten und Innere Kanalstraße. Wenn ihr könnt, umfahrt den Bereich. Dann gehen wir rüber auf die Autobahn und haben einen ganz langen Stau im Moment. Und der ist wieder auf der A4, wo sonst auch von Aachen Richtung Köln zwischen Kreuz Köln-West und Eiffeltor 6 Kilometer im Moment. Und ihr verliert gerade 25 Minuten. Alle Staus für euch wie immer im Netz auf radioköln.de. Gute Fahrt! So, und jetzt wird's wieder ernst, spannend, aufregend und wichtig zugleich für alle unter euch, die die Toten Hosen mögen. Und das sind, das wissen wir, ein paar. Ja? 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
4: Und ich bin Daniel Kollmann. Schönen Mittwoch mit uns. Hallo Köln.

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2: Das Lied Schicksal handelt davon, dass uns manchmal Dinge widerfahren, die wir uns als Zufall so gar nicht erklären können oder möchten, ja. Dinge, bei denen man sagt, das muss eine Vorsehung haben, das muss einen Sinn haben, dass diese Dinge uns jetzt so geschehen. Und es ist vielleicht an alle die gerichtet, die in der letzten Zeit ein kleines Wunder erlebt haben oder die sich eins erhoffen aufgrund von ihrer Lebenssituation.
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1: Mit Jannik Böke. Schönen guten Tag. Alles Unsinn, Unfug und Kokolores. Das ist die Reaktion der IG Metall auf einen Bericht in der Wirtschaftswoche. Nachdem soll der VW-Vorstand schon das Aus für 4 Werke in Deutschland beschlossen haben. Für derartige Entscheidungen brauche es aber die Zustimmung des Aufsichtsrats, sagte dazu IG Metall-Bezirksleiter Gröger. Die weiteren Infos von Christian Böder aus dem News-Team.
2: Was aus dem Umfeld von Volkswagen zu vernehmen sei, lasse aber darauf schließen, dass große strukturelle Veränderungen vorbereitet werden, sagte Gröger. Er kritisierte den Konzernvorstand.

0: Land für dessen Kommunikation über die Medien. Dadurch würden Beschäftigte und Standorte verunsichert. Auch Sachsens Ministerpräsident Kretschmer hat auf den Bericht der Wirtschaftswoche reagiert. Es sei aus seiner Sicht noch nicht der Punkt erreicht, an dem entschieden werde, wie es wirklich mit Volkswagen weitergehe, sagte er in einem Videostatement. Auch am Freitag werde das noch nicht passieren. In Sachsen geht es um die Zukunft der E-Auto-Fabrik in Zwickau. Kretschmer ist in der Sache zuversichtlich, denn schließlich sei man das effizienteste Werk. Neben Zwickau geht es auch um den Audi-Standort Neueckers-Ulm in Baden-Württemberg sowie um die beiden niedersächsischen VW-Werke in Hannover und Emden. Man werde um alle Standorte kämpfen, sagte dazu Niedersachsens Ministerpräsident Lies. Sein Bundesland hält 20% der Anteile an VW. VW-Chef Blume will den Konzern mit einem harten Sparkurs aus der Krise bringen. Dafür hatte er weitere 50.000 Stellenstreichungen und Werksschließungen in den Raum gestellt.
1: Weitere Themen jetzt kurz und kompakt. Nach der mutmaßlichen Sabotage an einem Umspannwerk in Bergheim wird die komplette Kraftwerkskapazität voraussichtlich erst in einigen Tagen wieder zur Verfügung stehen. Laut RWE Power sind 2 der 5 betroffenen Kraftwerksblöcke am Vormittag wieder ans Netz gegangen. Ein dritter soll bis zum Abend folgen. Ermittler haben unterdessen auf einem Feld in der Nähe Abschussvorrichtungen gefunden. Russland reagiert auf die neuen Sanktionen wegen des Drohnenvorfalls am Leipziger Flughafen. Moskau hat wegen angeblicher antirussischer Äußerungen den deutschen Geschäftsträger einbestellt. Gestern hatte die Bundesregierung weitere Strafmaßnahmen gegen Russland angekündigt, darunter die Schließung des Konsulats in Bonn. Deutschland wird Nepal nach der verheerenden Sturzflut Hilfsgüter liefern. Unter anderem sollen Planen, Wasserfilter und Moskitonetze bereitgestellt werden, so ein Sprecher des Auswärtigen Amtes in Berlin. Nach der Sturzflut im Himalaya mit vielen Toten und Vermissten in Nepal und China hatte die Weltgesundheitsorganisation auch vor Seuchengefahr gewarnt. Die vielen Windräder und Solaranlagen in Deutschland sorgen nicht nur für klimafreundlichen Strom. Die erneuerbaren Energien entwickeln sich außerdem zu einem strategischen Schutzschild gegen hohe Öl- und Gaspreise. Zu diesem Ergebnis kommt aktuell der Kreditversicherer Allianz Trade. Die Krise im Nahen Osten hat die Gaspreise wieder nach oben getrieben. Trotzdem sind die Auswirkungen auf die europäischen Strommärkte deutlich begrenzter als in der Vergangenheit. Aus Sicht des Kreditversicherers sind dafür die erneuerbaren Energien verantwortlich. Das Nadelöhr der Energiewende sei aber weiter der Zustand der Stromnetze und fehlende Speicher, so das Unternehmen. Hier seien noch enorme Investitionen nötig. Und das waren die Nachrichten mit Jannik Böke.
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3: Ja, heute Nachmittag ist es gar nicht so schlecht. Also, ihr seht zwar jetzt nicht andauernd die Sonne, aber wirklich regnen tut's auch nicht. Es bleibt wohl trocken und die Temperaturen dazu 22 Grad. Und so ähnlich geht's auch morgen weiter, nur dann wieder mit einer ein bisschen höheren Regenwahrscheinlichkeit. Bis zu 23 Grad sind morgen drin.
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3: Da ist die Mülheimer Brücke ins Rechtsrheinische nach wie vor ziemlich dicht. Die verliert da einige Minuten, weicht lieber auf eine andere Brücke aus und die Venloer Straße ist gesperrt zwischen Stadtgarten und Innerer Kanalstraße wegen eines Protestcamps. Der Blick auf die Autobahnen. 3 Warnmeldungen habe ich für euch. 2 von der A1, einmal Euskirchen-Köln zwischen Hürth und Gleuel, kaputtes Auto, und andersrum Richtung Euskirchen im Tunnel Löwenich hat es gekracht. Ungesicherte Unfallstelle, fahrt vorsichtig. Und auf der 3 Richtung Oberhausen zwischen Delbrück und Mülheim ein kaputtes Auto auf dem linken Fahrstreifen. Und der längste Stau, ihr dürft dreimal raten, wo der ist im Moment. Wieder auf der 4 nach wie vor von Aachen kommen. Zwischen Kreuz Köln-West und Eiffeltor sind es mittlerweile 27 Minuten Stauzeit. Ein paar andere, die etwas länger sind, gibt es auch noch. Lest ihr alles nach auf radioköln.de. Euch eine gute Fahrt. So, und gleich teilt unsere etatmäßige Labertasche Hannes Höfer seine Gedanken zum Ferienende und dem damit verbundenen Schulrestart mit euch. Und dann hört ihr auch, wer sich so alles freut, dass die 6,5 Wochen gleich rum sind. Ja, um 15:15.
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3: Und ich bin Daniel Kollmann. Hallo Köln.

0: 10 nach 4. Und das heißt, die allermeisten Schüler unter euch haben ihn hinter sich, den ersten Schultag im neuen Schuljahr. Glückwunsch! Ich hoffe, es geht euch nach wie vor gut. Und ich hoffe, ihr seid schnell wieder drin im Schulalltag. Und denkt immer dran, in 6 Wochen sind schon wieder Herbstferien. Und wenn ihr unseren Hannes fragt, so schlimm findet er das auch nicht, dass die Ferien vorbei sind.
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2: Endlich sind die Sommerferien um, ey. Ja, sorry für alle Schülerinnen und Schüler, ne? Da müsst ihr jetzt durch. Mehrere Jahre den ganzen Tag chillen, das könnt ihr auch immer noch im Studium. Und an alle Lehrerinnen und Lehrer, naja, Ferien bedeuten für euch doch eh kein Frei, ne? Und für uns? Ja, es wird Zeit, ne? Hat mal jemand zum Beispiel an die armen Rentner gedacht, die vormittags in Ruhe einkaufen wollen? Wenn's so voll ist, da kann man ja gar nicht in Ruhe Preise vergleichen. Mal die Lupe rausholen, mit der Kassiererin über die Enkel lästern, alles in Mark umrechnen oder natürlich auch in Ruhe das Kleingeld an der Kasse zählen. Oder denkt mal einer an die armen Comedians, die gerne in eine leere Mittagsvorstellung ins Kino gehen wollen? Ja, das geht ja alles nicht in den Ferien. Und ich glaube, alle Eltern, die ich kenne, sind auch froh, dass es endlich wieder losgeht. Klar, wir lieben unsere Kinder, ne? Aber so den ganzen Tag ist schon anstrengend. Und immer dran denken, das Leben ist für uns alle manchmal die 6. Stunde. Deswegen ein Hoch auf die kleinen Pausen.
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0: Radio Köln ist hier und diese Meldung hat heute die Nachrichten bestimmt. Auch hier bei uns bei Radio Köln an einem Umspannwerk bei unseren Nachbarn in Bergheim im Rhein-Erft-Kreis haben Unbekannte ganz gezielt einen Kurzschluss verursacht. Kraftwerksblöcke von RWE mussten daraufhin vom Netz und die Ermittlungen dazu, die gehen in zwei Richtungen. Es muss geklärt werden, ob hinter der Tat Linksextremisten oder ausländische Akteure stecken. Radio Köln Politikexperte José Nasyandi, NRW-Innenminister Reul hat sich ja auch dazu geäußert. Wie genau soll denn jetzt dieser Angriff abgelaufen sein?
1: Ja, laut Polizei haben Unbekannte Kabel über eine Oberleitung gebracht und damit den Kurzschluss ausgelöst, und zwar mit Abschussvorrichtungen, um das Kabel mit Pyrotechnik hochzuschießen. In der Folge fielen 5 Braunkohlekraftwerke von RWE mit insgesamt 4,2 Gigawatt Leistung aus. NRW-Innenminister Reul machte vorhin hier in Düsseldorf klar:
2: Das war kein kaputter Schalter, das war Absicht, das war eine Straftat.
1: Einen Zusammenhang mit den jüngsten Vorfällen in Brandenburg können die Ermittler bisher nicht belegen. Dort hatten Unbekannte in der Nähe eines Kohlekraftwerks versucht, ebenfalls Kurzschlüsse an Leitungen auszulösen.
0: Ja, 5 Kraftwerksblöcke auf einmal abgeschaltet, das klingt erstmal nach einer ziemlich großen Nummer. Wie knapp war es denn bei der Stromversorgung, José?
1: Also für die Verbraucher war die Lage offenbar zu keinem Zeitpunkt kritisch, heißt es hier. Die fehlende Leistung der RWE-Kraftwerke konnte aus anderen Teilen des deutschen Stromnetzes ausgeglichen werden. NRW-Wirtschaftsministerin Neubauer sagt deshalb, die Energieversorgung habe den Angriff gut verkraftet.
3: Unsere Energieversorgung ist robust, unsere Fachleute sind hochprofessionell und unmittelbar handlungsfähig.
1: Trotzdem soll der Schutz dieser Anlagen besser werden. Neubauer fordert deshalb unter anderem bessere Möglichkeiten für Betreiber, die Anlagen und auch das Umfeld mit Kameras zu überwachen.
0: Also Sabotage an einem Umspannwerk hier um die Ecke in Bergheim, aber noch keine genauen Erkenntnisse darüber, wer dahinter steckt. Sollte sich das ändern, hört ihr es natürlich hier bei uns bei Radio Köln.

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1: Mit Christina Chesney. Schönen guten Tag. Genug Ganztagsplätze für kölsche Schulanfänger. Haushaltssitzung im Kölner Stadtrat und das Wetter. Viele Wolken, aber trocken. Die Kinder in Köln müssen wieder in die Schule, soweit so bekannt. Was in diesem Schuljahr aber neu ist, es gibt in NRW für die neu eingeschulten Kinder einen Rechtsanspruch auf Ganztagsbetreuung. Die Stadt Köln sieht sich selbst da gut aufgestellt. Sie geht davon aus, dass alle Erstklässlerinnen und Erstklässler einen Platz im Ganztag bekommen. Was ist sonst noch neu, Inga Schneider?
2: Ja, mit dem neuen Schuljahr kehren die Gymnasien in NRW zur neunjährigen Schulzeit zurück. Das heißt, Schülerinnen und Schüler legen ihr Abitur wieder nach insgesamt 13 Schuljahren ab. In Köln betrifft dies rund 3.150 Schüler, die ein Jahr lang länger an ihrer Schule bleiben werden. Aber auch da sagt die Stadt, es ist genug Platz an allen Schulen. Um diese längere Schulzeit zu ermöglichen, musste an mehreren Gymnasien gebaut werden. An einigen Schulen sind die Bauarbeiten auch noch nicht ganz abgeschlossen.
1: Danke, Inga. Ja, und mit dem Schulstart heute wirbt die Stadt Köln auch für mehr Rücksicht auf Kinder im Straßenverkehr. Das Ordnungsamt kontrolliert auch verstärkt die Geschwindigkeit und das Parkverhalten rund um Schulen. Wer Haltestellen, Zebrastreifen oder Kreuzungsbereiche zupackt, muss mit einem Bußgeld rechnen. In besonders gefährlichen Fällen können die Fahrzeuge auch abgeschleppt werden. Die Stadt erinnert euch daran, dass falsch abgestellte Autos Kindern häufig die Sicht nehmen und dadurch gefährliche Situationen entstehen können. Deshalb gilt besonders rund um Schulen langsam fahren, aufmerksam sein und Halteverbote beachten. Aktuell läuft im Kölner Rat die Haushaltssitzung. Oberbürgermeister und Kämmerin stellen der Politik den Entwurf für die städtischen Ausgaben der nächsten Jahre vor. Es wird ein drastisches Minus erwartet. Später gibt es dann noch eine Aktuelle Stunde zur Coesfelder Liste. Die Stadt Köln wird seit längerem kritisiert, dass sie eine Liste des Landes mit ausreisepflichtigen Menschen ignoriert haben soll. Vor der Sitzung sagte uns Kölns Oberbürgermeister Thorsten Burmeister, die Aktuelle Stunde solle die Diskussion versachlichen.
3: Für mich gilt, aufarbeiten, Fakten sammeln und dann entscheiden. Was aber klar ist, rechtskräftig verurteilte Straftäter haben keinen Anspruch auf ein Bleiberechtsprogramm. Das muss Konsens sein, das ist klar. Darüber hinaus brauchen wir aber ein Bleiberechtsprogramm für Menschen, die Perspektiven in Deutschland brauchen. Und deswegen werden wir dieses Bleiberechtsprogramm ganz genau untersuchen und dann auch unsere Konsequenzen ziehen.
1: Stadtdirektorin Diemert stellt als Sonderermittlerin der Verwaltung der Politik später noch einen Zwischenbericht vor. Bei der Kontrolle eines aufgegebenen Koffers in Terminal 2 am Kölner Flughafen hat die Bundespolizei eine Waffe sichergestellt. Die Waffe war in Alufolie und Backpapier eingewickelt und befand sich im Gepäck eines 76-jährigen Rentners. Bei der Überprüfung stellte sich heraus, dass die Waffe kein Prüfzeichen hatte und schussbereit war. Der Mann gab an, die Waffe auf einem Flohmarkt in Aachen gekauft zu haben. Einen Waffenschein oder eine Waffenbesitzkarte konnte er nicht vorweisen. Auch auf die Frage, warum er die Waffe mit auf seine Reise nahm, hatte er keine Antwort. Die Bundespolizei stellte die Waffe sicher und leitete ein Strafverfahren gegen den Rentner ein. Und das waren die Radio Köln Nachrichten mit Christina Chesney.
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4: Ja, Sonne und Wolken im Wechsel bei aktuell rund 22 Grad. So ist es und so bleibt es. Schauer nicht ganz ausgeschlossen, aber nicht sehr wahrscheinlich in Köln. Heute Morgen dafür eher schon. Ja, dann gibt es nämlich eher mal Regen, auch in der ersten Tageshälfte vor allem. Und höchstens 23 Grad.
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4: Da hat Tim was zu sagen. Hi.
5: Ja, es gab kurz vor dem Rheinufer-Tunnel Richtung Süden einen Unfall. Deswegen staut es hier sich jetzt ganz schön doll. So circa 10 Minuten. Jetzt schon Stop and Go. Kann sein, dass es jetzt noch mehr Rückstau gibt.
4: Dankeschön. Außerdem auf der Mülheimer Brücke ins Rechtsrheinische immer noch ziemlich dicht. Und einen schweren Unfall gab es auch noch in Ostheim. Eine Vollsperrung der Rösrather Straße und des Neubrücker Rings bis zur Servatiusstraße hat das zur Folge. Also wenn ihr könnt, umfahrt den Bereich. Und die Venloer Straße ist gesperrt wegen eines Protestcamps zwischen Stadtgarten und innerer Kanalstraße. Zu den Autobahnen haben wir eine Warnmeldung für die A555, Bonn Richtung Köln. In der Einfahrt Rodenkirchen hat es gekracht. Der rechte Fahrstreifen und der Beschleunigungsstreifen sind blockiert. Ist nicht ungefährlich, steht hier auch nochmal dabei. Bitte passt besonders gut auf. Und der längste Stau im Moment ist von der 1 gemeldet, Richtung Euskirchen zwischen Kreuz Leverkusen West und Löwenich 10 Kilometer. Eine halbe Stunde plus. Da hat es im Löwenicher Tunnel ja vorhin auch einen Unfall gegeben. Die Unfallaufnahme läuft und es ist nur an Fahrstreifen frei. Dementsprechend auch fetter Stau, A1 gerade nicht zu empfehlen. Alle Staus wie immer für euch auf radioköln.de. Gute Fahrt. So, und es gibt so Songs, Die kennt ihr bestimmt ja auch, den einen oder anderen. Da reichen schon die ersten Sekunden, damit Gänsehaut da ist. Whitney Houstons I Will Always Love You gehört definitiv mit dazu. 1992 hat Whitney den rausgebracht. Das Remake vom Dolly Parton Song aus den 70ern ist das. Und jetzt für den Film Bodyguard aufgenommen. Wisst ihr wahrscheinlich sowieso alle. Und damit eine der größten Pop-Balladen der Geschichte geschaffen. Jetzt für euch, denn wir spielen jetzt
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4: Mit Daniel Kollmann. Hallo Köln.

0: Radio Köln hier mit Reggae Made in Kölle. Natürlich vom Chef höchstpersönlich, Gentleman. Der hat ja den Sound aus Jamaika hier bei uns in der Stadt und in ganz Deutschland etabliert und ist seinem Stil auch bis heute treu geblieben. Und seine neue Single Wildfire, die er zusammen mit Michael Patrick Kelly aufgenommen hat, die spielen wir ja für euch gerade immer wieder hier im Programm, weil ihr sie wirklich klasse findet. Die Rückmeldungen sind durchweg positiv und kennengelernt haben sich die beiden, also Gentleman und Michael Patrick, ja auch schon vor ziemlich langer Zeit bei der Musikshow Sing Meinen Song.
1: Wir haben uns in Südafrika, ich glaube 2017 war es, das erste Mal getroffen und haben direkt bis morgens um vier über Gott und die Welt philosophiert. Und es ist einfach ein unglaublicher Mensch, der sehr in sich ruht so. Also wir können auch gut zusammen lachen so. Aber er hat so eine, ja, der ist so rein innerlich. So immer wenn ich neben dem stehe, will ich mich von innen waschen.
0: Und dabei ist Gentleman selbst doch auch so eine reine Seele. Und genau das hört ihr auch im Song. In Wildfire geht es um Harmonie, geht es um Frieden und vor allem um Liebe. Und diese Botschaft ist Gentleman auch gerade jetzt in diesen Zeiten besonders wichtig.
1: Weil das jeder auch kann, glaube ich. Ne? Das ist ja einfach nur in einem Aufzug stehen irgendwie und einfach jemanden zu fragen, wie es dir geht. So, ne? Oder diese Sachen, da war jemand, eine alte Dame an der Kasse, die nicht bezahlen konnte. Und dann ist der Typ hinter ihr, der gibt ihr dann halt die Karte und so. Ne? Es sind so ganz kleine Gesten, die einen riesengroßen Unterschied machen.
0: Wichtige Message. Und apropos Message, seit ein paar Tagen ist ja auch Gentlemans brandneues Album Gratitude draußen. Unbedingt reinhören, ist mega schön geworden. Nicht zuletzt wegen dieses Teils hier.
1: Ladies and Gentlemen, hier kommt mein neuer Song Wildfire featuring Michael Patrick Kelly.
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3: Hallo, hier ist Gentleman.
4: And here is Michael Patrick Kelly.
3: Und ihr hört jetzt unseren neuen gemeinsamen Song Wildfire.

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2: Mit Jannik Böke, schönen guten Tag. Nach der mutmaßlichen Sabotage eines Umspannwerks in Bergheim bei Köln haben Ermittler 6 Abschussvorrichtungen in einem nahen Maisfeld gefunden. Das sei ein starker Beweis für eine vorsätzliche Straftat, sagte dazu der ermittelnde Oberstaatsanwalt Bremer. Ermittelt wird nun wegen des Anfangsverdachts der verfassungsfeindlichen Sabotage und der Störung öffentlicher Betriebe. Mehr zum aktuellen Stand der Dinge hat Christian Böder aus dem News-Team.
3: Bremer bestätigte das, was zuvor schon NRW-Innenminister Reul gesagt hatte. Der sprach auch davon, dass in 2 Richtungen geprüft werde: fremdstaatlich, gelenkte Sabotage und Linksextremismus. Nach dem aktuellen Stand der Ermittlungen hatten Unbekannte die gefundenen Abschussgeräte genutzt, um einen Draht über die Stromleitung zu schleudern. Der hatte sich über die Leitung gelegt und es kam zu Erdbeben.

0: Zeugen hätten auch kurze Lichtblitze beobachtet, sagte der zuständige Kölner Kriminaldirektor Essauer vor Journalisten. Die Abschussvorrichtungen sollen nun auf mögliche DNA-Spuren untersucht werden. Ob es einen Zusammenhang mit dem Angriff auf ein Umspannwerk in Brandenburg gebe, sei noch unklar, sagte er weiter. Aber es gebe vergleichbare Hinweise, denn an beiden Tatorten seien wohl pyrotechnische Gegenstände abgeschossen worden. Nach dem Vorfall in Bergheim mussten insgesamt 5 Blöcke an 2 Kraftwerken runtergefahren werden. Laut RWE sind 2 Blöcke wieder ins Netz gegangen, ein dritter soll am Abend folgen und die übrigen beiden am Wochenende.
1: Weitere Meldungen jetzt im Überblick. Die Diskussionen rund um mögliche Werksschließungen bei Volkswagen spitzen sich immer weiter zu. Medienberichten zufolge soll die Produktion nach dem Willen des Vorstands in Emden und Zwickau, im Nutzfahrzeugwerk Hannover und im Audiwerk Neckarsulm auslaufen. Diese Darstellung stößt aber auf heftigen Widerspruch aus der Politik und von Arbeitnehmervertretern. Kurz vor der Landtagswahl in Sachsen-Anhalt baut die AfD ihren Vorsprung auf die CDU weiter aus. Zu diesem Ergebnis kommt eine aktuelle Umfrage des Meinungsforschungsinstituts INSA. Demzufolge kommt die CDU auf 22%, für die AfD würden sich 43% der Wähler entscheiden. Bei den Dürreschäden in der deutschen Landwirtschaft handelt es sich nach Einschätzung von Bundesagrarminister Rainer um eine Krise von nationaler Tragweite. Er will den Bauern deshalb finanziell unter die Arme greifen. Geplant sind Hilfen, die insgesamt 1 Milliarde Euro umfassen sollen, so der Minister. Ähnlich wie Pippi Langstrumpf macht sich US-Präsident Trump die Welt, wie es ihm gefällt. Allerdings ist er dabei nicht besonders einfallsreich. Zuerst benannte er den Golf von Mexiko in Golf von Amerika um. Dann taufte er den Lake Ontario in Lake America. Die beiden Internetriesen Google und Apple haben darauf schon reagiert und in ihren digitalen Karten den kanadischen See an der Grenze zu den USA umbenannt. Allerdings nur für US-Nutzer. Die Maßnahme hat aber auch dazu geführt, dass gerade in den USA der kostenlose Karten- und Routendienst MapQuest boomt, denn der weigert sich, Trumps Umbenennung umzusetzen. Mittlerweile ist MapQuest sogar die Nummer 1 unter den freien Apps in Apples App Store, berichten mehrere US-Medien. Trump hatte den Lake Ontario umbenannt, weil er sich derzeit heftig mit Kanada um Zölle streitet. Viele Amerikaner sind aber weder mit dem Streit noch mit der Umbenennung einverstanden. Und das waren die Nachrichten mit Jannik Böke.
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3: Und das ist gar nicht so schlecht, oder? Das Wetter in Köln heute Nachmittag. Also wenn Schauer, dann nur kurz und wenig. Ansonsten trockener Restmittwoch für euch bei Temperaturen um 22 Grad. Morgen geht's bis auf 23 Grad hoch und dann sind aber auch wohl mal ein paar Regentropfen mit drin.
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3: Und mittlerweile ist die Mülheimer oder sind die Mülheimer und die Zurbrücke beide rüber ins Rechtsrheinische ziemlich dicht. Also ihr verliert überall ordentlich Zeit und einen schweren Unfall haben wir noch für euch, beziehungsweise müssen wir euch vermelden in Ostheim. Die Vollsperrung der Rösrather Straße vom Neubrücker Ring bis zur Frankfurter Straße ist die Folge. Wenn ihr könnt, umfahrt das Ganze so großräumig wie möglich. Dann gehen wir auf die Autobahn und der längste Stau jetzt nicht mehr von der A4 sie an, sondern von der A1. Nach dem Unfall im Löwenicher Tunnel staut sich's von Dortmund und kommen zwischen Niel und Löwenich. 9 Kilometer, 31 Minuten verliert ihr hier gerade. Und alle anderen Staus natürlich für euch auf radioköln.de. Kommt gut an. Und es ist wieder Marathon, Köln-Marathon. Allerdings diesmal nicht sportlich gesehen, sondern politisch. Im Kölner Rat läuft die aktuelle Sitzung. Die Tagesordnung ist lang und es geht im Kölner Haushalt, um den Kölner Haushalt, also um die Finanzen. Immer gutes Futter für ausgiebige Diskussionen und Streit. Hört ihr gleich von unserem Reporter im Rathaus hier bei Radio Köln um 16:45 alles, was ihr wissen müsst.
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3: Und ich bin Daniel Kollmann. Hallo Köln.

0: Tja, alle Jahre wieder wird im Kölner Rathaus gerungen um städtische Gelder und um das Geld, was da ist. Ihr hört Radio Köln am Ratssitzungsmittwoch und gerade eben ist im Kölner Stadtrat der Haushaltsentwurf eingebracht worden. Ein Vorschlag der Verwaltung, wofür jetzt nun eben Geld ausgegeben werden soll und kann und wofür nicht mehr. Ja, denn um Kölns Finanzen, da steht es ja seit Jahren, das wisst ihr alles andere als gut. Radio Köln-Reporter Frank Waltl berichtet für euch aus dem Rathaus. Frank, jetzt zu den aktuellen Haushaltsunterlagen zum Entwurf. Da waren die Befürchtungen im Vorfeld ja groß. Zu Recht?
1: Ja, zu Recht. Kölns Schulden, also unser aller Schulden, steigen in den nächsten Jahren drastisch an. Der Entwurf sieht allein in den nächsten beiden Jahren Verluste von rund 1,4 Milliarden Euro vor. Und das trotz eines richtig schmerzhaften Sparprogramms. Es sind dramatisch schlechte Zahlen, so die für die Finanzen zuständige Kämmerin gerade in ihrer Rede. Ja, der Entwurf gibt Köln noch eigenen Handlungsspielraum, aber dieser Entwurf ist eben halt auch komplett auf Kante genäht.
0: So, und dieser auf Kante genähte Haushaltsentwurf ist natürlich das große Thema gerade. Der Oberbürgermeister redet ja auch traditionell zum Haushalt. Was war die Botschaft von Thorsten Burmeester?
1: Naja, er hat den Spagat zwischen Sparzwang auf der einen Seite und Zukunftsmut auf der anderen Seite versucht. Ja, es werde Einschnitte, Kürzungen geben. Ja, es wird teurer für die Kölnerinnen und Kölner. Aber nicht zu handeln, das sei einfach keine Option. Burmeester hat so formuliert, sparen, erhalten, anpacken, ein Dreiklang, also jetzt gesund sparen, solange wir noch alles selbst bestimmen können.
0: Ja, und es droht ja in solchen Lagen immer so eine Art Sparkommissar, so der Aufsichtsbehörden. Gibt es da schon Beispiele, wo konkret gespart werden soll?
1: Ja, ein paar Sachen sind schon klar. In der Verwaltung selbst zum Beispiel wird gespart. Erstmals wird es bei der Stadt Köln einen Stellenabbau geben. Keine Kündigungen, aber was frei wird, wird nicht mehr neu besetzt. Auch Gebühren für uns Bürger sollen teurer werden. Welche sind aber noch unklar. Die Sozialverbände müssen ebenfalls damit rechnen, dass bestimmte Projekte vor dem Ausstehen kein Geld mehr bekommen. Und Oberbürgermeister Burmeester sagte, tja, Wasserbusse, neue Rheinbrücken, eine neue Seilbahn, all das können wir uns einfach nicht mehr leisten. Jetzt liegt der Ball bei der Kölner Politik. Eine richtig schwere Aufgabe. Sie muss letztlich entscheiden. Bis November wird deshalb in Köln öffentlich und auch hinter verschlossenen Türen hart um das noch verbliebene Geld gerungen.
0: Das bleibt spannend. Wir verfolgen das für euch. Dankeschön, Frank, für euch ganz aktuell aus dem Kölner Rathaus. Für Radio Köln.
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3: Neu bei uns, Michael Schulte, Lovesick.

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1: Ich bin Christina Chesney, hallo Köln. Unsere Stadt muss massiv sparen. Tödlicher Motorradunfall in Ostheim und das Wetter Sonne und Wolken im Wechsel. Kölns Schulden steigen in den nächsten Jahren drastisch. Oberbürgermeister Burmeester und die für die Finanzen zuständige Kämmerin Diemert haben den Doppelhaushalt für das nächste und übernächste Jahr eingebracht und gerade im Stadtrat der Politik vorgestellt. Radio Köln-Reporter Frank Waltl, wie dramatisch ist denn die Lage?
2: Ja, schon sehr dramatisch, muss man sagen. Der Entwurf sieht allein in den nächsten beiden Jahren Verluste von rund 1,4 Milliarden Euro vor. Und das trotz Sparprogramm. Der Entwurf gibt Köln noch Handlungsspielraum, ja, aber der ist auch auf Kante genäht. Und Kölns Oberbürgermeister sagte gerade in seiner Rede, dieser Entwurf ist auch ein deutliches SOS in Richtung Berlin. Er meint damit, es braucht einfach mehr Unterstützung von Bund und Land für die Städte in Deutschland.
1: Das heißt also, jetzt muss kräftig gespart werden. Darüber berät und entscheidet dann der Stadtrat. Gespart werden soll ja in der Verwaltung. Es gibt einen Stellenabbau, gekürzte Budgets.
2: Ja, die Sparliste ist wirklich lang. Der Oberbürgermeister erklärte in seiner Rede, es wird Einschnitte geben. Ja, es wird auch Kürzungen geben. Es wird teurer für die Kölnerinnen und Kölner. Aber nicht zu handeln sei einfach keine Option. Und ja, auch bei der Kölner Stadtverwaltung soll gespart werden. Erstmals wird es bei der Stadt Köln einen Stellenabbau geben. Was frei wird, wird nicht neu besetzt. Freiwillige Leistungen werden auch gestrichen. Über die insgesamt 3000 Seiten des Haushaltsentwurfs mit Sparvorschlägen muss jetzt die Kölner Politik beraten und dann im November entscheiden.
1: Danke, Frank Waltl aus dem Kölner Rathaus. Nach dem Ausfall mehrerer Leitungen an einem Umspannwerk in Bergheim gestern Abend ermittelt die Polizei wegen des Verdachts auf eine vorsätzliche Tat. Auf einem Maisfeld in der Nähe wurden mehrere Abschussvorrichtungen gefunden. Mit denen wurden wahrscheinlich Drähte auf die Oberleitungen gefeuert, die dann einen Kurzschluss verursacht hatten. Generalstaatsanwalt Bremer sagte, dass sie diese Abschussvorrichtungen jetzt auf DNA-Spuren untersuchen werden. Außerdem werden Handydaten ausgewertet, um herauszufinden, wer sich zur Tatzeit im Bereich des Umspannwerks aufgehalten hat. Diese Daten sollen dann auch mit den Ermittlungsergebnissen zum jüngsten Sabotagevorfall in Brandenburg abgeglichen werden. Bei einem schweren Verkehrsunfall in Ostheim ist heute Nachmittag ein 44-jähriger Motorradfahrer ums Leben gekommen. Der Mann erlag noch am Unfallort seinen schweren Verletzungen. Nach ersten Erkenntnissen war er gegen 14.15 Uhr mit seiner Maschine in Richtung Rathheumer unterwegs. Dann hat er wohl aus bisher ungeklärten Gründen die Kontrolle über das Motorrad verloren und ist an einer Kreuzung auf der Rösrather Straße gegen eine Laterne geprallt. Ein Unfallaufnahmeteam hat die Spurenlage vor Ort gesichert und auch das Motorrad als Beweismittel sichergestellt. Darum war die Rösrather Straße zeitweise gesperrt. Das waren die Nachrichten für Köln mit Christina Chesney und alles nachlesen könnt ihr jederzeit auf radioköln.de.
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3: Öfter bewölkt, ab und zu auch mal ein bisschen Sonne dabei. Insgesamt weitgehend trocken, das ist euer Restmittwoch bei aktuell 21, 22 Grad. Morgen könnte es bei 23 Grad allerdings auch schon wieder ein bisschen nasser werden.
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3: Und da haben wir keine Blitzer, aber zwei volle Brücken. Und zwar die Mülheimer und die Zoobrücke, beide rüber ins Rechtsrheinische, sind ziemlich dicht. Also wenn ihr könnt, weicht auf eine andere Brücke aus. Und dann haben wir immer noch die gesperrte Venloer Straße zwischen Stadtgarten und der Kanalstraße wegen eines Protestcamps. Auf den Autobahnen keine Warnmeldungen, aber ein paar längere Staus. Und der längste ist weiterhin auf der A1 Richtung Euskirchen zwischen Kreuz Leverkusen-West und Löwenich. 10 Kilometer, 34 Minuten plus. Alle anderen Staus sind zumindest mal ein bisschen kürzer. Und alles nachzulesen für euch im Netz auf radioköln.de. Gute Fahrt. Und musikalisch geht's jetzt hier weiter mit dieser netten Dame.
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3: So sieht's aus. Sarah Larson, Lush Live aus dem Jahr 2015 für euch.
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3: Hallo Köln.

0: Freitag Nachmittag, ziemlich genau vor 2 Stunden, 3:45, habt das bekommen.
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0: Ich rede vom aktuellen Codewort, gepaart mit einem Song der Toten Hosen für die Tickets, die heiß begehrten Karten fürs Hosen-Lichtblicke-Radio-Konzert am 3. Dezember, bei dem dann wirklich auch nur ausschließlich Gewinner im Publikum dabei sein können. Einer davon ist Marc. Der hat sich nämlich mit dem richtigen Codewort über unseren Ticketshop eingeloggt und die Karten für sich klargemacht.
2: Ich konnte es im ersten Moment gar nicht glauben. Ich habe gedacht, da kommt noch irgendwie was. Das ist vielleicht nur eine Vorschau. Aber als es dann klar war, dass ich die Tickets habe, habe ich mich natürlich wahnsinnig gefreut. Also ganz große Klasse. Ich freue mich riesig.
0: So, und da trifft es echt voll den Richtigen. Denn Marc ist schon ziemlich lange Hosenfan.
2: Erster Kontakt war vor, 35 Jahren. Da habe ich im VW Polo von meinem Cousin auf der Rücksitzbank. Da hatte er seine neue Musikanlage eingeweiht und mit Hier kommt Alex, und seitdem bin ich ein Riesenfan und ich bin jetzt auch die letzten Jahre auf vielen Konzerten gewesen. Als ich jetzt gehört habe, in meiner Heimatstadt treten die auf, da habe ich natürlich gedacht, boah, das wäre ja mega geil, wenn ich da rein könnte. Und ja, so ist es jetzt.
0: So ist es jetzt. Und vielleicht erlebt er ja sogar nochmal so ein cooles Erlebnis wie letztes Jahr beim Konzert in Stockholm.
2: Der Freund von meiner Schwester, der hat mich hinter bis ganz vorne vorgezogen. Also ich habe zum letzten tatsächlich noch eine von den Bierdosen geschnappt, die sie ins Publikum geworfen haben.
0: So, die Möglichkeit gibt's. Es ist ja ein kleines Konzert mit nur rund 1300 Fans. Also ja, theoretisch steht ihr alle ganz, ganz weit vorne. Macht euch auch noch eure Tickets klar. Die nächste Gewinnchance für die nächsten Karten. Fürs Hosen-Lichtblicke-Radio-Konzert habt ihr wieder morgen früh ab 6 bei Daniel Wallroth. Und hier sind sie. Ziemlich sicher werdet ihr die Nummer dann auch live auf die Ohren bekommen. Aktueller Song, aktuelle Single der Toten Hosen. Nur nach vorn. 13 Minuten vor 6 ist es jetzt am Mittwoch.

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1: Hallöchen zusammen, ich bin's, Daniel Wallroth aus der Frühsendung bei uns. 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
1: Mit Jannik Böke. Schönen guten Abend. Die umstrittenen Pläne für die Einkommenssteuerreform sind beschlossene Sache. Das Kabinett hat den entsprechenden Gesetzentwurf auf den Weg gebracht. Bundesfinanzminister Klingbeil will mit der Reform vor allem Haushalte mit kleinen und mittleren Einkommen unter die Arme greifen. Superreiche sollen dagegen stärker zur Kasse gebeten werden. Mehr zum Thema hat Christian Böder aus der Nachrichtenredaktion.
2: Kernelement der Reform ist der steuerliche Grundfreibetrag. Der soll zum Jahresbeginn um über 200 Euro angehoben werden und im Jahr darauf nochmal. Unterm Strich sollen dann die Menschen 600 Euro mehr in der Tasche haben, geht es nach Finanzminister Klingbeil. Außerdem soll auch das Kindergeld schrittweise angehoben werden, von aktuell 259 auf letztendlich 272 Euro im Monat. Um die Entlastungen gegenzufinanzieren, soll unter anderem die Reichensteuer erhöht werden. SPD und Union hatten lange um die Steuerreform gestritten. Die Union will eigentlich noch höhere Entlastungen. Der interne Zank ging bis kurz vor die heutige Abstimmung. In einem Brief hatte Wirtschaftsministerin Reiche die Reform als inflationsbedingte heimliche Steuererhöhung kritisiert. Klingbeil warf Reiches Ressort daraufhin einen schlechten Stil vor. Reiche konterte, dass man dem Kabinettsbeschluss doch zugestimmt habe. Wesentlich offenere Kritik kommt unter anderem von den Linken und vom Deutschen Gewerkschaftsbund. Sie fordern mehr Entlastungen. Der Bundesverband der deutschen Industrie dagegen kritisiert, dass die Ausweitung der Reichensteuer auch den industriellen Mittelstand trifft.
1: Mehr Meldungen jetzt im Überblick. Nach den Angriffen auf Umspannwerke in Bergheim bei Köln und Brandenburg wird in beiden Fällen wegen des Verdachts von Anschlägen auf die kritische Infrastruktur ermittelt. Es besteht der Anfangsverdacht einer verfassungsfeindlichen Sabotage, sagte heute NRW-Innenminister Reul. In Brandenburg ermitteln die Beamten unter anderem wegen Terrorverdachts. Das russische Außenministerium hat den Geschäftsträger der deutschen

0: Botschaft in Moskau einbestellt, um gegen Berlins Sanktionen nach dem Drohnenvorfall am Leipziger Flughafen zu protestieren. Die Einbestellung sei wegen der antirussischen Handlungen und der Äußerungen der deutschen Führung erfolgt, teilte das Ministerium mit. In Nepal schwindet die Hoffnung, noch Überlebende in verschütteten Tunneln von Wasserkraftwerken zu finden. Die Such- und Rettungsaktion läuft zwar noch, bisher habe man aber keine Überlebenden gefunden, heißt es von der Katastrophenschutzbehörde. Eine Woche nach der Flutkatastrophe im Himalaya ist die Zahl der Todesopfer in Nepal und Tibet auf über 1.100 gestiegen. Normalerweise ist der Baumarkt nicht die Adresse, wenn es um den Kauf von Kleidung geht. Ein französischer Baumarkt verkauft allerdings jetzt Spezialunterhosen gegen Maurerdekolletés. Damit sei man bei der Arbeit bequem und würdevoll angezogen, so ein leitender Mitarbeiter des Baumarkts. Zielgruppe seien professionelle Handwerker als auch Heimwerker. Dort, wo sonst eine gewisse Hautfalte zu sehen wäre, prangt bei den Spezialslips stattdessen das Logo des Baumarkts auf grauer Baumwolle. Mit dem PR-Stand ist dem Baumarkt in Frankreich nicht nur ein neuer Social-Media-Trend geglückt, die Nachfrage sei außerdem riesig. Wer eine solche Spezialunterhose erwerben möchte, muss allerdings nach Frankreich fahren. Trotz entsprechender Nachfrage hat sich das Unternehmen bisher gegen den Online-Verkauf entschieden. Und das waren die Nachrichten mit Yannick Böke.
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2: Ich glaube, ich muss erstmal umbuchen. Ne? Nächster Urlaub dann doch nach Frankreich mit Bringsel. Wo war ich beim Wetter? Ja, genau. Es gibt einen trockenen Sonne-Wolken-Mix mit Tendenz auch zu durchaus noch ein paar Sonnenstrahlen heute Abend, die euch begleiten. Temperaturen dazu angenehme 21, 22 Grad. Regen ist dann wohl erst morgen wieder mit dabei. Nicht in Massen, aber ein paar Schauer sind möglich bei maximal 23 Grad.
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2: Das geht relativ schnell. Keine Blitzer und auch keine Staus aus dem Stadtgebiet. Auf den Autobahnen Achtung auf der A57 Richtung Krefeld zwischen Bickendorf und Longerich. Gefahr von eines liegen gebliebenen Autos auf dem rechten Fahrstreifen. Bitte vorsichtig dran vorbeifahren. Und der längste Stau ist auf der 4. Jetzt wieder von Aachen kommen zwischen Kreuz Köln-West und Eiffeltor. Da sind es jetzt gerade 5 Kilometer und 22 Minuten Stauzeit. Alle Staus zum Nachlesen auf radioköln.de. Gute Fahrt zusammen. So, und jetzt begleiten euch Savage Garden mit To the Moon and Back weiter durch den Feierabend. Für das Duo aus Australien war der Song 96 ein ganz wichtiger Moment, denn in ihrer Heimat ist er zu ihrem allerersten Nummer 1 Hit geworden. Bisschen melancholisch und ein Refrain, der hängen bleibt, den ihr sofort wieder im Ohr habt, auch jetzt.
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2: Und ich bin Daniel Kollmann und das sind Savage Garden. Hallo Köln.

0: Radio Köln hier. Am frühen Mittwochabend. Und wenn euch jemand fragt oder auffordert, beschreibt mal dein Veedel. Bei wem von euch würde das so klingen?
1: Das ist unsere Heimat, wo wir uns auch sehr stark verbunden fühlen. Und hier fühlen wir uns zu Hause.
0: Ja, das ist Heinz-Dieter Richmann aus Brück. Und ich sag mal so, der Mann, der kennt sein Veedel. Seit über 50 Jahren engagiert er sich nämlich unter anderem in der Brücker Bürgergemeinschaft und bei der Freiwilligen Feuerwehr. Und dafür bekommt er dieses Jahr den Ehrenamtspreis der Stadt Köln. Unsere Radio Köln-Reporterin Chiara Süß war mit ihm unterwegs und hat sich bei der Gelegenheit sein Brück zeigen lassen.
2: Treffpunkt ist der Marktplatz in Brück. Wir setzen uns auf eine Bank und Herr Richmann fängt an zu erzählen. Und da gibt es einiges, denn mit der Bürgergemeinschaft hat er in den letzten Jahren jede Menge geschafft.
1: Seit 1994 kümmern wir uns um den Erhalt des Brücker Wildgeheges.
2: Jeder Autofahrer weiß jetzt auch, dass Tempo 30 im Ort gilt, denn seit kurzem
1: haben wir eine neue Geschwindigkeitswarnanlage hingebracht.
2: Herr Richmann und die Bürgergemeinschaft schauen aber vor allem, dass sich die Menschen im Veedel wohlfühlen, zum Beispiel mit genügend Bänken für ältere Menschen. Und auch die Kinder kommen nicht zu kurz.
1: Vor Jahren haben wir Mitternachtsbasketball angeboten.
2: Und auch das Kinderheim im Ort wird nicht vergessen.
1: Wir haben den Wunsch der Kinder erfüllt, dass sie jetzt im Karnevalszug mitgehen konnten. Das haben wir auch schon zweimal gemacht.
2: Das alles kann nur unter einem Motto funktionieren.
1: Jeder kann meckern, da stimmt was nicht. Aber man muss irgendwo anpacken.
2: Und am Ende geht es natürlich nur zusammen.
1: Das ist alles Teamarbeit. Einer kann alleine nicht rechnen. Aber als gemeinsames Team, wo jeder weiß, was er zu tun hat, funktioniert alles.
2: Mit dem Ehrenamtspreis hat Herr Richmann aber wirklich nicht gerechnet.
1: Es erfreut mich sehr. Das hat mich total umgehauen.
0: Ja, dieses Jahr wird die gute Seele von Brück übrigens 70 Jahre alt. Gefeiert wird dann aber erst nach der Ehrenamtsverleihung in den nächsten Tagen und wahrscheinlich dann mit vielen, vielen, vielen Menschen aus dem Veedel.
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1: Mit Christina Chesney. Schönen guten Abend. Köln muss massiv sparen. FC muss vielleicht ohne Torjäger nach Stuttgart. Und das Wetter 22 Grad. Die deutschen Kommunen befinden sich in einer historischen Finanzkrise. Und davon ist auch Köln betroffen. Heute wurde der Haushaltsplan für die nächsten 2 Jahre vorgestellt und da sind massive Einsparungen vorgesehen. Auch bei der Stadtverwaltung selbst wird der Rotstift angesetzt. Erstmals wird es bei der Stadt Köln einen Stellenabbau geben. Was frei wird, wird nicht neu besetzt und freiwillige Leistungen werden gestrichen. Über die insgesamt 3000 Seiten des Haushaltsentwurfs mit Sparvorschlägen muss jetzt die Kölner Politik beraten und im November entscheiden. Alle Kinder in Deutschland sollen künftig im Alter von 4 Jahren nach einheitlichen Standards auf Sprache und Entwicklung getestet werden. Das Bundeskabinett hat das neue Kita-Gesetz von Familienministerin Prien gebilligt. Bis 2034 will der Bund dafür 9,25 Milliarden Euro ausgeben, berichtet Zoe Tassovali.
2: Prien sagt, noch immer entscheidet das Elternhaus viel zu stark darüber, welche Chancen ein Kind später hat. Genau deshalb will sie schon vor der Schule ansetzen. Es soll geschaut werden, wie gut Kinder sprechen, sich bewegen und sich generell entwickeln. Sozialverbände finden die Pläne natürlich gut. Der Paritätische Gesamtverband fordert ebenfalls mehr Geld dort, wo besonders viel Hilfe nötig ist. Die Grünen kritisieren allerdings die Finanzierung. Sie rechnen vor, dass der Bund künftig deutlich weniger Geld pro Jahr für frühkindliche Bildung bereitstellt.
1: Nicht nur die Kölner Schülerinnen und Schüler starten diese Woche ins neue Schuljahr, auch an der Kölner Volkshochschule geht es wieder los. Ein Schwerpunkt des neuen Kursangebots liegt dabei auf der Arbeitswelt. Neue Kurse zeigen, wie sich etwa künstliche Intelligenz im Berufsalltag sinnvoll nutzen lässt. Weitere Kurse beschäftigen sich mit moderner Führung, Teamkommunikation und damit, wie sich mit Veränderungen im Job umgehen lässt. Daneben gibt es Angebote zu Gesundheit, Sprachen, Kunst und gesellschaftlichen Themen. Der erste FC Köln muss beim nächsten Bundesligaspiel in Stuttgart möglicherweise ohne 2 Torjäger auskommen. Sowohl Said Elmalla als auch Thijs Dalinga sind erkrankt. Für beide werde es sehr eng, sagte Trainer René Wagner, der ohnehin mit einem sehr schweren Auswärtsspiel beim Champions-League-Teilnehmer Stuttgart rechnet.
3: Das ist aber die Bundesliga, darauf freuen wir uns. Am Ende wollen wir uns mit den besten Mannschaften der Liga messen, weil wir einfach da auch schauen wollen, wie weit sind wir eigentlich. Wir haben viele Spieler, die auch irgendwann mal in diesen Leveln ankommen wollen, die Champions League spielen wollen. Und dann gilt es genau in solchen Spielen Freitagabend da Leistung zu bringen.
1: Elmalla und Dalinga hatten beim Bundesliga-Start am vergangenen Wochenende alle Tore zum 3:2-Sieg gegen Hoffenheim erzielt. Anpfiff in Stuttgart ist jetzt am Freitagabend um 20.30 Uhr. Wir übertragen natürlich wieder live hier bei Radio Köln. Und das waren die Meldungen von Christina Chesney.
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4: Und das ist das Wetter von mir. Wobei, ich habe es nicht gemacht. Ich sag euch nur, wie es ist. Ein bisschen Sonne, mal Wolken. Kein nennenswerter Regen mehr heute Mittwochabend. Bleibt ganz okay bei knapp über 20 Grad. Angenehm und auch euer Donnerstag ist nicht verkehrt. Das können bis 23 Grad werden morgen. Ein paar Regentropfen nicht ausgeschlossen.
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4: Jawohl, da haben wir auf der Rheinuferstraße noch ein bisschen mehr Verkehr als sein sollte. Richtung Süden zwischen Dom und Severinsbrücke plus 7 Minuten. Ansonsten geht's ganz okay in der Stadt. Stadtautobahn auswärts auch noch so ein bisschen vorm Kalkertunnel. Aber das kennt ihr, das Spielchen. Und auf den Autobahnen sieht's ähnlich aus. Noch ein bisschen da, wo es immer voll ist. Und auf der A4 Richtung Aachen zwischen Kreuz-Gremberg und Poll auch noch ein ungesicherter Unfall. Auf der 4 weiter Richtung Aachen zwischen Kletten Berg und Kreuz-Köln-Westen liegen gebliebenes Auto auf dem linken Fahrstreifen und auf der 57 Richtung Krefeld zwischen Bickendorf und Longerich ebenfalls ein Pannenauto auf dem rechten Fahrstreifen. Längster Stau, mal wieder A4 Aachen-Köln zwischen Kreuz-Köln-West und Eiffeltor, 5 Kilometer. Immer noch 23 Minuten plus, unangenehm. Alle anderen Staus mittlerweile im angenehmen, halbwegs angenehmen Bereich. Alles zum Nachlesen für euch auf radioköln.de. Gute Fahrt. Tja, und seit heute bekommt ihr sie wieder alle um die Ohren gehauen, liebe Schülerinnen und Schüler. Die Klassiker, Lehrersprüche, ja, ihr lernt fürs Leben, nicht für die Schule und solche Sachen. Wir haben mal die Klassiker für euch zusammengefasst oder zusammengetragen zur Feier des Tages. Seit heute sind die Sommerferien ja vorbei und damit ihr euch schon mal dran gewöhnt, hört ihr die alle um 15:45 hier bei mir. Hallo Köln!
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4: Und ich bin Daniel Kollmann.

0: Dua Lipa, Be The One hier bei Radio Köln. Und ich beende den Unterricht, nicht der Gong. Ja, ihr kennt sie alle, ne? Die Sprüche, die eure und unser aller Lehrerinnen und Lehrer früher gekloppt haben und es heute noch tun. Die Schule ist wieder gestartet und da sind die Schülerinnen und Schüler unter euch heute ganz bestimmt auch schon mit dem ein oder anderen Spruch konfrontiert worden. Höret jetzt typische Lehrersprüche und was wir immer schon drauf antworten wollten.
1: Leute, ihr lernt nicht für die Schule, ihr lernt fürs Leben.
2: Liebes Finanzamt, anstelle einer Steuererklärung möchte ich Ihnen stattdessen hier ein analysiertes Shakespeare-Gedicht anbieten. Gern geschehen. Alternativ könnte ich Ihnen berechnen, wie viele Äpfel Lisa hat, wenn sie am Montag 2 davon abgibt und Dienstag aber Vollmond ist und ihr Esel Hermann heißt. Na, PS, letzte Mahnung heißt, Sie hören dann jetzt auf, mir zu schreiben, oder?
1: Was in der Klausur drankommt? Alles.
2: Also mit Zwiebeln und Krautsalat und Tzatziki. Geil.
3: Und ich will scharfe Soße.
1: Say it in English, please.
2: Okay, in Ordnung. If I am not going to the toilet jetzt sofort, I will shit my pants. Thank you.
1: Ja, denk dann nochmal nach. Du weißt das, da bin ich mir sicher.
2: Und mein Gehirn so, wenn ich ein Gespenst kaufe, habe ich dann geistiges Eigentum.
1: So, und jetzt schreibt hier jeder mal ein Gedicht über seinen Alltag.
2: Herr von Ribbeck auf Ribbeck im Hafeland. Ich letztens so in seinem Garten stand, war da ernsthaft kein Empfang. Bin ich wieder gegangen.
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1: Mit Jannik Böke. Schönen guten Abend. Hitze wird für Städte und Gemeinden in NRW zu einer immer größeren Herausforderung. Deshalb will das Land künftig genauer wissen, wo die Belastung besonders groß ist und vor allem, wo schnelles Handeln den größten Effekt hat. In Köln startet dazu jetzt ein Modellprojekt, das nicht nur auf aktuelle Daten schaut, sondern Jahrzehnte in die Zukunft. Rosina Sjandi aus unserem Landtagsstudio war heute bei der Vorstellung des Projekts dabei. Warum hat man ausgerechnet Köln ausgewählt?
2: Na, Köln ist unter anderem NRWs einwohnerstärkste Stadt und sie hat eine recht hohe Versiegelung. Bis zu 25 besonders gefährdete Orte werden untersucht, zum Beispiel Schulen, Kitas, Pflegeeinrichtungen oder stark genutzte Plätze. Und die Experten der Zürich-Versicherung schauen sich dann an, wo fehlt Schatten, wo ist zu viel Fläche versiegelt, wo sind Menschen besonders stark von Hitze betroffen. Und daraus soll am Ende eine konkrete Liste entstehen, welche Maßnahmen zuerst angegangen werden müssen. NRW-Bauministerin Scharrenbach sagte hier in Düsseldorf, dass sie dabei aufs Tempo drücken will.
3: Irgendwann haben sie Pläne. Planen können wir in Deutschland erfahrungsgemäß sehr gut, nur mit dem Umsetzen tun wir uns schwer. So, und deswegen ist das eben ein Beitrag konkret zur Umsetzung.
2: Mehr Bäume, mehr Schatten, weniger versiegelte Flächen, einen besseren Umgang mit Wasser zum Beispiel. 98.000 Euro kostet diese Untersuchung, die Kosten übernimmt das Land und die Ergebnisse sollen anschließend auch anderen Kommunen in NRW helfen.
1: Was sonst noch wichtig ist, hört ihr jetzt im Überblick. Die EU bereitet neue Sanktionen gegen Russland vor. Hintergrund sind die gestern vorgestellten Ermittlungsergebnisse. Laut Bundesregierung ist Russland für den missglückten Drohnenanschlag am Leipziger Flughafen verantwortlich. Russland hat die Vorwürfe zurückgewiesen und den deutschen Geschäftsträger der Botschaft einbestellt. Nach den zwei Angriffen auf die Stromversorgung in Brandenburg und NRW fordert die Deutsche Polizeigewerkschaft mehr Investitionen in den Schutz kritischer Infrastruktur. Es fehlt nicht an technischen Möglichkeiten, sondern an konsequenten Investitionen, sagte der Bundesvorsitzende der Gewerkschaft Tegatz. Die Diskussion rund um mögliche Werksschließungen bei Volkswagen spitzt sich immer weiter zu. Medienberichten zufolge soll die Produktion nach dem Willen des Vorstands an 4 Standorten auslaufen. Diese Darstellung stößt aber auf heftigen Widerspruch aus der Politik und von Arbeitnehmervertretern. Die IG Metall meinte heute zu den Gerüchten, alles Unsinn, Unfug, Kokolores. Dass geistig benebelte Menschen immer wieder E-Scooter

0: Flüsse werfen. Das kommt vor, seit die Roller in Deutschland zugelassen sind. Wie groß das Problem aber tatsächlich ist, lässt sich gerade in Bremen beobachten. Mitarbeiter des Bremischen Deichverbands haben gleich 40 E-Scooter in einem kleinen Fluss entdeckt und geborgen. Laut Polizei handelt es sich um Roller von verschiedenen Leihfirmen. Teilweise sollen sie schon monatelang im Wasser gelegen haben. Der Schaden wird auf 20.000 Euro geschätzt. Die Beamten ermitteln in dem Fall nun wegen Sachbeschädigung und Diebstahl. Und das waren die Nachrichten mit Jannik Böke.
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2: So, da haben wir noch ein bisschen Sonne und ein bisschen Wolken im Wechsel. Heute Abend bei aktuellen Temperaturen von um die 20 Grad. So ist es und so bleibt es. Schauer nicht ganz ausgeschlossen, aber nicht sehr wahrscheinlich in Köln. Morgen dafür aber schon. Da gibt es eher mal ein bisschen Regen in der ersten Tageshälfte und höchstens 23 Grad.
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2: Und da haben wir auf der Rhein-Ufer-Straße Richtung Süden zwischen Dom und Severinsbrücke noch einen Plus von 7 Minuten. Ansonsten ist außer Stadt nicht so viel Außergewöhnliches zu melden. Und von den Autobahnen ist es ebenso eine Warnmeldung für die A4 Richtung Aachen zwischen Kreuz Kremberg und Poll, ungesicherte Unfallstelle. Und ein längerer Stau für die A4 Gegenrichtung Aachen Richtung Köln zwischen Kreuz Köln-West und Eiffeltor. 4 Kilometer plus 18 Minuten. Der Rest soweit im halbwegs grünen Bereich. Gute Fahrt. Und Thomas Berglund heißt er und ist einer der Hoffnungsträger für die nächsten Wochen und Monate in Köln. Bezieht sich in diesem Fall auf Eishockey, denn Thomas Berglund ist der neue Trainer der Kölner Haie und er soll das schaffen, was sein Vorgänger Kari Jalonen aus Finnland nicht geschafft hat. Der Schwede also möglicherweise der neue Meistertrainer für Köln. Fragezeichen, ist noch eine Menge Eishockey zu spielen. Die Saison startet ja bald und wir stellen euch den neuen hinter der Haie-Bande vor. Und zwar gleich um 7:15.
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0: Ihr hört Radio Köln am frühen Mittwochabend, 7:15 gleich. Und sitzt ihr auch schon auf heißen Kohlen? Also ich meine jetzt mal die Fans der Kölner Haie unter euch. Morgen startet der KEC ja endlich in die neue Eishockey-Saison. Und bei den Haien hat sich ja vieles getan in der Sommerpause. Zum Beispiel steht ja jetzt ein neuer Trainer hinter der Bande.
1: Hallo zusammen, hier ist Thomas Berglund, der neue Haie-Trainer. Ich freue mich riesig darauf, die neue Saison mit euch anzugehen.
0: Letzte Saison hat es unter Kari Jalonen ja nicht ganz geklappt mit der Meisterschaft. Dieses Jahr soll der Schwede Thomas Berglund die Haie zum Erfolg führen. Und ja, unser Radio Köln Haie-Reporter Paul Rosenau stellt euch den neuen hinter der Bande vor.
2: Mit Thomas Berglund kommt auf jeden Fall eine richtig treue Seele zu den Haien. Insgesamt 33 Jahre war er als Trainer und Spieler für seinen Heimatverein Luleå HF tätig. Jetzt freut er sich aber richtig auf den KEC.
1: Die Haie sind ein absoluter Top-Verein, da musste ich nicht lange überlegen.
2: Sein Spitzname ist übrigens Bülan, was auf Schwedisch Beule bedeutet. Den hat er sich schon in seiner Kindheit verdient.
1: Ich bin mit dem Fahrrad hingefallen, als ich so 6 oder 7 war. Danach hatte ich eine Beule. Seitdem nennen mich meine Freunde Bülan.
2: Hier bei uns in Köln fühlt er sich auch jetzt schon pudelwohl, fährt am liebsten mit dem Fahrrad durch die ganze Stadt und zu seinen Terminen. Und auch wenn die Vorbereitung sehr stressig war, ein bisschen Zeit für lokale Spezialitäten war dann doch übrig.
1: Es ist unmöglich, hier zu sein und keinen Kölsch probiert zu haben. Ich mag die kleinen Gläser, da bleibt das immer schön frisch.
2: Bei uns hier in Köln ist natürlich auch die 5. Jahreszeit besonders wichtig. Und auch da freut sich Bülan schon riesig drauf.
1: Bisher sind mir nur ein paar Geschichten erzählt worden, das muss ich aber noch selber erleben. Ich habe gehört, dass es echt verrückt sein muss.
2: Der 57-jährige Schwede ist Sportfan durch und durch. Auch in den FC hat er sich schon ein bisschen verliebt. Beim Heimsieg gegen Hoffenheim war er auch schon im Stadion. Das klingt für mich erstmal wie ein gutes Omen. Drücken wir die Daumen, dass Thomas Berglund auch die Haie wieder ganz an die Spitze führen kann.
0: Das wäre klasse. Morgen geht's mit einem Auswärtsspiel gegen Red Bull Salzburg in der Champions Hockey League los. Und das erste Heimspiel auf Europaebene ist dann nächste Woche Donnerstag gegen Titelverteidiger Göteborg. 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
1: Hallöchen zusammen, ich bin's, Daniel Wallroth aus der Frühsendung bei uns. Und am Donnerstag wird's für 9000 Erstklässler bei uns in der Stadt so klingen. Es ist Einschulung und damit die i-Dötzchen den schönsten Schulstart ever haben, könnt ihr als Eltern, Oma oder Opa eine Grußbotschaft übers Radio schicken, so wie Radio Köln-Hörerin Melanie das gemacht hat.
2: Liebe Nele, ich wünsche dir einen ganz tollen Schulstart diese Woche. Ich bin mir ganz sicher, dass du eine super Zeit in der ersten Klasse haben wirst.
1: Süß, oder? Das wünsche ich der kleinen Nele auch. Und wenn ihr auch euren i-Dötzchen was Nettes zur Einschulung übers Radio sagen möchtet, schickt eine WhatsApp-Sprachnachricht ins Studio 0221 951 99 99.
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1: Mit Christina Chesney, schönen guten Abend. Stadt Köln muss massive Einsparungen schaffen. Tödlicher Motorradunfall in Ostheim und das Wetter auch am Abend locker bewölkt. Kölns Schulden steigen in den nächsten Jahren drastisch. Oberbürgermeister Burmeester und die für die Finanzen zuständige Kämmerin Diemert haben heute den Doppelhaushalt für das nächste und übernächste Jahr im Stadtrat vorgestellt. Radio Köln-Reporter Frank Walte, du warst für uns im Rathaus dabei. Wie dramatisch ist denn die Lage?
2: Sehr dramatisch, das muss man so sagen. Der Entwurf sieht allein im nächsten und übernächsten Jahr Verluste von weit über 1,7 Milliarden Euro vor. Und das trotz Rekordsparprogramm. Der Entwurf gibt Köln noch Handlungsspielraum, ja, aber der ist eben sehr auf Kante genäht. Und Kölns Oberbürgermeister Thorsten Burmeester sagt am Nachmittag, der Entwurf ist auch ein SOS in Richtung Berlin. Und er meint damit, es braucht einfach mehr Unterstützung, mehr Geld von Bund und Land.
1: Ja, jetzt muss also kräftig gespart werden. Darüber berät und entscheidet dann der Stadtrat. Und gespart werden soll ja zum Beispiel in der Verwaltung. Es gibt einen Stellenabbau und gekürzte Budgets.
2: Ja, die Sparliste ist wirklich lang. Der Oberbürgermeister erklärte in seiner Rede, es wird Einschnitte geben. Ja, es wird auch Kürzungen geben. Es wird teurer für die Kölnerinnen und Kölner. Aber nicht zu handeln sei einfach keine Option. Und ja, auch bei der Kölner Stadtverwaltung soll gespart werden. Erstmals wird es bei der Stadt Köln einen Stellenabbau geben. Was frei wird, wird nicht neu besetzt. Freiwillige Leistungen werden auch gestrichen. Über die insgesamt 3000 Seiten des Haushaltsentwurfs mit Sparvorschlägen muss jetzt die Kölner Politik beraten und dann im November entscheiden.
1: Danke, Frank Waltel. Die Störung im Umspannwerk in Bergheim gestern Abend wird als vorsätzliche verfassungsfeindliche Straftat eingestuft. Auf einem Maisfeld in der Nähe wurden mehrere Abschussvorrichtungen gefunden. Mit denen wurden wahrscheinlich Drähte auf die Oberleitungen gefeuert, die so einen Kurzschluss verursacht hätten. Generalstaatsanwalt Bremer sagte, dass diese Abschussvorrichtungen jetzt auf DNA-Spuren untersucht werden. Außerdem werden Handydaten ausgewertet, um herauszufinden, wer sich zur Tatzeit im Bereich des Umspannwerks aufgehalten hat. Die deutsche Polizei Die Gewerkschaft fordert währenddessen mehr Investitionen in den Schutz der kritischen Infrastruktur. Es fehle nicht an technischen Möglichkeiten, sondern an konsequenten Investitionen, sagte der Gewerkschaftsvorsitzende. Bei einem schweren Verkehrsunfall in Ostheim ist heute Nachmittag ein 44-jähriger Motorradfahrer ums Leben gekommen. Der Mann erlag noch am Unfallort seinen schweren Verletzungen. Nach ersten Erkenntnissen war er gegen 14.15 Uhr mit seiner Maschine in Richtung Rathheumer unterwegs. Dann hat er wohl aus bisher ungeklärten Gründen die Kontrolle über das Motorrad verloren und ist an einer Kreuzung auf der Rösrather Straße gegen eine Laterne geprallt. Ein Unfallaufnahmeteam hat die Spurenlage vor Ort gesichert und auch das Motorrad als Beweismittel sichergestellt. Darum war die Rösrather Straße zeitweise gesperrt. Und das waren die Nachrichten mit Christina Chesney. 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
3: Also wenn Schauer, dann wirklich nur minimal und kurz, aber es ist sehr wahrscheinlich, dass es ihren trockenen Rest Mittwoch für euch wird, bei aktuell 21 Grad. Morgen geht's rauf bis auf 23 Grad, aber dann sind wohl eher ein paar Regentropfen drin.
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3: Bis auf die gesperrte Venloer Straße zwischen Stadtgarten und Innerer Kanalstraße wegen eines Protestcamps habe ich keine Meldungen für euch aus dem Stadtgebiet. Von den Autobahnen gibt es noch einen Stau. A4 Aachen-Köln zwischen Kreuzköln-West und Eiffeltor 3 Kilometer plus 7 Minuten. Das war's, gute Fahrt. Und habt ihr auch den Disney-Film König der Löwen geguckt? Ach ja, klar, die Chance ist natürlich relativ hoch, wenn ich so frage. Ist ja einer der Filme, die man eigentlich kennen muss. Ne? Und wenn ihr Kinder habt, schon mal erst recht. Und für einen kleinen Flashback habe ich jetzt auch den passenden Soundtrack für euch. Can You Feel the Love Tonight von Sir Elton John, der für den Song 1994 sogar den Oscar gewonnen hat.
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3: Los geht's in eurem Radio Köln Kino Sound. Ich bin Daniel Kollmann. Hallo Köln.

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0: Radio Köln ist hier am Mittwochabend mit Daniel Kollmann. Und ich wünsche euch an der Stelle einen wunderschönen selbigen und sage Tschüss bis morgen Nachmittag. Aber bevor ich hier das Studio übergebe, verspreche ich euch, wenn ihr das jetzt hier hört, dann werdet ihr beim nächsten Einkauf garantiert an uns und an Atze denken. Vielleicht ja noch heute Abend. Bis morgen, man hört sich.
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3: Ja, nee, ist klar.
4: Was macht der Deutsche, wenn er eine Schlange sieht? Er stellt sich hinten an. Ja, Mann, ich komme gerade aus dem Lidl. Eine Viertelstunde an der Kasse gestanden und habe mein halbes Leben an mir vorbeiziehen sehen. Da stand wirklich alles in der Schlange, was im Moment in Deutschland schief läuft. Ich frage mich in so einem Moment immer, warum muss ich überhaupt einkaufen gehen? Im Prinzip brauchen wir doch immer das Gleiche. Immer. Was weiß ich, Cornflakes, Tütensuppen, Feta-Käse, Löwensenf, eine Packung Salami, zwei Dosen Thunfisch und in schlechten Zeiten Nudeln und Toilettenpapier. Aber da kann man doch einen rumfangen lassen, der das einfach unaufgefordert bringt und vor die Tür legt. Einmal die Woche. Ja, muss ja auch gar nicht bezahlt werden. Wird direkt mit der Einkommensteuer verrechnet. Aber zurück in die Schlange im Lidl. Wie viel Lebenszeit da auf dem Förderband an dir vorbeiläuft. Grundsätzlich geht die Kasse kaputt, wenn ich schon alles aus dem Band gelegt habe. Also Umzug an die nächste Kasse. Wo du dich fragst, ist das noch eine Kasse oder eine Singlebörse? Ey, da könnte ich wahnsinnig werden, wenn Kunden und Kassiererinnen beim Abkassieren noch eine komplette Folge First Dates durchspielen. Wo du denkst, ey, Opa, du siehst doch am Ring, dass die Frau verheiratet ist. Und ansonsten schreibt euch doch bei Elitepartner. Mann, ey, das ist eine Kasse und kein Swingerclub. Fehlt nur noch, dass die anfangen zu diskutieren, wer jetzt bezahlt. Denkt dran, Extras kosten auch extra.
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1: Ich bin Dirk Zeitler. Nach zwei Angriffen auf die Stromversorgung in Brandenburg und NRW fordert die Deutsche Polizeigewerkschaft mehr Investitionen in den Schutz der kritischen Infrastruktur. Es fehle nicht an technischen Möglichkeiten, sondern an konsequenten Investitionen, sagte der Bundesvorsitzende der Gewerkschaft Heiko Teckertz.
2: Moderne Sensoren entlang von Hochspannungsleitungen, digitale Überwachungssysteme und weitere Schutztechnologien würden international bereits erfolgreich eingesetzt. Der Schutz kritischer Infrastruktur sei zunächst Aufgabe der Betreiber selbst. Nach dem Angriff auf das Stromnetz in Brandenburg gehen die Ermittler davon aus, dass auch die Störung an einem Umspannwerk in Bergheim bei Köln auf verfassungsfeindliche Sabotage zurückgeht. David Riemer, Nachrichtenredaktion.
1: Das Bundeskabinett hat die geplante Einkommenssteuerreform auf den Weg gebracht. Vor allem Familien sowie Menschen mit kleinen und mittleren Einkommen sollen weniger Steuern zahlen.
3: Der steuerfreie Grundbetrag steigt, das Kindergeld und die Pauschale für berufliche Ausgaben. Eine Familie mit zwei mittleren Einkommen und zwei Kindern könnte dann gut 600 Euro sparen. Wer sehr viel verdient, zahlt dagegen mehr Steuern. Finanzminister Klingbeil hält das für fair. Gerade weil ja so vieles teurer geworden ist, seien ein paar hundert Euro mehr im Jahr für Familien wichtig. Gewerkschaften halten die Entlastung für zu klein. Wirtschaftsverbände kritisieren wiederum die höheren Steuern für Spitzenverdiener. Zoe Tassovali, Nachrichtenredaktion.
1: Die Bundesregierung drängt europäische Partner zu konsequenteren Beschränkungen für Tourismusreisen russischer Staatsbürger in die EU. Die Anzahl der erteilten Visa für russische Staatsangehörige zum Urlaub in der Europäischen Union sei zu hoch, sagte ein Sprecher des Auswärtigen Amtes. Am Vortag hatte die Bundesregierung Russland für den gescheiterten Drohnenangriff in Leipzig verantwortlich gemacht und Konsequenzen verkündet. Nach Jahren der Flaute hellen sich die Aussichten für die deutsche Wirtschaft immer mehr auf. Nicht zuletzt wegen starker Exporte erwartet das Deutsche Institut für Wirtschaftsforschung deutlich mehr Wachstum. 2026 dürfte die deutsche Wirtschaft um 1,2% zulegen, teilte das DIW in Berlin mit. Damit hat das Institut seine Prognose von Juni mehr als verdoppelt, als nur ein Mini-Wachstum von 0,5% für dieses Jahr erwartet wurde. Und das waren die Nachrichten mit Dirk Zeitler.
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4: Vereinzelt sind noch ein paar Tropfen dabei, sonst ist es trocken und bewölkt. Mit der Sonne sieht es gerade eher mau aus. Gerade kommen wir auf Höchstwerte bis 20 Grad. Morgen kann es den Tag über dann immer wieder ein bisschen regnen. Auch am Abend sind noch einzelne Schauer drin. Bis 24 Grad packen wir.
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4: Auf den Straßen ist fast alles frei. Ich habe hier noch eine Meldung für euch von der A4 Aachen Richtung Köln zwischen dem Kreuz Köln-West und Köln-Eiffeltor. Hier sind 2 Kilometer Stau, 8 Minuten kommen oben drauf. Sonst wie gesagt, alles frei, kommt gut durch.
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Das ist Frisch FM auf Lokradio 107,1. Am Mikrofon ist Manfred Kohl und die Sendung startet mit einem neuen Stück von Eftemin. Unity Grain heißt das.

Das, was da im Hintergrund langsam ausläuft, ist ein neues Stück von Efteman. Unity Grain heißt das. Ja, und in dieser Sendung gibt es Beiträge über die DC Open. Das ist das Galerienwochenende der offenen Galerien in Düsseldorf und Köln, begleitet von zahlreichen Ausstellungseröffnungen auch in Institutionen. Ich berichte weiterhin über die Cologne Jazz Week, kurz über das Fantasy Film Festival und so weiter. Und die Sendung enthält wie immer auch Beiträge eigener Meinung. Wer gerne seinen Klangkosmos auch außerhalb von gängigen Normen und Vorstellungen erweitern möchte, dem kann man die Cologne Jazz Week sehr empfehlen. Sie findet vom 5. bis zum 11.9. statt. Die Cologne Jazz Week hat sich für mich zu einem der spannendsten Kölner Festivals entwickelt. Das Festival führt seine Erfolgsgeschichte nach 5 erfolgreichen Ausgaben und der Auszeichnung als Festival des Jahres beim Deutschen Jazzpreis 2023 fort. Zu sehen und hören sind dort herausragende Talente der Kölner, deutschen und internationalen Jazzszene. Es gibt dabei wieder verschiedene kostenlose Konzerte, auch am Nachmittag oder Mittag. Zu den Spielstätten der diesjährigen Cologne Jazz Week gehören unter anderem der Stadtgarten, der Club Yaki, das Loft in Ehrenfeld, die Kölner Philharmonie, die Hochschule für Musik und Tanz, das Japanische Kulturinstitut, das Museum für Ostasiatische Kunst, das Subway, das Yucca, das King George und noch viele andere. Am 6.9. um 20 Uhr gibt es unter anderem Evan Parker und Peter Evans im Loft in Ehrenfeld zu sehen. Ich konnte den Trompeter Peter Evans bei der Jazz Week 2024 mit seinem Trio Extra mit Schlagzeug, Bass und elektronischen Instrumenten im Yaki erleben. Trotz hoher Raumtemperaturen war es für mich eines der beeindruckendsten Konzerte der letzten Jahre. Nun spielt er am 6.9. im Loft in Ehrenfeld in einer anderen Besetzung und zwar mit dem Saxophonisten Evan Parker. Obwohl der Brite Evan Parker, 1944 geboren, und der US-amerikanische Trompeter Peter Evans, 1981 geboren, vom Alter her eine Generation auseinander sind, so sind sie sich in ihrer Haltung zur improvisierten Musik und ihrem Gebrauch von erweiterten Spieltechniken ähnlich. Der Saxophonist Parker war einer der ersten Improvisationskünstler in Europa, der in seinen Schaffen Solokonzerte integrierte, für das er ausschließlich Sopransaxophon spielte. Wie sein jüngerer Kollege Evans auf der Trompete setzt Parker auf auditives Streaming, bei dem eine Instrumentalstimme als zwei oder mehrere Melodien wahrgenommen werden. Und auch wieder wie Evans erzeugt auch Parker dieses Phänomen durch die Verwendung vor allem von Multiphonics, Zirkularatmung und Spaltklängen. Und wer den Briten und den Amerikaner kennt, weiß, dass wenn sie zu Duo-Performance zusammenkommen, sie keineswegs ihre Improvisationsmusik zu technischen Kabinettsstückchen degradieren. Vielmehr werden sie ihren gesamten Fundus spieltechnischer Errungenschaften offenlegen. Ein weiteres Konzert mit Peter Evans findet am 5.9. um 22.30 Uhr im Club Ursprung Vieh in Ehrenfeld statt. Er tritt doch zusammen mit der Computermusikerin und Klangkünstlerin Anushka Shkaitze auf. Wer mehr über Anushka Shkaitze erfahren will, sollte sich ihre Klanginstallation Lost Lullaby für The Sound der Monheim Triennale, die leider aktuell auf dem finanzpolitischen Prüfstand der Stadt Monheim steht, zu Gemüt führen. Auch der New Yorker Trompeter Peter Evans war Signature Artist der Monheim Triennale, wo er und Shkaitze sich auch kennenlernten. Im Yaki, dem Club im Stadtgarten oder unter dem Stadtgarten, kann man sich am 6.9. um 22.30 Uhr das Roger Kindhoff Trio ansehen. Der Eintritt ist wie bei etlichen anderen Veranstaltungen kostenfrei. Das Roger Kindhoff Trio ist das neueste Projekt des Bassisten und Komponisten Roger Kindhoff, einer der eigenständigsten Stimmen der Kölner Szene. Auf der Cologne Jazz Week feiert das Ensemble seine Premiere. Auf YouTube gibt es ein paar sehr eindrucksvolle Videos von ihm. Das nächste Stück, das wir hören werden, stammt aus dem sehr empfehlenswerten Album von Aromar und heißt Mulher Guerrera, das heißt Frau Kämpferin.

Das, was da im Hintergrund langsam ausläuft oder ausgelaufen ist, ist ein neues Stück von Aroma. Mulher Guerrera heißt es. Aus ihrem oder aus dem sehr empfehlenswerten neuen Album. Vielleicht haben einige noch die Bilder aus den letzten Wochen im Kopf, als bewaffnete radikale jüdische Siedler im Westjordanland im Ort Kusra drei Häuser palästinensischer Familien belagert haben, um sie von dort zu vertreiben. Zuvor hatten sie ihnen die Wasser- und Stromzufuhr gekappt und sie tagelang daran gehindert, die Häuser zu verlassen. Für Palästinenser hatte Israel die Todesstrafe eingeführt. Jüdische radikale Siedler im Westjordanland aber dürfen terrorisieren, vertreiben, morden, brandschatzen und plündern und dies meistens ohne besondere Strafverfolgung oder sogar unter dem Schutz der israelischen Armee. Und letztens hat eine Einheit der israelischen Armee palästinensischen Gefangenen Nummern auf Arme und die Stirn geschrieben. Wenn das nicht schon Rassismus pur ist. Jüdische Siedler stehen mit Sturmgewehren und Maschinenpistolen im Westjordanland auf palästinensischem Grund neben israelischen Soldaten. Aber Palästinenser dürfen sich auf eigenem Grund nicht gegen diesen Terror, so bezeichnete es selbst der amerikanische Botschafter in Israel, verteidigen. In meiner letzten Sendung habe ich über die engen Verflechtungen der Deutschen mit der israelischen Rüstungsindustrie berichtet und auch über die beiden Abkommen, die die Bundesregierung nach allen Völkerrechtsverstößen, Massakern der israelischen Armee, wie zum Beispiel das an 15 palästinensischen Rettungssanitätern, Folter in Militärgefängnissen, mutmaßlich gezielter Tötung von Journalisten und der Vertreibungspolitik im Westjordanland zur Zusammenarbeit mit dieser israelischen Armee unterzeichnet hat. Darüber hatte unter anderem auch das Magazin Monitor berichtet. Insbesondere Merz und Wadepool betreiben meiner Meinung nach eine verlogene Politik in Bezug auf Israel. Einerseits verurteilt man nach außen die Siedlungspolitik und postuliert eine Zwei-Staaten-Lösung, andererseits arbeitet man eng politisch und wirtschaftlich mit Israel zusammen und blockiert sogar zusammen mit Italien in der EU bis heute jegliche Sanktionen, selbst gegen rechtsradikale jüdische Siedler. Auch der ehemalige israelische Botschafter in Deutschland, Shimon Stein, hat von der Bundesregierung ein entschiedeneres Vorgehen gegen die Regierung von Benjamin Netanyahu gefordert. Zitat: Der deutsche Außenminister sollte nicht nur Erwartungen formulieren, sondern auch Konsequenzen ziehen, wenn Israel sich nicht an Vereinbarungen hält, sagte Stein dem Redaktionsnetzwerk Deutschland. Deutschland könnte für Sanktionen gegen die rechtsextremen Minister Smotrich und Ben-Gvir eintreten, sowie für Maßnahmen gegen Waren aus den Siedlungen im Westjordanland. In Bezug auf den Siedlungsbau im Westjordanland sei Deutschland zu zurückhaltend. Israel müsse daran gehindert werden, durch den fortschreitenden Siedlungsbau Fakten zu schaffen, die eine politische Lösung unmöglich machten, sagte Stein. Die fortschreitende Annexion, die heute stattfindet, müsse gestoppt werden. Auch Juliane von Mittelstädt hat in ihrem Spiegel Online Leitartikel mit dem Titel »Empört euch nicht, sondern handelt« vom 20.08. postuliert, dass sie die Entrüstung der deutschen Regierung über die jüngsten Aussagen des israelischen Ministers Ben-Gvir, dass man doch willkürlich täglich bis zu 30 Palästinenser töten sollte, als scheinheilig ansieht. Sie sagt, dass er seit Jahren so redet und er nur ausspricht, was Israels Armee und Regierung längst tun. Mittlerweile haben einige europäische Länder wie Irland und Spanien, aber auch Norwegen und Großbritannien Alleingänge gegenüber Israel beschlossen und drängen auf weitere Sanktionen auf der EU-Ebene. Das nächste Stück, das wir hören werden, stammt aus dem neuen Album von Alan Alien, heißt Steh auf und das Album heißt New Life.

Was da im Hintergrund gerade ausgelaufen ist, ist ein Stück aus dem neuen Album von Ellen Alien. Das Album heißt New Life und das Stück heißt Steh auf. Vom 4. bis zum 6. September gibt es wieder die DC Open. Die Düsseldorf Cologne Open Galleries finden dieses Jahr zum 18. Mal statt. Vom 4. bis 6.9. zeigen 50 Galerien ihre Höhepunkte des Jahres. Mit dem Start der Kunstsaison im Herbst, organisiert von Galerien aus Düsseldorf und Köln, wird das Rheinland wieder ein Zentrum aktueller Kunstpräsentationen. Unter anderem beteiligen sich folgende Galerien an der diesjährigen DC Open. Die Galerie Gisela Capitain, die auch 40-jähriges Jubiläum hat, die Galerie Buchholz, die Rehbein-Galerie, Zander-Galerie, Bene Taschen, Carsten Greve, Nagel Draxler und viele, viele andere. In der Galerie Nagel Draxler kann man die Ausstellung Memory Loss von Nadja Tolokornikova sehen. Das ist die Künstlerin von Pussy Riot und ja, Dissidentin, Konzeptkünstlerin. Sie hat letztens eine Aktion vor dem russischen Pavillon auf der Biennale in Venedig veranstaltet. Die Galerie Gisela Capitain feiert ihr 40-jähriges Jubiläum mit Werken von Mike Kelly, Christopher Wool und Marcel Odenbach. Darüber hinaus präsentiert sie Gemälde und eine neu geschaffene Soundscape von Yado Fadojurimi in der Michael-Horbach-Stiftung. Ihre großformatigen Gemälde zeichnen sich durch überlagernde Linien und ekstatische Farben aus. Die Assoziation von botanischen Formen über Avatare und Manga-Figuren bis hin zu weitläufigen Himmelslandschaften wecken. Darüber hinaus wird unter anderem im Kölnischen Kunstverein im Rahmen der DC Open eine neue Ausstellung eröffnet. Sonderbare Tage heißt die Soloshow von Ser Serpas im Kölnischen Kunstverein. Mit ihren Skulpturen, ihrer Malerei, Lyrik und ihren Performances trifft die 1995 in Los Angeles geborene multidisziplinäre Künstlerin den Nerv der Zeit. Ihre Arbeiten sind unglaublich roh, expressiv, persönlich und zugleich genau austariert. Wie ein dreidimensionales, auch politisches Gedicht, das unter die Haut geht. Ihre Skulpturen und Assemblagen konstruiert oder dekonstruiert Serpas mit Sachen, die sie auf der Straße sammelt, Sperrmüll, Metallteile und Holzreste. Im September gibt es außerdem die offenen Ateliers Köln. Einmal im Jahr werden bei den offenen Ateliers in ganz Köln direkte Einblicke in die unterschiedlichen Entwurfs- und Produktionsprozesse von Kunst geboten und das schon seit Beginn der 80er Jahre. Denn neben den Kölner Museen, den freien Kunsträumen und Kunstinitiativen, den Galerien und Kunstfestivals sind es die Kunstproduzierenden selbst, die Köln zu einer lebendigen und einflussreichen Kunststadt machen. Linksrheinisch findet das vom 11. bis zum 13.9. statt, und zwar Linksrheinisch Süd, Linksrheinisch Nord vom 18. bis zum 20.9. und rechtsrheinisch vom 25. bis zum 27.9. Die beteiligten Künstlerinnen und Ateliergemeinschaften kann man auf der Webseite der offenen Ateliers entnehmen. Im September findet auch wieder das Fantasy Filmfest in Köln statt, und zwar vom 9. bis zum 16.9. Das Festival findet im traditionsreichen Residenzkino Astor Film Lounge statt. Die Schwerpunkte des Festivals sind dabei wie immer Fantasy, Science Fiction und Horror. Es kann jeweils ein Festivalpass oder Einzeltickets gekauft werden. Eröffnet wird das Ganze mit einer Deutschlandpremiere, und zwar mit dem Film Leviticus. Das nächste Mal gibt es Frisch FM am 1. Mittwoch im November, und zwar um die gleiche Uhrzeit und zum Tod oder zum Gedenken an den Tod des DJ und Produzenten Kavinsky, der am 28.07. überraschend tot in seiner Wohnung aufgefunden wurde in Paris, spiele ich jetzt den Titel Outsider in Donald Durant Rework. Tschüss!

0: aufpassen muss, sondern einen netten Gesprächspartner oder Gesprächspartnerin hier habe. Heute ist es ein Gesprächspartner. Erstmal, hallo Emil.
1: Ich grüße dich, Christine.
0: Emil, du bist hier mit einem ganz spannenden Projekt und da brauche ich eigentlich nur ein Wort sagen und schon werden die Fragezeichen durch die Köpfe, über die Stirne der Zuhörerinnen fliegen. Nämlich, du bist hier als Entscheidungshebamme.
1: Ich fand das jetzt gerade spannend, dass du Projekt sagst. Es ist eigentlich mein Leben. Es ist gar kein Projekt. Und diese Entscheidungshebamme begleitet mich deshalb so, weil ich diesen Namen nicht selbst mir gegeben habe. Ich habe den zugetragen bekommen. Der Hintergrund ist, ich mache gerne, was ich tue, also Entscheidungsprozesse leicht machen, dass man wirklich in sein Leben sich einjustiert, live, in Vorträgen. Ja, und nicht, ach, wie toll alles ist, muss ja nicht alles toll sein. Und bei einem dieser Vorträge, wo ich auch Live-Beratungen immer mache, das war in einem Trainerkollegium, kamen zwei Damen auf die Bühne mit Live-Beratung und die eine davon kam am Schluss auf mich zu und sagte, Emil, du arbeitest wie eine Entscheidungshebamme.
0: Das klingt super spannend, weil Neudeutsch, ne, würde man dich ja gemeinhin, würde ich mal sagen, als Coach bezeichnen. Hast du das vorher gemacht und dann gewechselt, als dich diese Frau mit deiner Berufung, die das noch besser umschrieb, konfrontiert hat?
1: Oder? Nicht gewechselt, sondern es ist praktisch eine Fokussierung dessen, was ich schon immer getan habe. Stell dir einfach vor, du bist eine Frau, wenn du Hebamme bist, okay, wenn du aber ein Kind gebärst, das musst du selber machen. Die Hebamme begleitet dich, unterstützt dich, stellt dir Werkzeuge zur Verfügung, damit es einigermaßen gut geht mit diesem Gebärprozess. Und so mache ich das für Entscheidungsprozesse. Das Letzte, das macht der Mensch selbst, der vor Entscheidungsnot steht. Nur was dahinter steckt, was ihm das schwierig macht. Mhm. Und ich spreche aus eigener Erfahrung, du kannst dir vielleicht vorstellen, als Mathematiker, Entscheidungen habe ich mir immer den Kopf zerbrochen, bis ich gemerkt habe, irgendwas ist da nicht. Ich habe mich so schwer getan. Mhm.
0: Genau, das wäre nämlich jetzt auch meine Frage gewesen. Ich habe dich direkt als Entscheidungshebamme in deiner Berufung hier vorgestellt und du hast jetzt schon eingestreut, eigentlich, ich mache Anführungsstriche, hast du einen anderen Beruf, vielleicht auch damals auch eine Berufung gewählt, nämlich vielleicht auch was dem in seiner Abstraktheit ein bisschen diametral gegenübersteht, nämlich die Mathematik, die theoretische Mathematik. Du bist nicht Mathematiklehrer in Schulen gewesen. Erzähl mal ein bisschen.
1: Ja, ich war dann in der Erwachsenenbildung hauptsächlich tätig, weil ich habe dann gemerkt, viele sagen immer, oh Mathe, oh, kann ich nicht, will ich auch gar nicht. Und dann habe ich da in Köln-Kolleg, hieß es, gearbeitet. Da wo dann auch Mütter, die merkten, jetzt sind die Kinder so langsam aus dem Haus, ich möchte doch gerne Abitur, wie geht das denn, da muss ich ja Mathe machen, weil Abitur brauche ich für ein Studium. Und die habe ich dann unterrichtet und das war super spannend, weil Mathe kann ich nicht. Ich habe gemerkt, du brauchst nur jemand, eigentlich ist es oft der Lehrer oder die Lehrerin, ja. Du brauchst jemanden, der sich eintunt, wie du das lernen kannst. Die einen wollen wirklich nur Logik, die anderen wollen vielleicht ein Spiel haben, die Dritten wollen Töne dazu haben und die auf diese kleinen Gruppen mich einzulassen und dann zu hören, was natürlich nicht immer gelungen ist, aber immer öfters, Mensch, so einfach geht das eigentlich. Und das hilft mir natürlich auch, Entscheidungsprozesse fokussiert zu begleiten, aber letztendlich die Logik ist das eine, aber dahinter steckt ja viel mehr. Empfindungen, Gefühle, Lebenspläne.
0: Und das ist natürlich interessant und vielleicht auch kein Zufall, dass es dich eben an das Köln-Kolleg, also ein Kolleg, wo Menschen ja nicht nur Abschlüsse nachholen wollten, sondern da ja auch wichtige neue richtungsweisende Lebensentscheidungen getroffen haben, sodass du wahrscheinlich da gemerkt hast, oh, ich bin gar nicht nur Mathematiklehrer, sondern ich begleite auch da schon bestimmten Menschen unterschiedlichen Alters bei Entscheidungen, welche Richtung ihr nehmen.
1: Genau. Und was du ja, ich weiß gar nicht, ob du das weißt von mir, ich bin ja auch Astrologe. Aber nicht so in der, ich habe natürlich alles, was Geburtsastrologie anbelangt, studiert, bin auch weltweit unterwegs gewesen, weil ich will ja, wenn ich live mache, die Leute auch live selbst erleben. Ich mache eine ganz spezielle Technik, die für Entscheidungen, wenn die Menschen das wollen, sehr wichtig ist, wo ich keine Geburtsdaten brauche. Einfach nur den Moment, wo man in einem Entscheidungsprozess steckt, in ein Fragehoroskop widerspiegeln. Und da steckt eigentlich die Antwort drin, aber nicht, weil ich es besser weiß. Ich bin Übersetzer von Französisch in Deutsch, von einer Sprache, die der andere nicht versteht. Aber ich übersetze, dass es versteht. Ach so, ja, weil Ängste ist doch alles verständlich, kenne ich ja auch. Unsicherheiten, die Außenwelt dringt auf mich ein und sagt mir, was ich zu tun oder zu lassen habe. Und wenn es gewünscht ist, mache ich das mit dem sogenannten Stundenhoroskop. Das ist im Übrigen die älteste Form der Astrologie, als es Geburtsdaten noch gar nicht gab.
0: Was mich interessieren würde, aber vielleicht, weil es gibt ja auch immer für die Hörer, die uns nur einmal kurz zuhören können, einiges vielleicht zu verarbeiten. Vielleicht machen wir eine kleine Musikpause und ich überrasche dich damit jetzt und sage, nenn mir einfach mal spontan einen Titel, den ich für dich dann gerne in die Sendung einbauen soll.
1: Ach ja. Von den Beatles, Blackbird.
0: Sehr schön, den liebe ich auch sehr, den baue ich also ein. Und nach dieser kleinen Musikpause würde mich nämlich interessieren, du hast jetzt mehrfach gesagt, du machst Live-Beratung auf der Bühne. Da kann ich mir was vorstellen, aber vielleicht liege ich da auch komplett falsch. Und das würde ich gerne für mich und für die HörerInnen gleich noch ein bisschen genauer wissen.
1: Ja, bis gleich.

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1: Ja, Blackbird von den Beatles, ein wirklich herrlicher und wie ich immer finde auch sehr wohltuender Song, für mich zumindest, bei mir heute hier in einer Sendung des FLOC, Freier Lokalrundfunk Köln, weiterhin zu Gast Emil Schmidt, der sich als Entscheidungshebamme hier eben schon eingeführt hat. Emil, ich habe gesagt, du hast zwei, dreimal erwähnt in dem, was wir schon gesprochen haben, dass du Live-Beratung, und ich meine, ich hätte auch gehört, Live-Beratung auf der Bühne, also vor anderen Menschen machst. Da entsteht so eine Idee in meinem Kopf, die mag totaler Quatsch sein. Erläuter doch mal, wie das abläuft.
2: Also ich mache die mittlerweile auch in Webinaren, ja. Aber auch wenn ich Vorträge mache, sage ich, Leute, ich brauche jemanden, der so ein Entscheidungsanliegen hat, der bereit ist, die Atmosphäre soll natürlich stimmen, weil das kann ja sehr persönlich werden. Und dann komm auf die Bühne und dann erlebt ihr mit, wie ich das mache. Ja, weil bevor ich jetzt noch viel erzähle, sagt man, ach, ist ja schön, und, aber was soll das? Und dann kann jeder im Zuhörerraum und jede miterleben, ach, so geht das. So schnell kann man vielleicht gebündelt eine Antwort auf meine Entscheidungsnöte bekommen. Und das Spannende für mich ist, ich habe keine Ahnung, wer kommt. Ich habe keine Ahnung, was das Anliegen ist. Und ich habe so viel Schiss am Anfang gehabt und mich vorbereitet und merkt, meine Stärke ist eine ganz andere. Unvorbereitet, vorbereitet zu sein. Ich habe ja gewisse Erfahrungen, aber ich bin dann frisch, lebendig und fokussiert, wenn ich einigermaßen im Hirn alles raus habe, was ich meine, dass ich jetzt wohl gleich mache. Und dann justiere ich mich ein, ah, das ist die Frau, das ist der Mann, interessant. Diese Neugierde brauche ich, dieses neugierig sein auf dieses Neue, was da geschieht. Und das macht mir Freude.
1: Ja, super, super spannend, weil wir ja doch auch, sage ich mal so, gesellschaftlich zumindest Tendenzen, die man wahrnimmt, eigentlich eher in eine andere Richtung gehen, nämlich möglichst alles durchplanen, vorbereitet haben, das Papier in der Hand, wo die Stichworte vorgeschrieben sind. Für manche Sachen mag das ja auch sinnvoll sein. Es geht jetzt gar nicht darum, das zu negieren, aber das, was du beschreibst, wo sowas, was man gemeinhin nicht nur Offenheit, sondern Intuition nennt, ins Spiel kommt und das auch sichtbar, spontan für Menschen zu machen, das kann ich nachvollziehen, dass man da anfangs Angst hat und auch selber viel Mut braucht, aber auch die Menschen, die zu dir kommen, und das sind alle möglichen Fragen.
2: Ja, von Hausfrauen bis Geschäftsleuten.
1: Ja, und welche Fragen bringen die mit, ob sie ein Haus kaufen sollen oder...
2: Ja, oder soll ich die Wohnung wechseln, soll ich den Beruf wechseln oder lieber da bleiben, soll ich aufhören mit der Partnerschaft, wobei ich immer vermutete am Anfang meiner Tätigkeit, das sind ja jetzt fast 40 Jahre, dass da immer Partnerschaftsfragen kommen. Nee, ich glaube, das resoniert auch mit demjenigen, der es macht, selber, ja. Es kommen natürlich auch Partnerschaftsfragen, aber mehr so, wo es im Leben man gar noch nicht weiß, warum bin ich eigentlich hier auf der Erde, ja? Ist es der Job für mein Leben? Und dann kommt schnell dahinter, es geht gar nicht um den Job, sondern wo vibriert dein Herz? Was macht dir wirklich Freude? Und dann kommen die Ängste, damit kann ich doch kein Geld verdienen, damit kann ich doch nicht leben. Wer weiß, willst du gehen von der Erde, ohne das zu tun, was dir letztendlich Freude macht? Und so kommen dann diese Prozesse zustande. Aber du merkst ja jetzt schon, natürlich braucht es eine Bereitschaft und eine Offenheit. Und das habe ich natürlich rauszufinden, soweit mir das möglich ist, dass der Mensch sich nicht überfahren fühlt oder bloßgestellt.
1: Absolut, weil es eben ganz auch richtig öffentlich ist und nicht in einem Sprechzimmer, wo nur du und der Mensch, der sich auf die Reise mit dir begeben will, ist. Und manche Menschen schätzen sich möglicherweise auch, wenn sie sich auf die Bühne begeben, falsch ein. Was passiert dann? Oder kommt das auch vor, dass du gemeinsam mit der Person vielleicht denkst, das ist heute und hier in dieser Form nicht der richtige Moment?
2: Ich kann mich jetzt gar nicht erinnern, aber irgendwas Ähnliches ist mal vorgekommen. Bei den Webinaren, die ich mache online, ja, sind auch die zum Teil nicht kenne und sowieso nicht weiß, welches Anliegen. Und da entsteht aber eigentlich immer bisher so eine Atmosphäre, wo ich spüre, das ist so eine Offenheit, die mich auch oft berührt, ja, wo die wirklich mit essentiellen Themen kommen, ja, und im Bild siehst du sie ja, ja, wenn du Zoom machst, du hörst sie alle, alle hören zu, sehen dich und ja, ich bin da sehr, sehr angenehm überrascht, wie die Offenheit da ist und da, wer da keine Lust hat, der bleibt sowieso weg.
1: Super spannend, wir haben hier oft das Problem, dass eine halbe Stunde, wo man anfangs denkt, das ist super lange und wir können über Gott und die Welt sprechen, ganz schnell vorbei ist. Ich habe aber noch eine, mindestens eine Frage, die reinpasst. Du hast gesagt, ob ich das weiß, dass du eben auch Astrologe bist und dich sehr intensiv mit der Astrologie beschäftigst. Das wusste ich tatsächlich, weil du ja auch ein Format hier mal produziert hast.
2: Stimmt, hast du.
1: Christoph, der ja leider verstorben ist inzwischen, richtig, wo du die Sternzeichen ein bisschen auch mit Humor und Augenzwinkern in den Blick genommen hast. Jetzt interessiert mich aber, wenn das in deinen Beratungen eine Rolle spielt, spricht das dann eine bestimmte Art von Menschen an? Schreckt das andere, wenn sie merken, oder kommt jemand auch noch mit Astrologie um die Ecke ab? Weil auch da gibt es ja Vorbehalte, ob das nicht einfach nur eine Menge Kaffeesatzleserei und Hokuspokus ist.
2: Ja, natürlich. Ich komme ja aus den Vorbehalten. Kannst du dir vorstellen, ich wollte mit Astrologie diesen Humbug, Self-Fulfilling Prophecy, den Leuten das Geld aus der Tasche ziehen, nichts zu tun haben. Bis ich gemerkt habe, weiß ich wirklich, um was es geht? Und es hängt davon ab, wie ich es mache. Ja? Und da hilft mir natürlich die Mathematik, Stichwort Intuition von dir vorhin, diese Struktur hilft mir, dass die Intuition quasi auf dem fruchtbaren Boden blühen kann. Und nicht so, ja, so Sternchen, ich keine Ahnung, und, sondern, ah, da gibt es eine Struktur, die hat mit dem Leben zu tun. Und dann fällt mir plötzlich was ein, was aus dem Boden sprießt, wenn du so willst, und was in das Leben hinein passt, ja. Und ja, von daher kann ich die Leute verstehen. Dann kommen auch welche, die sagen, ah, aber ich habe gehört, bei dir ist es gar nicht so schlimm, du bist doch Mathematiker, ja, bist du so verrückt, kann doch gar nicht sein, ja. Ja, ja. Und oft ist es so, ach ja, irgendwas ist dran, ich brauche es wohl nicht, aber so doof muss es doch, braucht es doch gar nicht sein.
1: Ja, ja. Also die Gegensätzlichkeit, die sich da ein Stück weit in dir vereint, die ist durchaus dazu geeignet, Vertrauen.
2: Ja, weil ich verstehe sie ja. Ich verstehe, wenn Leute sagen, was soll der Scheiß? Sag ich, ja, stimmt. Habe mich auch gefragt.
1: Emil, du bist, ich will dir nicht zu nahe treten, aber eigentlich ja schon im Rentenalter, würde ich mal sagen. Das heißt, in einem anderen Job, da säßest du vielleicht schon irgendwo im Häuschen am Strand. Nein, keine Ahnung. Du hast aber weiterhin Spaß.
2: Ja, unbedingt, unbedingt. Also, wo du sagst, im Rentenalter, ich spüre das gar nicht, ja. Ich sehe zwar älter aus, aber ich habe das Gefühl, innerlich, nee, es ist was anderes. Also, darum sage ich auch Berufung. Es könnte gar nicht anders sein, als diese Neugierde, immer was selber dazu zu lernen, nie zu Ende zu sein mit dem, was ich tue, weil die Freude da ist. Und in der Freude bist du nie zu Ende.
1: Ich finde, das spürt man auch, wir haben uns lange nicht gesehen, wenn wir hier so ganz spontan wirklich ein Gespräch führen mit Fragen, die mich wirklich interessieren, Antworten, die du wirklich geben möchtest. Die Zeit ist quasi schon runtergelaufen, weil du aber eben schon so spontan einen kurzen und wunderbaren Song ausgewählt hast, gebe ich dir, bevor wir die Kontaktdaten von dir und die Möglichkeit, wenn es Menschen jetzt angesprochen und interessiert hat, sich an dich zu wenden, ja, bevor wir das durchgeben, vielleicht noch spontan einen weiteren Musikwunsch zu äußern.
2: Und das ist, doch, kennst du Eric Whittaker?
1: Ja.
2: Eric Whittaker, Sleep, den Song Sleep.
1: Ja.
2: Das der ist so ganz fein.
1: Ja, den kenne ich nicht, aber ich lasse mich auch...
2: A Cappella-Vokal.
1: Ja, ja, ja. Ich lasse mich sehr gerne überraschen, hier auch von meinen Gästen, was Musik
2: sehr, sehr toll ist. Sehr.
1: Ja, dann hören wir rein in Eric Whittaker Sleep. Ob ich die Songs immer ganz ausspielen kann, das wissen wir ja nicht, das sehe ich dann später. Und gleich kannst du dann noch, und vielleicht mag sich der ein oder andere das Handy mit der Notizfunktion oder ganz altmodisch noch ein Blättchen Papier und einen Stift bereitlegen, um aufzuschreiben, wo und wie man mit dir Kontakt aufnehmen kann.
2: Ja, schön.

0: gehört, ich bin nicht eingeschlafen und ich gehe davon aus, dass die Zuhörerinnen und Zuhörer ebenfalls noch wide awake, hellwach sind und gerne jetzt wissen möchten, wie sie dich erreichen können, vielleicht aus Neugier, vielleicht aber auch, um Kontakt aufzunehmen und zu sagen, oh, das hat mich angesprochen, ich habe auch wichtige Entscheidungen anstehen. Vielleicht finde ich beim Emil bei der Entscheidungshebamme Unterstützung. Mhm. Ja.
1: Merkt euch einfach nicht nur meinen Vornamen Emil, sondern auch meinen Nachnamen Schmidt mit DT, Emil Schmidt. So heißt meine Webseite auch, emilschmidt.online. Oder ihr gebt ein Emil Schmidt Entscheidungshebamme. Und auf meiner Website im Übrigen seht ihr auch immer den nächsten aktuellen Termin für meine freien Webinare, wo ich das genau mache online, was wir gerade kurz so eingetaucht sind. Ja? Und klickt euch durch. Ich habe zwei YouTube-Kanäle auch und viele Audios und Videos aufgenommen. Nehmt Kontakt auf, wenn ich eure Entscheidungen, was ein gutes Leben ist, ein inspirierendes Leben ist, begleiten kann. Mir geht's dann gut, wenn es euch hoffentlich auch besser geht.
0: Ja.
1: Danke euch.
0: Ja, ich freue mich sehr, dass du spontan hier bei uns ins Studio geschneit wird, wir so ein schönes Gespräch führen konnten und wir auch noch den wunderbaren Nachnamen Schmidt mit DT teilen. Das ist nämlich auch meiner. Und außerdem, Emil, verabschiedet sich dann heute Abend hier bei Ihnen auch Christine Schmidt für den Vlog, den Freien Lokalrundfunk.
1: Gute Zeit euch allen, Emil Schmidt.

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1: Ich bin Dirk Zeitler. Nach zwei Angriffen auf die Stromversorgung in Brandenburg und NRW fordert die Deutsche Polizeigewerkschaft mehr Investitionen in den Schutz der kritischen Infrastruktur. Es fehle nicht an technischen Möglichkeiten, sondern an konsequenten Investitionen, sagte der Bundesvorsitzende der Gewerkschaft Heiko Teggertz.
2: Moderne Sensoren entlang von Hochspannungsleitungen, Digitalüberwachungssysteme und weitere Schutztechnologien würden international bereits erfolgreich eingesetzt. Der Schutz kritischer Infrastruktur sei zunächst Aufgabe der Betreiber selbst. Nach dem Angriff auf das Stromnetz in Brandenburg gehen die Ermittler davon aus, dass auch die Störung an einem Umspannwerk in Bergheim bei Köln auf verfassungsfeindliche Sabotage zurückgeht. Evert Riemer, Nachrichtenredaktion.
1: Die Ukraine hat bei einem EU-Außenministertreffen in Irland neue Zusagen zur Unterstützung ihrer Flugabwehr erhalten. Wir haben uns gefreut, heute Ankündigungen von Mitgliedstaaten zu hören, Luftverteidigung bereitzustellen, sagte die EU-Außenbeauftragte Kallas nach dem Ende der Beratungen. Wer die neuen Zusagen machte und was sie konkret umfassen, wollte Kallas nicht verraten. Verbraucherinnen und Verbraucher müssen in diesem Jahr mit spürbaren Preissteigerungen und einer geringeren Auswahl bei vielen beliebten Elektronikgeräten rechnen. Grund: wegen des KI-Booms werden Produktionskapazitäten für Chips in den Ausbau von Hochleistungsrechenzentren verlagert. Moderne Prozessoren und schnelle Speichermodule, unter anderem für Smartphones und Laptops, werden so zur Mangelware.
3: Die Kunden spüren diese Entwicklung an der Kasse, denn die Produktionskapazitäten im Konsumgüterbereich werden auf die besonders nachgefragten Konfigurationen konzentriert. Modelle zum Beispiel mit größeren Speicherkapazitäten und mehr Rechenleistung als üblich werden seltener angeboten und teurer. Thomas Thonfeld, Nachrichtenredaktion.
1: Bundesagrarminister Alois Rainer hat wegen der Dürreschäden in der deutschen Landwirtschaft eine Krise von nationaler Tragweite ausgerufen. Auf dieser Grundlage will der CSU-Politiker den Agrarbetrieben mit Hilfen im Umfang von 1 Milliarde Euro unter die Arme greifen. Für finanzielle Hilfen bei Extremwetterlagen sind eigentlich die Länder zuständig. Der Bund kann sich nur bei einer Krise von nationaler Tragweite daran beteiligen. Und das waren die Nachrichten mit Dirk Zeitler.
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4: Gut bewölkt ist es gerade, dafür ist es inzwischen aber fast überall trocken. Regen ist heute nicht mehr dabei. Das Ganze aktuell bei maximal 19 Grad. Morgen erreichen wir dann bis 24 Grad. Dazu sind im Tagesverlauf viele Wolken dabei und auch einige Schauer.
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0: Die Schule ist wieder gestartet. Ich hoffe, ihr habt den ersten Tag heute gut überstanden. Egal ob Eltern oder Kids. Sonst hat Ronja Jelena Felis vielleicht noch ein paar Tipps für euch, wie ihr den Rest der Woche dann noch möglichst gut ins neue Schuljahr übergeht. Sie hat nämlich nicht nur fast 125.000 Follower auf Instagram. Ronja ist auch Lehrerin. Thema 1. Hausaufgaben machen jetzt nicht so Bock, ne? Sie sagt aber, mit einer Belohnung im Anschluss kann das ganz gut klappen.
1: Dass man ein kleines Spiel draus macht oder so. Oder dass man sich auch mit FreundInnen trifft und mit denen zusammen dann die Hausaufgaben macht. Und dass man das noch mit so einer sozialen Komponente irgendwie verbindet, mit was Schönem, was einem irgendwie Spaß macht.
0: Es gibt ja auch noch andere nervige Sachen in der Schule, zum Beispiel Vokabeln. Wenn ihr die nur schnell lernen wollt, dann schreibt ihr am besten auf Karteikarten und lernt sie durcheinander, also nicht in einer bestimmten Reihenfolge. Wer aber langfristig was von den Vokabeln haben will, der lernt die am besten in einem Kontext.
1: Dann sollte man sich vielleicht verschiedene Sätze damit einprägen und das Wort tatsächlich auch so schnell es geht, so oft wie möglich in seinen Sprachgebrauch einbauen.
0: Ja, klingt sinnvoll und auf jeden Fall gut machbar. In dem Sinne, ein schönes neues Schuljahr euch allen.

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1: Ja, ziemlich herbstlich ist es. Viele Wolken sind dabei. Am Abend bleibt es jetzt aber trocken. Bis 19 Grad packen wir aktuell. Morgen bekommen wir dann Höchstwerte bis 24 Grad. Da wird es dann auch wieder was nasser. Den ganzen Tag über kann was runterkommen und es ist ziemlich bewölkt.
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1: Ist es schon, mein Gott, ey, wie die Zeit heute wieder rennt. Sarah Heinz ist hier. Ich hoffe, ihr habt einen entspannten Abend, wo auch immer ihr euch gerade so rumtreibt. Schön, dass ihr am Start seid.
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0: Am Sonntag wird in Sachsen-Anhalt ein neuer Landtag gewählt und diesmal schaut ja wirklich ganz Deutschland hin. Zum ersten Mal könnte in einem Bundesland nämlich die AfD so viele Stimmen bekommen, dass sie den Ministerpräsidenten stellt. Kollege José Nasiani, du bist ja unser Politikexperte und hast auf das Thema geschaut und auch auf das Bundesland selbst. Starten wir vielleicht mal bei den Menschen vor Ort. Wie geht's Sachsen-Anhalt eigentlich?
1: Naja, sagen wir es so, das Land hat einige ziemlich dicke Probleme. Etwa 2,1 Millionen Menschen leben dort und es werden jeden Tag weniger. Die Bevölkerung ist eine der ältesten Deutschlands. Gleichzeitig fehlen Arbeitskräfte und auch beim Geld sieht es nicht besonders gut aus. Das mittlere Vollzeitgehalt ist bundesweit am niedrigsten. Die Arbeitslosenquote liegt mit 8,1% deutlich über dem Bundesdurchschnitt.
0: Aber Sachsen-Anhalt ist ja nicht nur ein Land mit Problemen. Worauf sind die Menschen dort denn besonders stolz?
1: Ja, da gibt's einiges. Den Harz mit dem Brocken, die Elbe, jede Menge deutsche Geschichte, Wittenberg, das Bauhaus in Dessau oder auch die Himmelsscheibe von Nebra. Sachsen-Anhalt hat gleich mehrere UNESCO-Weltkulturerbestätten. Und wirtschaftlich ist die Chemieindustrie besonders wichtig. Rund 13.000 Menschen arbeiten dort. Und kulinarisch bzw. flüssig bekannt ist das Land natürlich auch. Und zwar für Rotkäppchen.
0: Und das alles ist für diese Wahl ja wichtig. Warum?
1: Weil genau diese Mischung so viel Sprengstoff bietet und auch den politischen Frust erklärt. Einerseits wirtschaftliche Probleme, Abwanderung, eine alternde Bevölkerung, sinkende Gehälter und gleichzeitig ein Land mit viel Stolz, viel Geschichte und auch viel Potenzial. Das ließe sich, wenn es ganz schlimm kommt, auch auf ganz Deutschland übertragen. Und deshalb wird das besonders beobachtet, was dort in Sachsen-Anhalt passiert.
0: Am Sonntag wird in Sachsen-Anhalt gewählt. José Nasiani hat uns vorher ein paar Infos gegeben. Danke dir. Ihr findet alles nochmal zum Nachlesen auch auf unserer Homepage.
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1: Ich bin Ursula Winkler. Russland muss nach dem Anschlagsversuch mit einer Sprengstoffdrohne auf dem Flughafen Leipzig-Halle mit einem neuen Sanktionspaket der EU rechnen. In der Vorbereitung sind Strafmaßnahmen gegen 1600 weitere Personen und Unternehmen mit Verbindungen zum militärisch-industriellen Komplex Russlands, hieß es nach Beratungen der EU-Außenminister.
2: Die Bundesregierung rechnet den Anschlagsversuch eindeutig Russland zu und hat bereits Vergeltungsmaßnahmen angekündigt. Dazu gehören unter anderem die Schließung des Generalkonsulats in Bonn und die Ausweisung zahlreicher Diplomaten. Russlands Präsident Putin bezeichnete die Maßnahmen als schweren Fehler und sprach von Beweisfälschung. Außenminister Wadefuhl wies die Vorwürfe zurück. Auch Frankreich und Finnland unterstützen weitere Sanktionen gegen Moskau. Laut Medienberichten haben die Ermittler inzwischen zwei Tatverdächtige im Visier. David Riemer, Berlin.
1: Nach dem Angriff auf das Stromnetz in Südbrandenburg gehen die Ermittler davon aus, dass auch die Störung an einem Umspannwerk in Bergheim bei Köln auf verfassungsfeindliche Sabotage zurückgeht. Unbekannte hätten Kabel über die Oberleitung gebracht und so einen Kurzschluss verursacht, sagte NRW-Innenminister Reul. Die Ermittler sehen Parallelen zu dem Fall in Brandenburg, wo Unbekannte bei einem Umspannwerk einen Angriff auf die Stromversorgung gestartet hatten. Vierjährige sollen künftig bundesweit nach denselben Regeln auf Sprache und Entwicklung getestet werden. Das Bundeskabinett hat das neue Kita-Gesetz von Familienministerin Prien gebilligt. Bis 2034 will der Bund dafür gut 9 Milliarden Euro ausgeben.
3: Prien sagt, noch immer entscheidet das Elternhaus viel zu stark darüber, welche Chancen ein Kind später hat. Genau deshalb will sie schon vor der Schule ansetzen. Es soll geschaut werden, wie gut Kinder sprechen, sich bewegen und sich generell entwickeln. Sozialverbände finden die Pläne natürlich gut. Der Paritätische Gesamtverband fordert ebenfalls mehr Geld dort, wo besonders viel Hilfe nötig ist. Die Grünen kritisieren allerdings die Finanzierung. Sie rechnen vor, dass der Bund künftig deutlich weniger Geld pro Jahr für frühkindliche Bildung bereitstellt. Zoe Tassovali, Nachrichtenredaktion.
1: Auf einer Fahrt mit rund 200 Kilometern pro Stunde hat sich bei einem ICE eine Waggontür geöffnet. Jetzt fahndet die Bundespolizei nach einem Täter. Nach ersten Ermittlungen wurde die Notentriegelung der Tür geöffnet. Der Lokführer hatte den ICE bei Karlstadt in Bayern sofort gestoppt. Verletzt wurde niemand. Und das waren die Nachrichten mit Ursula Winkler.
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4: Eine dicke Wolkendecke ist am Himmel und es ist ein ziemlich ruhiger und inzwischen auch trockener Mittwochabend. Auf maximal 19 Grad kommen wir gerade noch. Morgen sind dann bis 24 Grad drin, dazu immer wieder Regen und einige Wolken. Die Sonne hat es da dann eher schwer.
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4: Ich habe noch zwei Meldungen für euch. Einmal eine längere von der A1. Köln Richtung Dortmund zwischen Hagen-Nord und dem Westhofener Kreuz hat es einen Unfall gegeben. Da ist die Autobahn aktuell gesperrt. 1 Kilometer staut es sich da, eine Stunde dauert es länger. Also falls ihr könnt, das Gebiet am besten vorher schon umfahren. Und von der A4 gibt es noch eine Meldung. Köln Richtung Aachen zwischen Köln-Klettenberg und dem Kreuz Köln-West. 1 Kilometer, 8 Minuten plus. Allen unterwegs eine gute Fahrt und ganz viel Geduld. Einen entspannten Mittwochabend wünsche ich euch. Sarah Heinz ist hier und ich spiele euch jetzt wieder viel Musik. Seal ist gleich dabei mit Kiss from a Rose, eine neue Nummer von Ray Gabi und Imran Gibbs. Und Vertigo von Tiffany Aris ist dabei. Die macht hier jetzt auch den Start.
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0: Es ist Herbst und das heißt für viele wieder eins, es ist Kinozeit. Morgen wird es ja auch wieder gut grau draußen. Das heißt, ja, falls ihr euch noch was Neues angucken wollt, ist das beste Wetter dafür. Filmexperte Jörg Albrecht hat sich mal die Kino-Neustarts angeschaut. Zum Beispiel That's Why the Lady is a Champ. Darin wird eine Runde geboxt. Sydney Sweeney steigt in den Ring.
1: Genau, der Film, der erzählt die Geschichte von Christy Martin, die in den 90ern die berühmteste Boxerin der Welt gewesen ist.
2: Sie nimmt nur einen Kaffee.
3: Ich will keinen Kaffee.
2: Und ich will keine fette Boxerin. Du trainierst härter als die meisten Männer, die ich trainiere.
3: Tja, ich reiß mir den Arsch auf.
1: Mit Erfolg, aber der hat, wie so oft, auch seine Schattenseiten. Und die heißt bei Christy Jim, ihr Trainer, Manager und später auch Ehemann. Der misshandelt sie und will sie sogar umbringen. That's Why the Lady is a Champ ist weder Rocky noch Million-Dollar-Baby. Das liegt nicht an Sydney Sweeney, die ihre Sache ordentlich macht. Es liegt an einem formelhaften Film, der einen völlig kalt lässt.
0: Ja, ist aber auch schwer mit den Boxklassikern mitzuhalten und spannend klingt die Geschichte ja trotzdem. Und über Geschmäcker lässt sich ja bekanntlich auch streiten, ne? Danke Jörg für die Infos.
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1: Ja, mit dem Regen war es das erstmal für diesen Abend. Es bleibt die meiste Zeit über trocken, aktuell bei Höchstwerten zwischen 15 und 19 Grad. Das ist also ein bisschen milder gerade. Morgen geht es dann maximal bis 24 Grad rauf und es wird wieder nass und grau. Über den Tag ziehen viele Wolken und Schauer durch.
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1: Ich habe immer noch zwei Meldungen für euch. Eine sehr kurze und eine sehr lange. Ich würde sagen, mit der fangen wir auch an. Von der A1 Köln Richtung Dortmund zwischen Hagen-West und dem Westhofener Kreuz kommt die. Da hat es nämlich einen Unfall gegeben. Die Autobahn ist da aktuell gesperrt. 2 Kilometer Stau, 1 Stunde plus. Also falls ihr könnt, das Gebiet am besten umfahren. Und jetzt die kurze Meldung von der A4 Köln Richtung Aachen zwischen Köln-Klettenberg und dem Kreuz Köln-West. Da ist dichter Verkehr. 1 Minute dauert es länger. Sonst ist alles frei. Eine gute und sichere Fahrt euch. So, 10:30 ist es. Ich glaube, das ist eine gute Zeit für einen kleinen Snack, ne? Sarah Heinz ist hier. Bei mir gibt es gleich noch eine Portion Müsli mit Joghurt und Obst. Ein bisschen unkreativ, aber lecker. Und das ist ja am Ende auch das Wichtigste. Sound von Topic und Becky G ist das jetzt für euch. Habt einen schönen Abend.
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0: Stay von Hertz. Am Mittwochabend war das. Ja, ich beende den Unterricht, nicht der Gong, das kennen wir doch alle, oder? Diese Sprüche, die unsere Lehrerinnen und Lehrer früher gekloppt haben und es ja heute auch noch tun. In NRW ist die Schule wieder gestartet und da kommen bestimmt wieder so ein paar Sprüche auf die Schülerinnen und Schüler zu. Kollegin Laura Potting hat da mal zurückgedacht an ihre Schulzeit und an das, was sie damals gerne geantwortet hätte.
1: Leute, ihr lernt nicht für die Schule, ihr lernt fürs Leben.
2: Liebes Finanzamt, anstelle einer Steuererklärung möchte ich Ihnen stattdessen hier ein analysiertes Shakespeare-Gedicht anbieten. Gern geschehen. Alternativ könnte ich Ihnen berechnen, wie viele Äpfel Lisa hat, wenn sie am Montag zwei davon abgibt und Dienstag aber Vollmond ist und ihr Esel Hermann heißt. Na? PS, letzte Mahnung heißt, Sie hören dann jetzt auf, mir zu schreiben, oder?
1: Was in der Klausur drankommt? Alles.
2: Also mit Zwiebeln und Krautsalat und Tzatziki. Geil.
3: Und ich will scharfe Soße.
1: Say it in English, please.
2: Okay, in Ordnung. If I am not going to the toilet jetzt sofort, I will shit my pants. Thank you.
1: Na, denk dann nochmal nach. Du weißt das. Da bin ich mir sicher.
2: Und mein Gehirn so... Wenn ich ein Gespenst kaufe, habe ich dann geistiges Eigentum.
1: So, und jetzt schreibt hier jeder mal ein Gedicht über seinen Alltag.
2: Herr von Ribbeck auf Ribbeck im Hafeland. Ich letztens so in seinem Garten stand, war da ernsthaft kein Empfang, bin ich wieder gegangen.
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1: Ich bin Ursula Winkler. Russland muss nach dem Anschlagsversuch mit einer Sprengstoffdrohne auf dem Flughafen Leipzig-Halle mit einem umfassenden neuen Sanktionspaket der EU rechnen. Die Außenbeauftragte Kallas sagte bei Beratungen der Außenminister in Irland, es liefen bereits Vorbereitungen, um 1600 weitere Personen und Unternehmen mit Verbindungen zum militärisch-industriellen Komplex Russlands mit Strafmaßnahmen zu belegen. Möglicherweise würden weitere hinzukommen. Nach zwei Angriffen auf die Stromversorgung in Brandenburg und NRW fordert die Deutsche Polizeigewerkschaft mehr Investitionen in den Schutz der kritischen Infrastruktur. Es fehle nicht an technischen Möglichkeiten, sondern an Investitionen, sagte der Bundesvorsitzende Teggerz.
2: Moderne Sensoren entlang von Hochspannungsleitungen, digitale Überwachungssysteme und weitere Schutztechnologien würden international bereits erfolgreich eingesetzt. Der Schutz kritischer Infrastruktur sei zunächst Aufgabe der Betreiber selbst. Wer die Verantwortung für die Sicherheit seiner Anlagen trage, müsse auch in deren Schutz investieren, so Teggerz. Nach dem Angriff auf das Stromnetz in Brandenburg gehen die Ermittler davon aus, dass auch die Störung an einem Umspannwerk in Bergheim bei Köln auf verfassungsfeindliche Sabotage zurückgeht. David Riemer, Berlin.
1: Das Bundeskabinett hat die geplante Einkommensteuerreform auf den Weg gebracht. Vor allem Familien sowie Menschen mit kleinen und mittleren Einkommen sollen weniger Steuern zahlen.
3: Dafür dreht die Regierung an mehreren Stellschrauben. Der steuerfreie Grundbetrag steigt, das Kindergeld und die Pauschale für berufliche Ausgaben. Eine Familie mit zwei mittleren Einkommen und zwei Kindern könnte dann gut 600 Euro sparen. Wer sehr viel verdient, zahlt dagegen mehr Steuern. Finanzminister Klingbeil hält das für fair. Gerade weil ja so vieles teurer geworden ist, seien ein paar hundert Euro mehr im Jahr für Familien wichtig. Gewerkschaften halten die Entlastung für zu klein. Wirtschaftsverbände kritisieren wiederum die höheren Steuern für Spitzenverdiener. Zoe Tassovali, Nachrichtenredaktion.
1: Deutschland wird Nepal nach der verheerenden Sturzflut Hilfsgüter liefern. Ein Sprecher des Auswärtigen Amtes sprach von Planen, Wasserfiltern, Moskitonetzen und weiteren Hilfen für die Menschen in der Katastrophenregion. Das Material werde über das EU-Katastrophenschutzverfahren bereitgestellt. Und das waren die Nachrichten mit Ursula Winkler.
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4: An ein paar Stellen machen die dicken Wolken so langsam Platz für die Sterne, sonst ist es aber gut grau. Bis 18 Grad sind gerade in der Spitze drin. Morgen regnet es dann immer wieder mal bei vielen Wolken. Mit der Sonne sieht es da eher schlecht aus. Die kommt da, wenn nur, ganz selten mal durch. Bis 24 Grad bekommen wir dazu.
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4: Zwei Meldungen habe ich aktuell noch für euch. Einmal von der A2 Hannover Richtung Dortmund zwischen Bielefeld Ost und Bielefeld Süd. Da staut es sich nach einem Unfall. Da ist aktuell nur ein Fahrstreifen frei. Für einen Kilometer 12 Minuten kommen oben drauf. Und die A4 Köln Richtung Aachen zwischen Köln-Klettenberg und dem Kreuz Köln-West. Ein Kilometer 26 Minuten plus. Sonst ist alles frei. Eine gute Fahrt euch. Sarah Heinz ist hier und eine Stunde haben wir noch zusammen, bevor mein Kollege Kevin Zimmer hier gleich übernimmt. Hier gibt's jetzt erstmal ganz frische Musik für euch von Jack Style und John. Die sind ja letztes Jahr auf TikTok so viral gegangen mit dem Song Turn the Lights Off, wo der eine Mann in einem Video so verträumt in einem Club tanzt. Jetzt sind sie für eine neue Nummer zusammengekommen, zu der man sich auch wieder ganz gut bewegen kann. What Are We Gonna Do ist das von Jack Style und John. Habt einen entspannten Abend.
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0: Heute früh ist der Wecker wieder bei über 2 Millionen Schülerinnen und Schülern losgegangen. Die Schule ist nämlich wieder gestartet bei uns in NRW. Wir hoffen natürlich, dass der erste Unterrichtstag für alle so entspannt wie möglich war. Liebe Grüße gibt's an dieser Stelle auch von unserem Hannes.
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2: Endlich sind die Sommerferien um, ey. Ja, sorry für alle Schülerinnen und Schüler, ne? Da müsst ihr jetzt durch. Mehrere Jahre den ganzen Tag chillen, das könnt ihr auch immer noch im Studium. Und an alle Lehrerinnen und Lehrer, naja, Ferien bedeuten für euch doch eh kein Frei, ne? Und für uns? Ja, es wird Zeit, ne? Hat mal jemand zum Beispiel an die armen Rentner gedacht, die vormittags in Ruhe einkaufen wollen? Wenn's so voll ist, da kann man ja gar nicht in Ruhe Preise vergleichen. Mal die Lupe rausholen, mit der Kassiererin über die Enkel lästern, alles in Mark umrechnen oder natürlich auch in Ruhe das Kleingeld an der Kasse zählen. Oder denkt mal einer an die armen Comedians, die gerne in eine leere Mittagsvorstellung ins Kino gehen wollen? Ja, das geht ja alles nicht in den Ferien. Und ich glaube, alle Eltern, die ich kenne, sind auch froh, dass es endlich wieder losgeht. Klar, wir lieben unsere Kinder, ne? Aber so den ganzen Tag ist schon anstrengend. Und immer dran denken, das Leben ist für uns alle manchmal die 6. Stunde. Deswegen ein Hoch auf die kleinen Pausen.
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0: Der Mittwoch geht so langsam zu Ende. Gut bewölkt und größtenteils trocken. Höchstwerte bis 18 Grad bekommen wir im Moment. Morgen geht es dann noch mal ein bisschen nach oben mit den Werten auf maximal 24 Grad. Dazu wird es ziemlich herbstlich, es ist eher grau und es kann immer wieder was regnen.
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0: Es ist fast alles frei auf den Straßen. Ich habe noch zwei kurze Meldungen für euch. Einmal auf der A2, Hannover Richtung Dortmund zwischen Bielefeld-Ost und Bielefeld-Süd. Da ist dichter Verkehr, 4 Minuten kommen oben drauf. Und auf der A44, Dortmund Richtung Kassel zwischen dem Kreuz Werl und Soest. Auch hier ist dichter Verkehr, 1 Minute dauert es länger. Sonst ist alles frei. Eine gute und entspannte Fahrt euch. Ja, morgen steht in NRW ja schon der Schultag Nummer 2 an nach den Sommerferien. Ich finde es immer krass, wie schnell die Zeit vergeht. Wenn ich so zurückdenke, dann frage ich mich manchmal ja wirklich, wie ich das damals gepackt habe. Also den Schlafrhythmus so umzustellen nach 6 Wochen, in denen ich da nachts mit Freunden und Freundinnen Videospiele gezockt habe. Also das war immer ein bisschen schwierig. Ich hoffe auf jeden Fall, es ist gerade niemand dabei, der die Nacht durchmacht, obwohl er morgen in den Unterricht muss. Das kann ich aus eigener Erfahrung nämlich nicht so empfehlen. Sarah Heinz ist hier, hello.
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0: Und bei der Künstlerin hier muss ich ja immer dran denken, wie krass ihre Stimme auch live ist. Zoe Wees hört ihr jetzt mit Control.

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0: Fields of Gold von Sting war das für euch. Ja, und bei manchen Bands ist es mit Konzerttickets ja immer so eine Sache, ne? Deswegen helfen wir hier an der Stelle mal aus.
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0: sich Halle mit einem umfassenden neuen EU-Sanktionspaket rechnen. Das sagte die Außenbeauftragte Kallas bei Beratungen der Außenminister in Irland.
1: Diese zusätzlichen Sanktionen waren schon im August angekündigt worden, also noch bevor Russland von Deutschland wegen des Anschlags in Leipzig beschuldigt wurde. Es geht jetzt um Einreiseverbote und Sperrung möglicher Konten von rund 1600 Personen und Unternehmen mit Verbindungen zum sogenannten militärisch-industriellen Komplex Russlands. Die EU-Außenbeauftragte sagte, alle EU-Staaten stünden hinter Deutschland. Genau diese geschlossene Reaktion brauchen wir, sagte sie. Und sie sprach von staatlich unterstützt. Dem Terrorismus. Dieter Ebeling, Brüssel.
0: In dieser Woche hat es gleich zwei Angriffe auf die Stromversorgung gegeben. Sowohl an einem Umspannwerk in Südbrandenburg als auch an einem in Bergheim bei Köln. An beiden Stellen wurden nach Angaben der Behörden Abschussvorrichtungen und Pyrotechnik gefunden. Die Ermittler gehen davon aus, dass beide Vorfälle auf verfassungsfeindliche Sabotage zurückzuführen sind. Vor einer möglicherweise entscheidenden Sitzung des VW-Aufsichtsrats ist die Zukunft mehrerer deutscher Werke ungewiss. Medienberichten zufolge soll die Produktion in Emden und Zwickau 2031, im Werk Hannover 2032 und im Audi-Werk Neckarsulm 2034 auslaufen. Dagegen gibt es heftige Kritik.
2: Die IG Metall hat die Gerüchte, wonach das Aus für die Werke bereits beschlossen sei, als Zitat Quatsch zurückgewiesen. Der Aufsichtsrat kommt am Freitag zusammen. Zentrales Thema dürften die Zukunfts- und Sparpläne von VW-Chef Blume sein. Die rot-grüne Landesregierung in Niedersachsen will nach eigenen Angaben um alle vier Werke kämpfen. Auch die Ministerpräsidenten von Sachsen und Baden-Württemberg, Kretschmer und Özdemir, halten Schließungen nicht für ausgemacht. Und Branchenexperten erwarten für Freitag keine endgültigen Entscheidungen. David Riemer, Nachrichtenredaktion.
0: Bei einer Attacke mit einer Flüssigkeit auf einen AfD-Informationsstand im rheinland-pfälzischen Bad Kreuznach sind 9 Menschen verletzt worden. Den Ermittlungen nach wurde die Flüssigkeit aus einem Gebäude in Richtung des Parteistandes geschüttet. Mehrere Personen erlitten leichte Hautreizungen durch Spritzer. Ein Tatverdächtiger wurde ermittelt. Um welche Art Flüssigkeit es sich handelte, ist noch unklar.
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4: Ja, in dieser Nacht ziehen immer mehr Wolken zu uns rein und dann kann es örtlich auch ein bisschen Regen geben, teilweise auch Sprühregen. Temperaturen liegen in der Nacht zwischen 11 und 16 Grad. Nachher ist es dann auch stark bewölkt, der Regen lässt ein bisschen nach, hier und da vielleicht noch leichter Regen, das war es dann aber auch. Und es ist dafür relativ warm, dafür, dass es so bewölkt ist, 21 bis 24 Grad nachher im Tagesverlauf. Der Freitag, der wird allerdings dann wieder ein bisschen regnerischer.
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5: A4 Köln-Aachen. Zwischen Köln-Klettenberg und Kreuz Köln-West. Dichter Verkehr, 5 Minuten Zeitverlust. Wir wünschen allen unterwegs gute Fahrt.
4: So, viele Schülerinnen und Schüler sind ja gestern schon sozusagen wieder in die Schulzeit gestartet. Heute geht's dann für die i-Dötzchen los, also für die Erstklässler. Es ist Donnerstag und damit rein jetzt mit Jennifer Lopez, Save Me Tonight, gleich noch die 90er mit No Doubt und Don't Speak und neue Musik gibt's auch mit Cat's Eye Animal.
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0: Ja, huhu, hat bei mir zu Hause heute Morgen keiner gesagt, vor Freude, weil es wieder losgeht mit der Schule. Weiß auch nicht. Naja, gut. Es geht schon in die dritte Klasse. Der junge Mann weiß schon, wie der Hase läuft. Es ist nervig manchmal. Ich kann es ja auch verstehen, so mit Hausaufgaben und so. Und deswegen haben wir Ronja Jelena Phyllis gefragt. Ja, die hat super Tipps. Die hat nämlich 125.000 Follower auf Instagram. Und Ronja ist Lehrerin. Thema 1, was wirklich am nervigsten ist für Kinder, das weiß ich. Und das war für mich damals auch nervig, ist in der Hausaufgaben. Ja, es ist auch fies. Ne? Aber sie sagt, mit einer Belohnung im Anschluss kann das klappen.
1: Dass man ein kleines Spiel draus macht oder so. Oder dass man sich auch mit FreundInnen trifft und mit denen zusammen dann die Hausaufgaben macht und dass man das noch mit so einer sozialen Komponente irgendwie verbindet, mit was Schönem, was einem irgendwie Spaß macht.
0: Es gibt ja auch noch andere nervige Sachen, nicht nur Hausaufgaben. Ne? Vokabeln lernen. Ja? Wenn ihr die nur mal schnell lernen wollt, am besten auf Karteikarten schreiben und durcheinander lernen, also nicht in einer bestimmten Reihenfolge. Wer langfristig was von den Vokabeln haben will, lernt die am besten in so einem Kontext.
1: Dann sollte man sich vielleicht verschiedene Sätze damit einprägen und das Wort tatsächlich auch so schnell es geht, so oft wie möglich in seinen Sprachgebrauch einbauen.
0: So, es ist doch so einfach mit der Schule. Und gerade mit diesen Tipps, die wir euch heute geben, klappt es, oder? Also, Vokabeln kein Problem mehr, Hausaufgaben ab sofort auch kein Problem mehr. In diesem Sinne, das wird ein super Schuljahr für euch. Also, viel Spaß in der Schule. Und allen Eltern sei gesagt, hey, Nerven behalten. Ruhig bleiben, das ist das Beste. Es ist doch noch aus allen was geworden, oder?
2: Nee.

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1: Das ist eine ungemütliche Nacht, kann ich euch sagen. Aber ich hoffe, ihr seid irgendwo drin im Auto oder gerade irgendwie im Haus, bei der Arbeit oder sonst wo. Denn immer mehr Wolken ziehen zu uns rein. Die sorgen auch für Regen, teilweise auch Sprühregen. Es kühlt relativ ab in dieser Nacht, 11 bis 16 Grad. Nachher, wenn es dann wieder heller wird, da lässt der Regen dann zumindest ein bisschen nach. Es bleibt aber stark bewölkt. Die Sonne hat es wirklich schwer und es wird dafür allerdings relativ warm mit 21 bis 24 Grad nachher. Und morgen, der Freitag, der wird sehr wolkig und es fällt wieder etwas mehr Regen.
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2: A4 Köln-Aachen zwischen Köln-Klettenberg und Kreuz Köln-West. 2 Kilometer Stau. Und A46 Heinsberg-Düsseldorf zwischen Grevenbroich und Kapellen. Dichter Verkehr, 10 Minuten Verzögerung. Wir wünschen allen unterwegs gute Fahrt.
1: Wir warten ja noch auf das neue Album von Madonna. Es soll ja ein Dance-Album werden. Da sind wir sehr gespannt drauf. Madonna American Pie jetzt für euch. Und gleich, Achtung, es wird in dieser Nacht noch etwas kühler. Nicht, weil es draußen eh schon mit 11 bis 16 Grad relativ cool ist. Nein, weil gleich kommt Lenny Kravitz. Und wenn der loslegt, ey, vom Coolheitsfaktor wird's richtig cool. Fly Away, gleich hier noch im besten Mix.
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0: Hey, ihr seid die Ersten am Donnerstag, ja? Das heißt, dieser ganze Tag ist so, als ob ihr eine Kasse habt, an der keiner ansteht und ihr direkt ran dürft. Kennt Atze Schröder nicht immer.
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3: Ja, nee, ist klar.
4: Was macht der Deutsche, wenn er eine Schlange sieht? Er stellt sich hinten an. Ja, Mann, ich komme gerade aus dem Lidl. Eine Viertelstunde an der Kasse gestanden und habe mein halbes Leben an mir vorbeiziehen sehen. Da stand wirklich alles in der Schlange, was im Moment in Deutschland schiefläuft. Ich frage mich in so einem Moment immer, warum muss ich überhaupt einkaufen gehen? Im Prinzip brauchen wir doch immer das Gleiche. Immer. Was weiß ich, Cornflakes, Tütensuppen, Feta-Käse, Löwensenf, eine Packung Salami, zwei Dosen Thunfisch und in schlechten Zeiten Nudeln und Toilettenpapier. Aber da kann man doch einen rumfangen lassen, der das einfach unaufgefordert bringt und vor die Tür legt. Einmal die Woche. Ja, muss ja auch gar nicht bezahlt werden. Wird direkt mit der Einkommensteuer verrechnet. Aber zurück in die Schlange im Lidl. Wie viel Lebenszeit da auf dem Förderband an dir vorbeiläuft. Grundsätzlich geht die Kasse kaputt, wenn ich schon alles aus Band gelegt habe. Also Umzug an die nächste Kasse. Wo du dich fragst, ist das noch eine Kasse oder eine Singlebörse? Ey, da könnte ich wahnsinnig werden, wenn Kunden und Kassiererinnen beim Abkassieren noch eine komplette Folge First Dates durchspielen. Wo du denkst, ey, Opa, du siehst doch am Ring, dass die Frau verheiratet ist. Und ansonsten schreibt euch doch bei Elitepartner. Mann, ey, das ist eine Kasse und kein Swingerclub. Fehlt nur noch, dass die anfangen zu diskutieren, wer jetzt bezahlt. Denkt dran, Extras kosten auch extra.
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1: Ich bin Ursula Winkler. Russland muss nach dem Anschlagsversuch mit einer Sprengstoffdrohne auf dem Flughafen Leipzig-Halle mit einem neuen Sanktionspaket der EU rechnen. In der Vorbereitung sind Strafmaßnahmen gegen 1.600 weitere Personen Leipzig-Halle mit einem neuen Sanktionspaket der EU

0: Sanktionen gegen Moskau. Laut Medienberichten haben die Ermittler inzwischen zwei Tatverdächtige im Visier. David Riemer, Berlin.
1: Nach dem Angriff auf das Stromnetz in Südbrandenburg gehen die Ermittler davon aus, dass auch die Störung an einem Umspannwerk in Bergheim bei Köln auf verfassungsfeindliche Sabotage zurückgeht. Unbekannte hätten Kabel über die Oberleitung gebracht und so einen Kurzschluss verursacht, sagte NRW-Innenminister Reul. Die Ermittler sehen Parallelen zu dem Fall in Brandenburg, wo Unbekannte bei einem Umspannwerk einen Angriff auf die Stromversorgung gestartet hatten. Vierjährige sollen künftig bundesweit nach denselben Regeln auf Sprache und Entwicklung getestet werden. Das Bundeskabinett hat das neue Kita-Gesetz von Familienministerin Prien gebilligt. Bis 2034 will der Bund dafür gut 9 Milliarden Euro ausgeben.
2: Prien sagt, noch immer entscheidet das Elternhaus viel zu stark darüber, welche Chancen ein Kind später hat. Genau deshalb will sie schon vor der Schule ansetzen. Es soll geschaut werden, wie gut Kinder sprechen, sich bewegen und sich generell entwickeln. Sozialverbände finden die Pläne natürlich gut. Der Paritätische Gesamtverband fordert ebenfalls mehr Geld dort, wo besonders viel Hilfe nötig ist. Die Grünen kritisieren allerdings die Finanzierung. Sie rechnen vor, dass der Bund künftig deutlich weniger Geld pro Jahr für frühkindliche Bildung bereitstellt. Zoe Tassovali, Nachrichtenredaktion.
1: Deutschland wird Nepal nach der verheerenden Sturzflut Hilfsgüter liefern. Ein Sprecher des Auswärtigen Amtes sprach von Planen, Wasserfiltern, Moskitonetzen und weiteren Hilfen für die Menschen in der Katastrophenregion. Das Material werde über das EU-Katastrophenschutzverfahren bereitgestellt.
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4: Das ist eine graue Angelegenheit. Hier und da kommt auch leichter Regen runter, teilweise auch Sprühregen. Also örtlich kann da ein bisschen was runterkommen und es wird relativ kühl in dieser Nacht. 11 bis 16 Grad erwarten wir. Nachher zieht zumindest der Regen dann so ein bisschen raus. Es bleibt aber ein bewölkter Donnerstag den Tag und wir bekommen Temperaturen zwischen 21 und 24 Grad. Hier und da kommt vielleicht auch mal die Sonne raus. Später, da können dann auch mal stürmische Böen drin sein. Also passt da ein bisschen auf. Und der Freitag, schauen wir noch schnell auf den. Der wird bewölkt und es gibt wieder etwas mehr Regen.
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5: A4 Köln-Aachen zwischen Köln-Klettenberg und Kreuz Köln-West. 2 Kilometer Stau. Und A42 Dortmund-Kamp-Lindfort zwischen Oberhausen-Zentrum und Oberhausen-Buschhausen. 1 Kilometer stockender Verkehr. Wir wünschen allen unterwegs gute Fahrt.
4: Die Franzosen, die sprechen das H ja nicht, ne? Also Hugel heißt der DJ, wenn ich es deutsch aussprechen würde. Aber weil er Franzose ist, heißt er Hugel. Das klingt viel besser, oder? Für mich der Spätsommer-Hit des Jahres. Move into the Sun gibt's jetzt für eure Nacht.
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0: Nutella ist wohl nicht mehr die beste Nuss-Nougat-Creme. Hallo, welches dahergelaufene Institut behauptet denn sowas, Markus Steinerker?
1: Eine gewisse Organisation mit dem Namen Stiftung Warentest.
0: Ach so, die. Mhm. Naja, ich hab mal davon gehört. Mhm. Die gucken ja immer sehr genau hin, ne?
1: Ja, absolut. Also die nehmen alles unter die Lupe. Inhaltsstoffe, Farbe, Geruch, Geschmack, Sensorik.
0: Was gibt es bei Nutella für Sensorik, bitteschön?
1: Ja, die haben sogar gecheckt, wie sich die Cremes streichen lassen. Die haben 18 Nuss-Nougat-Cremes getestet und zwei davon wurden besser bewertet als Nutella. Beide übrigens gleich auf mit der Note 2,0. Vor Nutella mit der Note 2,2.
0: So, welche beiden sind das? Bitte nicht Nuskati, bitte nicht Nuskati.
1: Die eine kriegst du an jeder Ecke mit dem großen A. Das ist Nuskati, die Nuss-Nougat-Creme von Aldi. Und die andere ist dunkle Haselnusscreme Crème mit Ä, Herr Eichhorn pur von der Firma Goldhelm.
0: Wer kennt sie nicht? Ne? So, viele Infos, viele Namen von der Stiftung Warentest, aber wir wollen es hier ja ganz genau wissen. Im Sinne der Wissenschaft und auch im Sinne unserer dicken Kinder werden wir selbst nochmal nachtesten. Die Stiftung Zimmertest.
1: Ja.
0: Also ich. Ja, ich kenne mich da sehr gut aus. Ja, schaut mich an, dann wisst ihr warum. Also, ich weiß, welche Creme zu den besten Nuss-Nougat-Cremes wohl gehören wird. Gleich hier bei mir. Du kredenzt mir das, oder?
1: Ich bin gespannt.
0: Du, ich erst.
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1: Ja, in dieser Nacht ziehen immer mehr Wolken zu uns rein und dann kann es örtlich auch ein bisschen Regen geben, teilweise auch Sprühregen. Temperaturen liegen in der Nacht zwischen 11 und 16 Grad. Nachher ist es dann auch stark bewölkt, der Regen lässt ein bisschen nach, hier und da vielleicht noch leichter Regen, das war's dann aber auch. Und es ist dafür relativ warm, dafür, dass es so bewölkt ist, 21 bis 24 Grad nachher im Tagesverlauf. Der Freitag, der wird allerdings dann wieder ein bisschen regnerischer.
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2: A42 Dortmund-Kamp-Lindfort. Zwischen Oberhausen-Zentrum und Oberhausen-Buschhausen 1 Kilometer Stau. Und A46 Heinsberg-Düsseldorf zwischen Grevenbroich und Kapellen dichter Verkehr, 10 Minuten Verzögerung. Wir wünschen allen unterwegs gute Fahrt.
1: Ein aktueller Hit wartet auf euch von einer Künstlerin, die den schönsten Künstlernamen hat, den ich kenne. Ich meine, er klingt wie eine lustige Comicfigur. Holly Humberstone. Holly Humberstone mit To Love Somebody gibt's direkt nach Linkin Park und Burn It Down. Euch eine schöne Nacht.
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0: Teller.
1: Nutella ist nicht. Ja, was lachst du so? Es ist dramatisch.
2: Es ist dramatisch. Steinacker. Absolut, absolut.
1: Nutella ist anscheinend nicht die beste Nuss-Nougat-Creme. Diese feine Kombination aus Palmöl und Zucker ist nicht die beste Nuss-Nougat-Creme. Die landet nur auf Platz 2. Auf Platz 1 landen Nuskati von Aldi und dunkle Haselnuss-Creme, also Creme mit hast du es gerade schon vorgestellt, von Herr Eichhorn pur. Kennt keine Sau, so. Aber gut. Stiftung Warentest kann uns vieles erzählen, Kollege Markus Steinacker. Wir wollen da auch im Sinne der Wissenschaft ja auf Nummer sicher gehen und nochmal nachtesten.
2: Ganz genau. Also deswegen rufen wir jetzt auch die Stiftung Zimmertest ins Leben. Du wirst jetzt hier live bei unserer Blindverkostung den Unterschied selbst herausschmecken. Du hast schon die Brille genommen, das ist wunderbar. Kevin, ich habe 3 Proben von Cremes für dich vorbereitet.
1: Kannst du bitte einmal den Sehtest machen, wie damals Thomas Gottschalk einmal dagegen hauen? Ich merke den Wind zu.
2: Er zuckt überhaupt nicht. So, ich habe dir 3 Proben mit Cremes vorbereitet. Auf Knäckebrot, du musst mir dann bitte den Testsieger herausschmecken. Ja?
1: Also ich muss die Nuskati rausschmecken.
2: Richtig, oder? Richtig, genau so. Ja, okay. Ich reiche dir die Löffel an. Los geht's, Löffel Nummer 1.
1: Drück mir das doch nicht so rein, mein Gott.
2: Ich will ja nicht, dass du dich verletzt. So.
3: Oh. Das war, weiß ich, aber ich brauche ein Referenzprodukt.
2: Ja, okay. Dann kau erstmal auf.
3: Das war schon ganz gut. Ich würde tippen, dass das schon Nutella ist, aber...
2: Ach nee, komm, Probe Nummer 2.
1: Drück mir das nicht so in den Mund rein.
2: Ich möchte doch nur, dass du sicher bist und dass du es dir nicht überall hinschmierst.
3: Scheiße, warum schmecken die denn jetzt so gleich?
2: Es sind wirklich unterschiedliche.
3: Nee, wirklich? Du hast 2 unterschiedliche?
2: Ich habe 2 unterschiedliche, ja, absolut.
3: Ja. Ich würde sagen, das könnte auch Nutella sein.
1: Probe Nummer. Ich glaube, das ist eher Nutella.
2: Okay, so, Probe Nummer 3.
1: Aber ich muss ja den Sieger rausfinden, ne?
2: Du musst den Sieger rausfinden.
1: Ich glaube eigentlich...
2: Der Löffel. So, okay.
1: Ich glaube eigentlich, dass ich mich am besten damit auskenne, weil ich bin super Nutella-Nerd.
2: Okay.
3: Ja, ja.
1: Also, ich würde es...
2: So viel kann ich verraten, in Probe Nummer 3 ist etwas weniger Palmöl. Mhm.
1: Was war es, Ketchup oder was?
2: Barbecue-Soße.
1: Das ist Nutella.
2: Okay, also musste natürlich halt so einer mit drin sein, ne? Einer, der auf eine falsche Fährte führt. Aber was sagst du?
1: Also ich sage, ich muss ja den Testsieger rausschmecken.
2: Ja.
1: Ich sage Nummer 1 Testsieger, Nummer 2 Nutella, Nummer 3 auch gut.
2: Wow.
1: Aber,
2: ich muss sagen, Respekt.
1: Nutella.
2: Respekt, das ist vollkommen richtig.
1: Alles richtig?
2: Alles richtig.
1: So
2: sieht's aus.
1: Da sollen die nochmal von Stiftung Warentest um die Ecke kommen.
2: Also wir machen Stiftung Zimmertest jetzt noch. Ne?
1: Was machen wir jetzt eigentlich mit dem Rest?
2: Wie lange geht die Sendung?
1: Ja, wenn du es da lässt, bis zu Diabetes Typ 2.
2: Oh.
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1: Ich bin Ursula Winkler. Russland muss nach dem Anschlagsversuch mit einer Sprengstoffdrohne auf dem Flughafen Leipzig-Halle mit einem umfassenden neuen Sanktionspaket der EU rechnen. Die Außenbeauftragte Kallas sagte bei Beratungen der Außenminister in Irland, es liefen bereits Vorbereitungen, um 1600 weitere Personen und Unternehmen mit Verbindungen zum militärisch-industriellen Komplex Russlands mit Strafmaßnahmen zu belegen. Möglicherweise würden weitere hinzukommen. Nach zwei Angriffen auf die Stromversorgung in Brandenburg und NRW fordert die Deutsche Polizeigewerkschaft mehr Investitionen in den Schutz der kritischen Infrastruktur. Es fehle nicht an technischen Möglichkeiten, sondern an Investitionen, sagte der Bundesvorsitzende.